Guten Morgen, es ist 17:30 Uhr. Jetzt gibt es Kurznachrichten aus der Region. Im Studio ist Jolanda Guzman. Ortsansässige Gastrobetriebe, Vereine und Gewerbler sollen am geplanten Stadtfest Schaffhausen von tieferen Standgebühren profitieren. Das haben die Organisatoren vom Stadtfest mit dem Stadtrat abgemacht. Gestern ist bekannt gemacht worden, dass im September 2028 Schaffhausen Stadtfest stattfindet. Der Bodensee führt im Moment deutlich weniger Wasser wie normalerweise. Am Untersee ist der Pegel momentan rund 1,5 Meter und am langjährigen Durchschnitt für Ende Juli. Sollte die Hitze und Trockenheit noch länger dauern, wird der Pegel in den nächsten Tagen weiter sinken. Und im deutschen Hohentengen ist gestern ein Tankstellenautomat aufgebrochen worden. Die unbekannten Täter haben Geldkassetten aus dem Automat gestohlen. Die Polizei sucht derzeit nach Zeugen. Wir werfen den Blick aufs Wetter. Heute sollte der Himmel in der Region Schaffhausen vielerorts blau sein. Dementsprechend gibt es auch viel Sonnenschein. Bei den Temperaturen können wir am Nachmittag mit etwa 30 Grad rechnen. Aktuell haben wir draußen um die 15 Grad. So viel vom Wetter und den News aus der Region Schaffhausen für den Moment. Jetzt gibt es noch ein bisschen Musik, bis es dann am 6 Uhr mit der Morgenshow mit der Soraya Weber losgeht. Ich wünsche einen guten Dienstagmorgen.

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1: Am Mikrofon ist Philipp Bürgi. Guten Morgen. Die Schweiz schickt 3 Armeehelikopter zur Waldbrandbekämpfung auf die französische Insel Korsika. Zusätzlich reisen 20 Spezialisten zur Brandbekämpfung mit. Das schreibt das Verteidigungsdepartement in einer Mitteilung. Die 3 Super Pumas sollen demnach heute in Richtung der französischen Insel aufbrechen. Die ersten Löscheinsätze sollen ab morgen Mittwoch geflogen werden. Die Einsatzdauer sei auf 7 Tage festgelegt worden. Vor Beginn einer neuen Hitzewelle in Frankreich versucht die Feuerwehr, die an der Atlantikküste wütenden Waldbrände weiter einzudämmen. Während der größere der beiden Brände bei Bordeaux den Einsatzkräften weiterhin zu schaffen mache, sei der flächenmäßig kleinere Brand inzwischen unter Kontrolle, sagte Präsident Emmanuel Macron gestern in Bordeaux und lobte die bemerkenswerte Arbeit der Einsatzkräfte. Zur Bekämpfung der Brände stehen rund 2500 Feuerwehrleute, 18 Löschflugzeuge und 1500 Soldaten in der Region im Einsatz. Das Feuer hat inzwischen rund 420 Quadratkilometer Wald und Buschland zerstört. US-Präsident Donald Trump hat nach eigenen Angaben die jüngsten Angriffe im Iran vorerst gestoppt. Dies, um laufenden Verhandlungen eine weitere Chance zu geben. «Wir sind in sehr tiefgehenden Verhandlungen mit dem Iran», sagte Trump auf der Webseite Axios. Zugleich drohte er mit neuen Attacken für den Fall, dass die Gespräche ergebnislos bleiben. Man werde sehr starke militärische Gewalt anwenden, hieß es vom amerikanischen Präsidenten. Bei den Gesprächen geht es um eine Öffnung der Straße von Hormuz sowie eine Wiederaufnahme der Verhandlungen zum iranischen Atomprogramm. Ein Swiss-Flugzeug hat nach einer Rauchentwicklung an Bord seine Notlandung einlegen müssen. Der Flug LX-16 war von Zürich nach New York unterwegs und landete notfallmäßig in Bangor im US-Bundesstaat Maine. Das Flugzeug sei sicher und ohne weitere Vorkommnisse gelandet, teilte die Swiss auf Anfrage der Nachrichtenagentur Kirsten Estea mit. Die Feuerwehr habe das Flugzeug nach der Landung überprüft und konnte keine Feuer- und Hitzeentwicklung feststellen. Was die mögliche Rauchentwicklung ausgelöst habe, könne zum jetzigen Zeitpunkt noch nicht mit Gewissheit gesagt werden. Alle 208 Passagiere und die Crew seien jedoch wohlauf.
2: 3 Minuten nach 6 Uhr, News aus der Region, die gibt es jetzt in der Kurzfassung von der Yolanda Guzman.
3: Ortsansässige Gastrobetriebe, Vereine und Gewerbler sollen am geplanten Stadtfest Schaffhausen von tieferen Standgebühren profitieren. Das haben die Organisatoren vom Stadtfest mit dem Stadtrat abgemacht. Gestern ist bekannt gemacht worden, dass im September 2028 das Schaffhauser Stadtfest stattfindet. Der Bodensee führt im Moment deutlich weniger Wasser wie normalerweise. Am Untersee ist der Pegel momentan rund 1,5 Meter und am langjährigen Durchschnitt für Ende Juli. Sollte die Hitze und Trockenheit noch länger dauern, wird der Pegel in den nächsten Tagen weiter sinken. Und im deutschen Hohentengen ist gestern ein Tankstellenautomat aufgebrochen worden. Die unbekannten Täter haben die Geldkassette aus dem Automat gestohlen. Die Polizei sucht derzeit nach Zeugen.
2: Wir schauen voraus und es hat kaum ein Wölkchen am Himmel in der Region Schaffhausen. Dazu haben wir aktuell aber noch frische Temperaturen von um die 15 Grad. Im Verlauf des Tages dort soll es auch mehrheitlich wolkenlos bleiben und die Temperaturen können somit viele Sonnenstunden recht schnell ansteigen und um die 30 Grad erreichen. Ein kurzer Blick auf den Radio Monat Verkehrsradar. Da solltet ihr gut durchkommen auf der Straße.

Maya Weber. Hoffe, ihr seid gut rausgekommen. Und wahrscheinlich kennt ihr die Situation. Mal am Wochenende spät ins Bett, weil man unterwegs war und dann am Montag oder Dienstag wieder früh aufstehen müssen, weil man arbeiten muss. Der Schlafrhythmus, der sagt danke vielmals und ist da völlig durcheinander. Und auch gerade wenn man in der Ferien ist, kann es das gerne mal geben, dass es einen verschobenen Schlafrhythmus gibt. Was es da für Tipps gibt und auch Last-Minute-Tipps, die helfen können, das schauen wir uns gerade ein bisschen genauer an nach den nächsten zwei Songs. Der Start macht hier der Robert Miles mit dem Song Children.

0: Opal Heights, ein Song von der Taylor Swift. Und ich hoffe, ihr seid heute Morgen ausgeschlafen, aufgewacht und könnt in den Tag starten. Möglich ist das ja in der Regel nur, wenn man einen regelmäßigen Schlafrhythmus hat. Von links nach rechts drüllen, dann eher wieder auf dem Rücken oder auf dem Bauch. Aber nichts hilft und man liegt am Abend wach im Bett. Und es wird später und später. Das Problem da, unser Schlafrhythmus ist meistens in diesen Situationen verschoben und es klappt nicht mit dem Einschlafen. Wie aber kommt man am schnellsten dann wieder zurück in den Alltagsmodus? Gerade wenn man eben zum Beispiel in der Ferien war. Der Simon Müller von der Deutschen Presseagentur hat hier ein paar Tipps. Nehmen wir jetzt aber gerade das Beispiel Ferien. Da geht man gerne mal am Abend später ins Bett als gewohnt und schläft dann auch am Morgen mal ein bisschen länger aus. Wie kommt man denn da am schnellsten wieder zurück in den gewohnten Schlafrhythmus?
1: Da muss ich leider gleich sagen, richtig schnell geht das eher nicht. Denn in der Regel lässt sich die innere Uhr pro Tag nur eine halbe bis rund eine Stunde verschieben. Wenn ich also weiß, ich muss bald deutlich früher oder deutlich später aufstehen, dann fange ich am besten schon mehrere Tage früher an, meine Schlafenszeit anzupassen.
0: Was heißt das konkret?
1: Das heißt, sich wirklich schrittweise an die angepeilte Aufstehzeit heranzutasten. Wenn ich im Urlaub bis 9 Uhr ausgeschlafen habe, aber bald wieder um 6 Uhr raus muss, sollte ich besser nicht von heute auf morgen umschalten, sondern stattdessen jeden Tag etwa 15 bis 30 Minuten den Wecker früher stellen, bis ich dann meine gewünschte Zeit irgendwann wieder habe. Aber auch helles Licht direkt nach dem Aufstehen kann sehr helfen, die innere Uhr neu zu justieren. Am besten direktes Tageslicht oder ein kleiner morgendlicher Spaziergang.
0: Abgesehen davon, man vernachlässigt all das und sagt so, ja, ich schaue jetzt völlig nicht auf meinen Schlafrhythmus, weiss aber, man muss am nächsten Morgen wirklich früh raus. Gibt es da irgendwelche rettende Tipps?
1: Ja, tatsächlich, die gibt's. Allgemeine Ratschläge für einen gesunden Schlaf können auch hier helfen. Dazu zählen unter anderem keine schweren Mahlzeiten später am Abend, weniger oder am besten gar kein Koffein, Alkohol oder Nikotin und ganz wichtig, das Handy nicht noch spät im Bett benutzen. Denn Bildschirme strahlen blaues Licht aus und das verhindert, dass der Körper Melatonin, also unser Schlafhormon, bildet. Sonst kann auch noch Sport ein echter Gamechanger sein, denn wenn ich mich so richtig ausgepowert habe, kommt mein Körper schneller in den Ruhezustand. Wichtig ist dabei aber, nicht direkt bevor man ins Bett geht, damit man genug Zeit hat, um runterzufahren.
0: Der Simon Müller von der Deutschen Presseagentur mit Tipps rund um unseren Schlafrhythmus, damit ihr auch nach einer Ferien wieder schnell in den gewohnten Schlafrhythmus reinkommt.

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0: Heute Alex Warren mit seinem Song Passenger bei uns am 8 Minuten vor dem 6:30 in der Morgenshow. Und da werfen wir jetzt zusammen mit unserem Wetterexperten einen Blick auf den Wetterradar.
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0: Heute Morgen hat es in der Region Schaffhausen recht kühle Temperaturen gehabt, rund 14 Grad. So 1, vielleicht 2 Grad sind wir schon aufwärts gegangen. Dazu ein wirklich fast wolkenloser Himmel. Marie Rindlisbacher vom Meteotest. Was verändert sich an dieser Wetterlage im Verlauf des Tages noch?
2: Ja, vor allem die Temperaturen. Der Himmel der bleibt meistens wolkenlos. Heute über den Tag da scheint die Sonne in der Region Schaffhausen. Am Nachmittag kann es vielleicht ganz vereinzelt ein paar kleine Quellwolken geben, aber sonst weitgehend wolkenlose Verhältnisse. Und eben die Temperaturen, die ändern sich. Wir haben jetzt nach einer klaren Nacht heute Morgen noch gute Verhältnisse zum Durchlüften mit 14 bis 15 Grad. Am Nachmittag da wird es dann aber schon ziemlich heiß. Die Höchstwerte liegen heute etwa bei 31 Grad.
0: Du hast es jetzt eben angesprochen, der Rhythmus, morgen lüften, nachher alles zumachen, damit die Wärme nicht reinkommt, müssen wir das uns auch für den morgigen Tag vornehmen.
2: Ja, definitiv. In der Nacht auf morgen kühlt es dann wieder ein bisschen ab, auf etwa 17 Grad bis morgen am frühen Morgen. Es ist also morgen am Morgen schon ein bisschen wärmer als heute Morgen. Und über den Tag da gibt es wieder sehr viel Sonnenschein. Höchstens ganz vereinzelt ein bisschen Schatten durch ein paar Quellwolken. Aber sonst scheint auch am Mittag und Nachmittag die Sonne. Und die Temperaturen die steigen an auf etwa 34 bis 35 Grad morgen am Nachmittag.
0: Also wirklich wieder Hochsommer, der da zurückkommt in die Region Schaffhausen. Geht es dann auch so weiter, wenn wir auf die zweite Wochenhälfte schauen?
2: Ja, definitiv. Der heißeste Tag ist dann der Donnerstag. Da haben wir dann bis zu 37 Grad zu erwarten. Dazu viel Sonnenschein. Am Nachmittag ein paar Quellwolken. Richtig Schwäbische Alb und Schwarzwald. Da könnte es dann mal ein Gewitter geben. Aber sonst im Raum Schaffhausen, da ist es trocken. Freitag, Samstag, Sonntag. Da geht dann die Temperatur ein Spürchen zurück. Aber bleibt auf sehr hohem Niveau. Mit 31 bis 34 Grad als Höchstwert. Und wir haben weiterhin meistens sonniges Wetter zu erwarten. Allerdings kann es sein, dass jeweils am Nachmittag und gegen Abend mal ein Gewitter durchkommt.
0: Der Mario Rindlisbacher vom Meteotest. Mit der Wetteraussicht für heute und die kommenden Tage während der Sommerferien, wo da wieder auch richtig 1. August der Hochsommer zurückkommt.
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0: Schweizer Musik von Gabriel Benedik. Bermuda heisst, sein Song gerade gehört bei uns in der Morgenshow. Und jetzt schlägt die Uhr 6:30. Zeit für das News-Update aus der Region von der Yolanda Guzman.
1: Ortsansässige Gastrobetriebe, Vereine und Gewerbler sollen am geplanten Stadtfest Schaffhausen bevorzugt behandelt werden. Das bestätigt der Finanzreferent Daniel Preisig im Interview mit Radio Munot.
2: Die Stadt hat vereinbart mit dem Verein, dass Vereine, also ortsansässige Vereine oder auch Gewerbler und auch Gastronomen von Schaffhausen bevorzugte Preise überkommen, also vergünstigte Standgebühren, sodass auch möglichst alle mitmachen. Das wünschen wir uns natürlich.
1: Zugleich kommt der Stadtrat den Organisatoren entgegen, indem er eine Basisfinanzierung von 150.000 Franken sprechen möchte. Diesen Betrag muss das Stadtparlament aber zuerst bewilligen. Gemäß Preisig werden Gebührenerlasse einen Großteil der Summe ausmachen. Das Stadtparlament befasst sich voraussichtlich im November im Zuge der Budgetdebatte mit der Mitfinanzierung des Schaffhauser Stadtfestes. Das Schaffhauser Stadtfest soll vom 1. bis 3. September 2028 stattfinden. In Schaffhausen wurde ein Stadtfest zuletzt im Jahr 2015 durchgeführt. In Gundmadingen findet diesen August wieder das Traktorenfest statt. Dies unter einer neuen Leitung. Die OKA-Präsidentin Deborah Islicker hat die Nachfolge von Jörg Schwaninger übernommen. Das schreiben die Schaffhauser Nachrichten. Auf dem Programm des Traktorenfestes steht eine Ausstellung von Oldtimer-Traktoren und Landmaschinen. Die ausgestellten Fahrzeuge müssen vor 1965 hergestellt worden sein. Das Traktorenfest dauert vom 8. bis 10. August 2026. Der Wasserstand des Bodensees ist derzeit deutlich tiefer als üblich. Darüber berichtet die BRK News. Am Untersee liegt der Pegel aktuell rund 1,5 Meter unter dem langjährigen Durchschnitt für Ende Juli. In Ermatingen liegen deshalb zahlreiche Boote auf trockenen Seeboden und mehrere Steganlagen reichen nicht mehr bis ans Wasser. Auch am Obersee wurden für den Monat Juli neue Tiefstwerte gemessen. Sollte die Hitze anhalten und weiterer Regen ausbleiben, dürfte der Wasserstand in den kommenden Tagen weiter sinken. In der deutschen Gemeinde Hohentengen ist gestern ein Tankstellenautomat aufgebrochen worden. Das teilt das Polizeipräsidium Freiburg heute mit. Gegen 2.10 Uhr morgens haben sich unbekannte Personen an den Überwachungskameras der Tankstelle zu schaffen gemacht. Anschließend haben sie mit Werkzeug versucht, den Tankautomaten zu knacken. Den Tätern sei es gelungen, die Geldkassette aus dem Automaten zu entnehmen. Die leere Kassette wurde von der Polizei später auf der Straße gefunden. Die Polizei bittet Augenzeugen darum, sich zu melden.
0: Kühle Temperaturen perfekt zum Durchlüften am Morgen und dazu ein recht wolkenloser Himmel in der Region Schaffhausen. Und so langsam zeigen sich auch die ersten Sonnenstrahlen im Verlauf des Tages. Da sollte sich, abgesehen von den Temperaturen, die auf rund 31 Grad können ansteigen können, nicht viel verändern. Kaum Wolken und ganz, ganz ein Haufen Sonne. Ein Blick auf die Strasse vom Radio Munot Sendegebiet. Da solltet ihr kurz nach 6:30 freie Fahrt haben. Wir haben aktuell keine Meldungen vorliegen. Falls ihr aber gleich irgendwo steckt oder was seht, könnt ihr uns das jederzeit auf unsere gratis Verkehrshotline durchgeben. Das ist die Nummer 0800 91 5 und 3x0. Ich wünsche eine gute und sichere Fahrt. Wahrscheinlich habt ihr das heute Morgen auch fast als erstes gemacht nach dem Aufstehen, den Griff zum Handy. Und gerade wenn man allein die Heiz morgen isst oder auch nur einen Kaffee trinkt in der Küche, wir scrollen gerne mal durch die sozialen Netzwerke. Eine App, die da ziemlich gut funktioniert dafür, ist Instagram oder auch TikTok. Morgenredaktorin Yolanda Guzman, nutzt du die zwei Apps?
1: Also Insta schon, aber TikTok nicht.
0: Hat das einen speziellen Grund?
1: Ich glaube, Instagram ist schon genug. Ich habe schon genug Zeit am Handy jeden Tag verbracht bis jetzt.
0: Da bin ich definitiv bei dir. Bei mir sieht es nämlich nicht anders aus. Ich nutze Instagram und verbringe dort eigentlich eben auch schon viel, viel zu viel Zeit. Und dementsprechend brauche ich nicht auch noch eine zweite. Aber gerade zum Beispiel TikTok ist es so eine App, die immer wieder mal Trends drunter macht. Und ein aktueller Trend, nämlich der vom käsigen Michael, den schauen wir uns in den nächsten 10 Minuten ein bisschen genauer an. Für euch hinter dem Mikrofon, Soraya Weber. Ich wünsche gutes Aufstehen am Dienstagmorgen.

Der Luis Capaldi verzaubert vielleicht euren Morgen mit seinem Song «Almost». Er, der Donnerstag also, in zwei Tagen, am 30. Juli, ab um 10 Uhr, live zu hören auf dem Herrenacker am «Stars in Town». Bevor es aber soweit ist, gehen wir mal noch an einen Ort her, wo wahrscheinlich die meisten von uns schon mal ein bisschen Zeit verbracht haben, aber es eben gerne nicht so gerne machen. Nämlich auf der App TikTok. Und dort macht aktuell ein Trend die Runde. Der Trend handelt vom Spruch «Käsige Michael, mach deine Türen auf». Ein oder andere ist der Trend vielleicht von Instagram oder TikTok schon bekannt. Vielleicht denkt sich jetzt aber auch der ein oder andere, mein Gott, was ist denn das wieder? Es ist ein völliger Gaga-Spruch, wenn man dem so sagen kann. Und kaum jemand weiss eigentlich, woher der eigentlich kommt. Der Simeon Müller von der Deutschen Presseagentur hat mal ein bisschen Licht ins Dunkle gebracht oder sorgt dafür, dass ihr die Erfahrung jetzt dann auch habt. Darum die erste Frage an dich. Was ist das denn für ein Käsetrend, der da durchs

0: als Cheesy Michael Eierprank hoch und geht damit viral. Millionen Likes und tausende Leute machen es in ihren eigenen Videos nach.
1: Und hat das keinerlei Bedeutung?
0: Nein, absolut nicht. Und das ist auch der eigentliche Witz dabei. Es steckt im Grunde gar nichts dahinter. Und der Trend lebt auch davon, dass sich alle die Frage stellen, wer der käsige Michael eigentlich ist, warum er käsig ist und was passiert, wenn er die Tür öffnen würde. Niemand kann das beantworten und genau das macht es so anschlussfähig. Und jetzt hat selbst der TikTok-Account von Bares für Rares ein eigenes Video dazu gemacht.
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0: Der käsige Michael und Horst Lichter, das ist wirklich ein unerwartetes Duo.
1: Warum ist denn so Content so erfolgreich und wieso schauen die Leute die Videos auch überhaupt an?
0: Also ich glaube, gerade weil es so quatschig und so sinnlos ist. Im Internet gibt es für solche Videos sogar eine eigene Kategorie. Brainrot nennt sich das, also wörtlich übersetzt Gehirnfäule. Gemeint sind Videos ohne tieferen Sinn, die einfach nur eines sein wollen. Lustiger Quatsch. Und vielleicht braucht man bei all den schweren Themen, die es gerade so gibt, manchmal einfach genau das. Lustigen Quatsch.

0: Relativ neue Musik von Miles Smith und Niall Horan. Ihren Song gerade gehört bei uns in der Morgenshow. Und falls bei euch heute Morgen noch nicht alles so nach euren Wünschen läuft, vielleicht schon etwas runtergefallen, schon etwas ausgeleert, nicht den richtigen Socken gefunden, was auch immer, vielleicht können es unsere guten Gedanken zum Tag hier ein bisschen Abhilfe schaffen. Die kommen heute vom Urs Schweizer. Er ist Mitarbeiter bei der Evangelisch-Methodistischen Kirche Zemmental.
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2: Letzten Monat habe ich eine berufliche Reise auf Albanien gemacht. An einem Tag sind wir in ein südostalbanisches Bergdorf auf gut 1000 Meter über Meer gefahren. Es gibt in dieser wunderschönen Gegend viele so Dörfer. Und die meisten haben etwas gemeinsam. Sie sind in den letzten 30 Jahren bevölkerungsmässig um die Hälfte oder sogar noch viel stärker geschrumpft. Viel vor allem junge Leute ziehen in die Städte, wo es höhere Schulen gibt, bessere Infrastruktur, mehr berufliche Möglichkeiten, besser zahlte Arbeitsplätze und irgendwie ganz allgemein halt auch verheißungsvollere Zukunftsperspektiven. Manchmal kommen sie zurück in ihre Heimatdörfer, auf Besuch, in die Ferien. Manchmal führt ihren Weg aber auch ins Ausland, um irgendwo in einem Nachbarland als Saisonarbeiter zu arbeiten oder auch für immer. Zurückbleiben vor allem Angehörige von einer älteren Generation. Sie können nicht einfach gehen, sie können keine andere Sprache und was sie haben, sind ein paar Plätze Land und ein einfaches Häuschen da oben in den Bergen. Ein familiäres Netzwerk, eine der wichtigsten und verlässlichsten Stützen vom gesellschaftlichen Zusammenleben, kommt Löcher rüber. Zumal sind da Fragen zur Gegenwart und eine grosse Ungewissheit im Blick auf die Zukunft. Wir mögen in einem anderen Land leben, aber vielleicht kennen wir die Gefühle und Erfahrungen, die ganz ähnlich sind wie das, was ich beschrieben habe. Das Gefühl von Lage sein, weil ein Mensch geht und uns zurücklässt. Die Erfahrung von Zukunftsplänen, die scheitern. Fragen, die sich im Blick aufs Leben im Heute stellen und die Zukunft in den Nebel von der Ungewissheit hüllen. Ich wünsche Ihnen die Erfahrung, gehebt und draht sie. Von einem Netz von der Liebe, die sie umgibt und von der Kraft von der Hoffnung, die ihr Herz erfüllt.
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1: Am Mikrofon ist Philipp Bürgi. Guten Morgen. Die Schweiz schickt 3 Armeehelikopter zur Waldbrandbekämpfung auf die französische Insel Korsika. Zusätzlich reisen 20 Spezialisten zur Brandbekämpfung mit. Das schreibt das Verteidigungsdepartement in einer Mitteilung. Die 3 Super Pumas sollen demnach heute in Richtung der französischen Insel aufbrechen. Die ersten Löscheinsätze sollen ab morgen Mittwoch geflogen werden. Die Einsatzdauer sei auf 7 Tage festgelegt worden. Vor Beginn einer neuen Hitzewelle in Frankreich versucht die Feuerwehr, die an der Atlantikküste wütenden Waldbrände weiter einzudämmen. Während der größere der beiden Brände bei Bordeaux den Einsatzkräften weiterhin zu schaffen mache, sei der flächenmäßig kleinere Brand inzwischen unter Kontrolle, sagte Präsident Emmanuel Macron gestern in Bordeaux und lobte die bemerkenswerte Arbeit der Einsatzkräfte. Zur Bekämpfung der Brände stehen rund 2500 Feuerwehrleute, 18 Löschflugzeuge und 1500 Soldaten in der Region im Einsatz. Das Feuer hat inzwischen rund 420 Quadratkilometer Wald und Buschland zerstört. US-Präsident Donald Trump hat nach eigenen Angaben die jüngsten Angriffe im Iran vorerst gestoppt. Dies, um laufenden Verhandlungen eine weitere Chance zu geben. «Wir sind in sehr tiefgehenden Verhandlungen mit dem Iran», sagte Trump auf der Webseite Axios. Zugleich drohte er mit neuen Attacken für den Fall, dass die Gespräche ergebnislos bleiben. Man werde sehr starke militärische Gewalt anwenden, hieß es vom amerikanischen Präsidenten. Bei den Gesprächen geht es um eine Öffnung der Straße von Hormuz sowie eine Wiederaufnahme der Verhandlungen zum iranischen Atomprogramm. Ein Swiss-Flugzeug hat nach einer Rauchentwicklung an Bord seine Notlandung einlegen müssen. Der Flug LX-16 war von Zürich nach New York unterwegs und landete notfallmäßig in Bangor im US-Bundesstaat Maine. Das Flugzeug sei sicher und ohne weitere Vorkommnisse gelandet, teilte die Swiss auf Anfrage der Nachrichtenagentur Kisten SDA mit. Die Feuerwehr habe das Flugzeug nach der Landung überprüft und konnte keine Feuer- und Hitzeentwicklung feststellen. Was die mögliche Rauchentwicklung ausgelöst habe, könne zum jetzigen Zeitpunkt noch nicht mit Gewissheit gesagt werden. Alle 208 Passagiere und die Crew seien jedoch wohlauf.
2: 3 Minuten nach dem 7. News aus der Region. Die GZ in der Kurzfassung von der Yolanda Guzman.
3: Gundmadingen findet ab dem 8. August wieder das Traktorenfest statt. Das Jahr unter einer neuen Führung. Deborah Islika ist neu die OK-Präsidentin. Am Traktorenfest werden Oldtimer-Traktoren und alte Landmaschinen ausgestellt. Der Bodensee führt im Moment deutlich weniger Wasser wie normalerweise. Am Untersee ist der Pegel momentan rund 1,5 Meter und am langjährigen Durchschnitt für Ende Juli. Sollte die Hitze und Trockenheit noch länger dauern, wird der Pegel in den nächsten Tagen weiter sinken. Und im deutschen Hohentengen ist gestern ein Tankstellenautomat aufgebrochen worden. Die unbekannten Täter haben die Geldkassette aus dem Automat gestohlen. Die Polizei sucht derzeit nach Zeugen.
2: Um die 50 Grad, kaum Wolken am Himmel und schon die ersten kräftigen Sonnenstrahlen begleiten uns aktuell durch den Morgen. In der Region Schaffhausen dürfen wir im Verlauf des Tages weiterhin mit recht viel Sonne und wirklich kaum Wolken rechnen. Die Temperaturen die steigen somit an auf etwa 31 Grad. Auf der Strasse vom Radio Monat Sendegebiet solltet ihr aktuell ohne Zeitverzögerung vorwärts kommen. Wir haben nämlich bei uns aktuell keine Meldungen vorliegen. Ich bin schnell unterwegs, gut und vor allem sicher Sachen. Radio Monat, Baden hat Badefahrt, St. Gallen, St. Gallerfest und Zürich hat das Zürichfest. Und Schaffhausen, Seit vielen Jahren schon hat Schaffhausen kein eigenes Stadtfest. Das wird sich aber möglicherweise bald ändern. Gestern hat nämlich der Verein City Plus bekannt gegeben, sie planen das Stadtfest im September 2028. Laut dem Vereinspräsident Yannick Wuga sechs Fest für alle denkt. Das zeige ich auch ihres Programm.
4: Von kulinarischem Angebot bis hin zu Bühnenprogramm, Party, Live-Konzert. Etwas, was ein richtiges Stadtfest halt auch ausmacht, und Stadtgestaltung soll dabei auch ein wichtiger Bestandteil sein, also gewisse Elemente, sei es dekorativ oder auch Bauten, die wir umsetzen wollen, die wirklich auch so ein bisschen, ich sage jetzt mal, den Stadtfestcharakter überbringen.
2: Was genau geplant ist und wie sicher die Durchführung ist, das ist gerade Thema nach den nächsten zwei Songs in unserer Morgenshow. Und mit euch aufstehen, dort zu Reihe Weber. Hoffe, ihr seid da schon gut drin in diesem Morgen.

0: brandneue Musik von der Joya Marlene, Two Lovers, am 3. Juli rausgekommen. Und wir schauen am 12. ab 7. jetzt mal ein bisschen in die Zukunft. Zuerst geht es aber zurück in die Vergangenheit. Viele von euch erinnern sich vielleicht noch daran, früher noch hatte Schaffhausen ein eigenes Stadtfest, das Schaffhausia. Das ist aber schon 11 Jahre her. Ein neuer Verein, der Verein City Bulls, will jetzt aber ein neues Schaffhausen Stadtfest auf die Beine stellen. Ein Datum und erste Pläne sind schon da. Jolanda Guzman mit den Einzelheiten.
1: Anfang Juni hat es geheissen, es soll ein neues Stadtfest geben. Jetzt sind die Pläne grösstenteils in trockenen Tüchern. Im September 2028 soll es so weit sein. In der Schaffhauser Altstadt soll wieder ein Stadtfest stattfinden. Das ist der Plan vom Verein City Pulse. Die Idee begrüßt auch der Stadtrat. Der zuständige Stadtrat und Finanzreferent Daniel Preisig sagt dazu:
2: Ich glaube, eine Stadt mit einem gesunden Selbstverständnis braucht ein regelmässig stattfindendes Stadtfest. Und wenn wir schauen, das letzte grosse Stadtfest liegt schon über ein Jahrzehnt zurück. Schaffhausia, wie es dort mal geheissen hat, hat das letzte Mal 2015 stattgefunden.
1: Die Stadt Schaffhausen hat dem Verein schon ihre Unterstützung zugesagt. Konkret wird der Stadtrat 150'000 Franken als Basisfinanzierung sprechen.
2: Es wird der öffentliche Grund und Boden gebraucht. Dafür fallen die Gebühren an und die werden unter anderem erlassen. Und die sind ein grosser Teil von diesen 150'000 Franken. Also man muss wissen, das ist nicht alles Cash oder rausfliessen.
1: Der Betrag muss aber zuerst noch vom grossen Stadtrat durchgewunken werden. Entscheiden wird der grosse Stadtrat darüber an der Budgetdebatte im November. Der Stadtrat Daniel Preisig zeigt sich optimistisch, dass die Idee auf offene Ohren stoßen wird. Und auch beim Vereinspräsident von City Pulse, Yannick Wuga, ist man schon mit Vorfreude unterwegs.
3: Ja, super. Wir sind alle im ganzen Team, als auch aus OK, sind sehr motiviert und wir freuen uns extrem auf die Geschichte.
1: Ihr Ziel sei es, eine Leuchtturmveranstaltung in der Region zu werden. Ein Fest, mit dem sich die Schaffhauserinnen und Schaffhauser identifizieren können. Und zugänglich soll es auch sein. So ist der Eintritt gratis. Erste Programmpunkte sind auch schon bekannt. Der Auftakt sei am Freitagabend, am 1. September, mit Essenständen und Konzert. Am Samstag ging es schon am Vormittag los.
3: Wo dann auch eben alle können vorbeikommen, die vielleicht nicht so gerne Party oder Lärm haben, können sich sonst vergnügen. Wir werden sicher enge Zusammenarbeiten mit Vereinen streben und dort soll auch das Ziel sein, dass es eben auch gewisse Aktivitäten gibt, den Tag durch, Shows, Tanzaufführungen, wie ich schon erwähnt habe. Und dann eben am Abend sollen dann auch wirklich Konzerte und Partys stattfinden.
1: Ortsansässige Vereine, Gastronomen und Gewerbler kommen bevorzugte Standgebühren über. Das hat der Verein so mit der Stadt abgemacht. Dadurch sollen möglichst alle mitmachen können. Am Sonntag stehen dann vor allem die Familien und Kinder im Zentrum. Ihr Ziel sei es, die grösste Kids-Disco der Schweiz auf die Beine stellen, so der Yannick Wuga.
3: Und natürlich eben der Sonntagsverkauf, wo wir dann wirklich auch bewusst sagen, dass am Sonntag vor allem oder nur noch die lokalen Anbieter sollen dort sein und können ihr Angebot ausstellen und verkaufen.
1: Damit das alles passieren kann, braucht es aber zuerst noch Zustimmung vom grossen Stadtrat. Ob das Parlament hinter dem Projekt Stadtfest Schaffhausen steht, das wird sich im November zeigen. In der Zwischenzeit planen aber die Mitglieder vom Verein City Pulse schon voraus. Als Nein möchten sie gar nicht erst denken. Wenn sie so kämen, so der Yannick Wuga, ja dann müssten sie wieder über die Bücher.

0: Und dann davon jetzt hier auch noch ein bisschen mit Pfiffe. Joyride, der Song von Roxette Bius am 21 Minuten nach dem 7. in der Morgenshow.
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0: Heute Morgen hat es in der Region Schaffhausen recht kühle Temperaturen gehabt, rund 14 Grad. So 1, vielleicht 2 Grad sind wir schon aufwärts gegangen. Dazu ein wirklich fast wolkenloser Himmel. Marie Rindlisbacher vom Meteotest. Was verändert sich an dieser Wetterlage im Verlauf des Tages noch?
2: Ja, vor allem die Temperaturen. Der Himmel, der bleibt meistens wolkenlos. Heute über den Tag, da scheint die Sonne in der Region Schaffhausen. Am Nachmittag, da kann es vielleicht ganz vereinzelt ein paar kleine Quellwolken geben, aber sonst weitgehend wolkenlose Verhältnisse. Und eben die Temperaturen, die ändern sich. Wir haben jetzt nach einer klaren Nacht heute Morgen noch gute Verhältnisse zum Durchlüften mit 14 bis 15 Grad. Am Nachmittag, da wird es dann aber schon ziemlich heiß. Die Höchstwerte liegen heute etwa bei 31 Grad.
0: Du hast es jetzt eben angesprochen, den Rhythmus morgen lüften, nachher alles zumachen, damit die Wärme nicht reinkommt. Müssen wir das uns auch für den morgigen Tag vorne?
2: Ja, definitiv. In der Nacht auf morgen, da kühlt es dann wieder ein bisschen ab, auf etwa 17 Grad bis morgen am frühen Morgen. Es ist also morgen am Morgen schon ein bisschen wärmer als heute Morgen. Und über den Tag, da gibt es wieder sehr viel Sonnenschein. Höchstens ganz vereinzelt ein bisschen Schatten durch ein paar Quellwolken. Aber sonst scheint auch am Mittag und Nachmittag die Sonne. Und die Temperaturen, die steigen an auf etwa 34 bis 35 Grad morgen am Nachmittag.
0: Also wirklich wieder Hochsommer, der da zurückkommt in die Region Schaffhausen. Geht es dann auch so weiter, wenn wir auf die zweite Wochenhälfte schauen?
2: Ja, definitiv. Der heisseste Tag ist dann der Donnerstag. Da haben wir dann bis zu 37 Grad zu erwarten. Dazu viel Sonnenschein. Am Nachmittag ein paar Quellwolken. Richtig Schwäbische Alb und Schwarzwald. Da könnte es dann mal ein Gewitter geben, aber sonst im Raum Schaffhausen, da ist es trocken. Freitag, Samstag, Sonntag, da geht die Temperatur ein bisschen zurück, aber bleibt auf sehr hohem Niveau mit 31 bis 34 Grad als Höchstwert. Und wir haben weiterhin meistens sonniges Wetter zu erwarten. Allerdings kann es dann sein, dass weil es am Nachmittag und gegen Abend mal ein Gewitter durchkommt.
0: Der Mario Rindlisbacher vom Meteotest mit der Wetteraussicht für heute und die kommenden Tage während der Sommerferien, wo da wieder auch richtig 1. August der Hochsommer zurückkommt.
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0: Another Brick in the Wall von Pink Floyd bei uns in der Morgenshow. Und jetzt wechseln wir rüber von der Musik zu den News. Die Uhr zeigt nämlich 7:30 und somit haben wir Zeit für das regionale News-Update mit der Yolanda Guzmán.
1: Ortsansässige Gastrobetriebe, Vereine und Gewerbler sollen am geplanten Stadtfest Schaffhausen bevorzugt behandelt werden. Das bestätigt der Finanzreferent Daniel Preissig im Interview mit Radio Munot.
2: Die Stadt hat vereinbart mit dem Verein, dass Vereine, also ortsansässige Vereine oder auch Gewerbler und auch Gastronomen von Schaffhausen bevorzugte Preise bekommen, also vergünstigte Standgebühren, sodass auch möglichst alle mitmachen. Das wünschen wir uns natürlich.
1: Zugleich kommt der Stadtrat den Organisatoren entgegen, indem er eine Basisfinanzierung von 150.000 Franken sprechen möchte. Diesen Betrag muss das Stadtparlament aber zuerst bewilligen. Gemäß Preissig werden Gebührenerlasse einen Großteil der Summe ausmachen. Das Stadtparlament befasst sich voraussichtlich im November im Zuge der Budgetdebatte mit der Finanzierung des Schaffhauser Stadtfestes. Das Schaffhauser Stadtfest soll vom 1. bis 3. September 2028 stattfinden. In Schaffhausen wurde ein Stadtfest zuletzt im Jahr 2015 durchgeführt. Das Rieschwimmen in Stein am Rhein findet diesen August nicht statt. Wie der Steiner Anzeiger schreibt, ist der Grund der tiefe Rheinpegelstand. Der Wasserstand sei so tief wie seit 10 Jahren nicht mehr zu dieser Jahreszeit. Durch das wenige Wasser werden zahlreiche Untiefen freigelegt, an denen sich scharfkantige Wandermuscheln festgesetzt haben. Diese könnten zu Verletzungen bei den Schwimmerinnen und Schwimmern führen. Gefährlich sei es auch für die Begleitboote, da sie im engen Schiffgraben fast nicht manövrieren können. Das diesjährige Rieschwimmen hätte am 9. August stattfinden sollen. Das nächste Rieschwimmen ist für den 8. August 2027 festgelegt. Beim Rieschwimmen schwimmen die Teilnehmenden von Stein am Rhein nach Diesenhofen. In der Tour bei Mülheim hat sich ein riesiger Algenteppich gebildet. Darüber berichtet BRK News. Der Algenteppich bei der Eschikofer SBB-Brücke bedeckt nach Schätzungen eine Fläche von rund 12.000 Quadratmetern. Das entspricht etwa 1,7 Fußballfeldern. Begünstigt wird die Algenbildung durch die anhaltende Trockenheit, die tiefen Wasserstände und die hohen Wassertemperaturen. Bereits vor rund 10 Tagen hatte ein rund 2000 Quadratmeter großer Algenteppich beim Torwehr in Weinfelden für Aufsehen gesorgt. In der deutschen Gemeinde Hohentengen ist gestern ein Tankstellenautomat aufgebrochen worden. Das teilt das Polizeipräsidium Freiburg heute mit. Gegen 2:10 Uhr morgens haben sich unbekannte Personen an den Überwachungskameras der Tankstelle zu schaffen gemacht. Anschließend haben sie mit Werkzeug versucht, den Tankautomaten zu knacken. Den Tätern sei es gelungen, die Geldkassette aus dem Automaten zu entnehmen. Die leere Kassette wurde von der Polizei später auf der Straße gefunden. Die Polizei bittet Augenzeugen darum, sich zu melden.
0: Viel Sonne, kaum Wolken und steigende Temperaturen begleiten uns durch den Morgen in der Region Schaffhausen. Im Verlauf des Tages sollte sich daran nicht gross was ändern. Einzig die Temperaturen, die können noch recht ansteigen und über 30 Grad erreichen. Ein Blick auf den Radimun und Verkehrsradar, da solltet ihr kurz nach um 7:30 die freie Fahrt haben. Wir haben nämlich aktuell keine Meldungen vorliegen. Wir wünschen allen unterwegs gut Ferien durch, gute und sichere Fahrt. Von vielen war damit geprägt, dass man neben der Schule auch gerne mal auf der Suche war nach einem richtigen Hobby. Bei den einen war es ein Sport oder sie waren eher dort, sich am Austoben, während andere da eher etwas Kreatives machen wollten, wie zum Beispiel musizieren. In unserer Rubrik «Weisst noch?» schauen wir jetzt heute zurück auf ein Ereignis von x Jahren. wo eben auch mit Musik zu tun hat. Woher uns drei in die Vergangenheit genau führt und wieso ihr die Person vielleicht könntet kennen, das haben gerade das Thema nach der nächsten zwei Songs in unserer Morgenshow. Und hinter dem Mikrofon ist Soraya Weber. Schön, habt ihr heute Morgen eingeschaltet. Ich wünsche einen guten Morgen.

0: Hour
1: begleitet uns durch den Dienstagmorgen durch die Spice Girls mit dem Song «Say You'll Be There». Und von dieser Musik, die ein bisschen Pop hat, gehen wir jetzt zu eher ein bisschen ruhigerer Musik. In der Klassik, so als Beispiel, da kennt man unter anderem den Wolfgang Amadeus Mozart, den Ludwig van Beethoven oder vielleicht auch den Johann Sebastian Bach. Das sind aber nur drei von ganz, ganz vielen bekannten Komponisten, wo ihr vielleicht schon selber ein Stück gespielt habt oder ein Stück gehört habt. Heute am 28. Juli sind gerade zwei bekannte Komponisten gestorben. Der Antonio Vivaldi im Jahr 1741 und wie oben schon erwähnt, der Johann Sebastian Bach, der ist im Jahr 1750 am 28. Juli gestorben. Und in unserer Rubrik «Weisst du noch?» schauen wir jetzt gerade auf das Leben von Johann Sebastian Bach. Und sie schaffen zurück.
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1: Am 21. März 1685 ist der Johann Sebastian Bach im deutschen Eisenach auf die Welt gekommen. Bis heute zählt er zu den bekanntesten Komponisten der Barockzeit. Als jüngster von 8 Kindern ist der Johann Sebastian Bach in einer bekannten Musikfamilie aufgewachsen. Sein Talent sei früh durch sein Umfeld gefördert worden, heisst es in einer Dokumentation von Wissenslounge.
5: Von seiner ersten Anstellung als Organist in jungen Jahren bis zu seiner späteren Position als Kantor in Leipzig prägte Bach das musikalische Leben seiner Zeit und hinterließ ein Erbe, das bis heute fortbesteht.
1: Nach dem Tod von seinen Eltern ist Johann Sebastian Bach bei seinem älteren Bruder aufgewachsen. Der war Organist. Dort hat er sich einen grossen Teil der Grundlagen des Komponieren selber beigebracht. Den Höhepunkt von seinem Leben hatte er dann in Leipzig, wie es in einer Dokumentation vom ARD heisst.
6: In Leipzig wird Johann Leiter des Thomaner-Chores und macht dort kirchliche Musik. Und mit seinem Collegium Musicum, einer Art Barock-Musikband, gibt er viele Konzerte, in denen er seine eigenen Stücke spielt.
1: Bis zu seinem Tod am 28. Juli 1750 hat der deutsche Komponist in Leipzig gewohnt. Seine Musik ist dann für einen Moment in Vergessenheit geraten und rund 80 Jahre nach seinem Tod durch den deutschen Komponist Felix Mendelssohn Bartholdy wiederentdeckt worden. Seine Musik hört man bis heute immer wieder.

Nationale Bachfest Schaffhausen hat dieses Jahr unter dem Motto «Bach zeitlos» sein 80-jährige Bestehen gefeiert. Da sind nicht nur die Originalstücke gespielt worden, sondern sie werden auch immer wieder neu interpretiert. Und so lebt der bekannteste deutsche Komponist nicht nur in der Musikwelt, sondern auch die Schaffhausen immer weiter.

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den 90er Jahren entstand der Song von ZZ, Back for Good, 7 Minuten vor dem 8. haben wir's. Und gerade wenn man in den Sommermonaten daheim ist oder auch einmal irgendwo in Süden in die Ferien geht, kann es den ein oder anderen Muckenstich geben. Was aber kann man machen, wenn man nicht gerade so einen Muckenstick dabei hat? Ja, sie suchen eben halt einfach rum und stechen unbemerkt zu, dann kratzt man und dann schwillt es an. Der Juckreiz ist aber eben wegen dem Kratzen ja nicht weg. Und vielleicht kennt ihr den Tipp von euren Eltern oder von den Grosseltern, ein Kreuz mit dem Fingernagel auf den Muckenstich machen, sollte helfen. Wie es in einem 20-Minuten-Artikel heisst, helfe das aber eben nicht immer. Und die Fachleute, die sagen auch gar nicht so wirklich überzeugt von dieser Methode. Es ist nämlich nur eine kurzfristige Lösung, weil man durch das Kreuz einen Schmerz erzeugt und der dann einem den Juckreiz kurz vergessen lässt. Also eigentlich ein Austricksen vom Körper. Besser helfen, der gibt auch Kälte, dass sich die Blutgefäße gar nicht so fest weitet und es dann nicht so fest entzündet. Oder einfach vorübergehend oder vorbeugend handeln. Ein Muckenstecker im Zimmer einstecken oder sich ein bisschen mit Muckenstick oder so einschmieren.

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1: Am Mikrofon ist Philipp Bürgi. Ein Swiss-Flugzeug hat nach einer Rauchentwicklung an Bord eine Notlandung einlegen müssen. Der Flug LX-16 war von Zürich nach New York unterwegs und landete notfallmäßig in Bangor im US-Bundesstaat Maine. Das Flugzeug sei sicher und ohne weitere Vorkommnisse gelandet, teilte die Swiss auf Anfrage der Nachrichtenagentur Kisten SDA mit. Die Feuerwehr habe das Flugzeug nach der Landung überprüft und konnte keine Feuer- oder Hitzeentwicklung feststellen. Was die mögliche Rauchentwicklung ausgelöst habe, könne zum jetzigen Zeitpunkt noch nicht mit Gewissheit gesagt werden. Alle 208 Passagiere und die Crew seien jedoch wohlauf. Die Schweiz schickt 3 Armeehelikopter zur Waldbrandbekämpfung auf die französische Insel Korsika. Zusätzlich reisen 20 Spezialisten zur Brandbekämpfung mit. Das schreibt das Verteidigungsdepartement in einer Mitteilung. Die 3 Super Pumas sollen demnach heute in Richtung der französischen Insel aufbrechen. Die ersten Löscheinsätze sollen ab morgen Mittwoch geflogen werden. Die Einsatzdauer sei auf 7 Tage festgelegt worden. Vor Beginn einer neuen Hitzewelle in Frankreich versucht die Feuerwehr, die an der Atlantikküste wütenden Waldbrände weiter einzudämmen. Während der größere der beiden Brände bei Bordeaux den Einsatzkräften weiterhin zu schaffen mache, sei der flächenmäßig kleinere Brand inzwischen unter Kontrolle, sagte Präsident Emmanuel Macron gestern in Bordeaux und lobte die bemerkenswerte Arbeit der Einsatzkräfte. Zur Bekämpfung der Brände stehen rund 2500 Feuerwehrleute, 18 Löschflugzeuge und 1500 Soldaten in der Region im Einsatz. Das Feuer hat inzwischen rund 420 Quadratkilometer Wald und Buschland zerstört. Zum Sport Tennis. Viktoria Golubic startet mit einer bitteren Niederlage in die Hartplatz-Saison in Übersee. Die Zürcherin unterliegt am WTA 250er Turnier in Memphis der Amerikanerin Katie Wolinetz mit 5:7, 6:2 und 6:7. Die Partie war wegen großer Hitze unterbrochen worden und wurde erst in der Nacht auf heute fortgesetzt. Nach 3 Stunden und 17 Minuten setzte sich Wolinetz gegen die als Nummer 3 gesetzte Golubic im Tiebreak des dritten Satzes durch.
2: Fast 3 Minuten nach um 8 Uhr die News aus der Region. Die gibt es jetzt in der Kurzfassung von der Yolanda Guzman.
3: Ortsansässige Gastrobetriebe, Vereine und Gewerbler sollen am geplanten Stadtfest Schaffhausen von tieferen Standgebühren profitieren. Das haben die Organisatoren vom Stadtfest mit dem Stadtrat abgemacht. Gestern ist bekannt gemacht worden, dass im September 2028 Schaffhausen Stadtfest stattfindet. Der Bodensee führt im Moment deutlich weniger Wasser wie normalerweise. Am Untersee ist der Pegel momentan rund 1,5 Meter unter dem langjährigen Durchschnitt für Ende Juli. Sollte die Hitze und Trockenheit noch länger dauern, wird der Pegel in den nächsten Tagen weiter sinken. Und im deutschen Hohen Tengen ist gestern ein Tankstellenautomat aufgebrochen worden. Die unbekannten Täter haben Geldkassetten aus dem Automat gestohlen. Die Polizei sucht derzeit nach Zeugen.
2: Je mehr sich die Sonne zeigt, desto weiter rauf steigen die Temperaturen. In der Region Schaffhausen haben wir aktuell um die 16 Grad. Bis rund 31 Grad kann es heute noch gehen. Szenario am Himmel mit kaum Wolken und viel Sonne. Das wird sich aber im Verlauf des Tages nicht wirklich verändern. Und auch auf der Strasse vom Radio Monat Sendegebiet, da haben wir eigentlich nichts los. Wir haben nämlich bis aktuell keine Meldungen vorliegen. Falls ihr aber irgendwo steckt, dann könnt ihr uns das jederzeit auf unsere Gratis-Verkehrshotline durchgeben. Das ist die Nummer 0800 91 5 und 3x0. Wir sind froh, wenn ihr uns Sachen durchgebt, die wir eben nicht sehen. Wir machen eine kurze Zeitreise zurück in Dezember 2024. Dort hat es ums Schaffhauser Tierheim Buchbrunnen gar nicht so gut ausgesehen. Tiefrote Zahlen, der ganze Vorstand ist geschlossen zurückgetreten und das Tierheim ist vor der Schliessung gestanden. Wie sie sich wieder haben können retten und was sie sich dort sonst noch tun hat, das ist gerade Thema in den nächsten 10 Minuten in unserer Morgenshow. Und hinter dem Mikrofon für euch ist Soraya Weber. Ich wünsche einen guten Start in Montag.

0: Energie für den Weg durch den Dienstagmorgen von Zetoflo. Habits stay high bei uns in der Morgenshow am 12.08.
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0: Das Schaffhauser Tierheim Buchbrunnen hat schwere Zeiten hinter sich und ist immer noch nicht über den Berg. Im Herbst 2024 hat der Vorstand die tiefroten Zahlen offengelegt. Daraufhin ist er geschlossen zurückgetreten und das Tierheim ist kurz vor der Schliessung gestanden. Sophie Wirth hat im Rahmen der Radiomonats Tierheim-Serie nachgefragt, was der aktuelle Stand ist.
2: Seit dem Dezember 2024 ist Michael Ebersold der Präsident vom Schaffhauser Tierschutzverein. Das sei nach einem geschlossenen Rücktritt vom Vorstand aus einer Not entstanden, weil es niemand sonst hat machen.
3: Ich war ein offenes Vereinsmitglied, wo einerseits mal ein die Zahlen in Frage gestellt hat, die uns an der Mitgliederversammlung präsentiert worden sind im Oktober 2024. Und das andere habe ich privat meinen Hund einem Tierheim gehabt, in der Tagespension. Und wenn natürlich die Schliessung in 2 Monaten oder 3 Monaten bevorsteht, dann ist man als Besitzer leicht ein bisschen rotieren und sagt, was mache ich jetzt?
2: Die Lösung war eben, das Vorstandspräsidium selber zu übernehmen. Momentan wird der Schaffhauser Tierschutz von 7 Vorstandsmitgliedern geleitet. Unter Michael Ebersold hat sich der neue Vorstand dazu entschieden, die Position der Geschäftsleitung zu schaffen.
3: Das war eigentlich wieder eine Belastung für uns finanziell gewesen. Wir haben es aber als wichtig empfunden, weil wir wirklich gemerkt haben, dass der Vorstand sich a. nicht so stark ins operative Geschäft einmischen sollte. Andererseits, Mitarbeiter allein können es nicht bewerkstelligen. Es ist einfach zu viel, aber auch für unseren Vorstand. Stand, wo das alles ehrenamtlich macht, die meisten sind noch arbeitstätig, nebenzu 100%, ist es einfach zu viel gewesen. Und darum hat man die Schnittstelle gebraucht, die uns auch entlastet.
2: Anfang Jahr hat dann der Nico Gutmann die Stelle vom Geschäftsleiter vom Schaffhauser Tierschutz übernommen. Vorher war er unter anderem 2 Jahre Mediensprecher vom FC Schaffhausen.
4: Ich habe schon im 2025 gehört über die Situation, die so schwierig war. Ich konnte mir fast nicht vorstellen, dass das so passiert im Kanton, in der Stadt, dass ein Tierheim keinen Platz hat. Und ich liebe Herausforderungen. Und das irgendwie hat es mich gepackt, obwohl ich ja nicht der Tierfachmensch bin. Ich komme aus einem anderen Ecke, aber es hat mich wie nicht losgelassen. Und ich habe mich dann beworben.
2: Er hat sich gut eingelebt in diesem halben Jahr. Er braucht aber noch mehr Zeit, um sich in diesem Job einzufinden, weil immer wieder neue Themen dazukommen. Darum hat er sich gewisse Ziele gesetzt, vor allem Geld eintreiben und Ruhe reinbringen. Dort sehe ich auf einem guten Weg, so der Nico Gutmann.
4: Ja, im Tierheim ist jeden Tag ein bisschen anders. Ich habe gelernt, mit Überraschungen umzugehen. Aber grundsätzlich ja, habe ich das Gefühl, wir haben Ziele erreicht. Wir haben auch ein Fest gemacht. Wir machen am 29.08. auch wieder sind wir in Schaffhausen in der Stadt. Ein wichtiger Teil ist, gegen raus auf die Leute zugehen. Das betrachte ich als jetzt aktuell etwas vom Wichtigsten.
2: Rückblickend sagt die neue Geschäftsleitung vom Schaffhauser Tierschutz für den Vorstand, das Team vom Tierheim und für den Nico Gutmann selber die richtige Entscheidung gewesen.
4: Ich empfinde die Zusammenarbeit mit dem Vorstand als sehr, sehr fruchtbar, konstruktiv. Am Anfang hat es so eine Findungsphase gebraucht, man hat sich nicht kennengelernt. Es lebt ja auch stark auf Vertrauen und das Vertrauen, glaube ich, ist jetzt gegenseitig da.
2: Die Findungsphase zwischen dem Geschäftsleiter und dem Vorstand sehe ich noch nicht ganz abgeschlossen, gerade wenn es um die Aufgabenverteilung geht. Die ersten Kennzahlen, ob sich der Schritt gelohnt hat, gibt es mit der Jahresrechnung 2026, ob die immer noch tiefrot oder doch eher richtig schwarze Zahlen geht.
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0: Ja, was ist unsere Morgenshow am 20 ab 8. Und zu einem perfekt gelungenen Morgen gehört meiner Meinung nach auch ein Blick auf den Wetterradar, damit man nämlich das Richtige einpackt. Ob das jetzt Sonnenbrille, der Regenschirm, ein Jäckli oder vielleicht auch zu eine Schuhe sind. Wie sich das Wetter in eurer Region Schaffhausen entwickelt, das haben wir bei unserem Wetterexperten nachgefragt.
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0: Wolkenlos und mit frischen Temperaturen sind wir am frühen Morgen in den Tag reingestartet in der Region Schaffhausen. Daran verändern sich abgesehen von den Temperaturen aber nicht gross was, sagt der Mario Rindlisbacher vom Meteotest.
2: Heute über den Tag da scheint die Sonne in der Region Schaffhausen. Am Nachmittag kann es vielleicht ganz vereinzelt ein paar kleine Quellwolken geben, aber sonst weitgehend wolkenlose Verhältnisse und Temperaturen, die ändern sich. Wir haben jetzt nach einer klaren Nacht heute Morgen noch gute Verhältnisse zum Durchlüften mit 14 bis 15 Grad. Am Nachmittag da wird es dann aber schon ziemlich heiß. Die Höchstwerte liegen heute etwa bei 31 Grad.
0: Der Rhythmus von am Morgen aufstehen und zuerst alle Fenster auf, können wir sich auch für morgen Morgen beibehalten.
2: Es ist morgen am Morgen schon ein bisschen wärmer als heute Morgen und über den Tag gibt es wieder sehr viel Sonnenschein. Höchstens ganz vereinzelt ein bisschen Schatten durch ein paar Quellwolken, aber sonst scheint auch Mittag und Nachmittag die Sonne und die Temperaturen, die steigen an auf etwa 34 bis 35 Grad morgen am Nachmittag.
0: Da ist der Hochsommer also wieder zurück und es bleibt auch noch ein bisschen bei uns, wenn wir nämlich auf die zweite Wochenhälfte schauen.
2: Da haben wir dann bis zu 37 Grad zu erwarten, dazu viel Sonnenschein, am Nachmittag ein paar Quellwolken, richtig Schwäbische Alp und Schwarzwald, da könnte es dann mal ein Gewitter geben, aber sonst im Raum Schaffhausen, da ist es trocken. Freitag, Samstag, Sonntag, da geht die Temperatur ein Spürchen zurück, aber bleibt auf sehr hohem Niveau, mit 31 bis 34 Grad als Höchstwert und wir haben weiterhin meistens sonniges Wetter zu erwarten. Allerdings kann es dann sein, dass jeweils am Nachmittag und gegen Abend mal ein Gewitter durchkommt.
0: Seit der Mario Rindlisbacher vom Meteotest. Also weiterhin sommerliches Wetter mit hohen Temperaturen angesagt, wo man sich gut durch die unterschiedlichsten Möglichkeiten abkühlen kann.
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0: Lenny Kravitz mit Stillness of Heart bei uns in der Morgenshow. Und ihn hört man nächste Woche nicht nur bei uns auf dem Sender, sondern auch live am Stars in Town am 5. August auf der Bühne auf dem Herrenacker. Wir haben 8:30 Uhr, Zeit für ein regionales News-Update. Und das gibt es jetzt von der Yolanda Guzman.
1: Ortsansässige Gastrobetriebe, Vereine und Gewerbler sollen am geplanten Stadtfest Schaffhausen bevorzugt behandelt werden. Das bestätigt der Finanzreferent Daniel Preisig im Interview mit Radio Monat.
2: Die Stadt hat vereinbart mit dem Verein, dass Vereine, also ortsansässige Vereine oder auch Gewerbler und auch Gastronomen von Schaffhausen bevorzugte Preise überkommen, also vergünstigte Standgebühren, sodass auch möglichst alle mitmachen. Das wünschen wir uns natürlich.
1: Zugleich kommt der Stadtrat den Organisatoren entgegen, indem er eine Basisfinanzierung von 150.000 Franken sprechen möchte. Diesen Betrag muss das Stadtparlament aber zuerst bewilligen. Gemäß Preisig würden Gebührenerlasse einen Großteil der Summe ausmachen. Das Stadtparlament befasst sich voraussichtlich im November im Zuge der Budgetdebatte mit der Mitfinanzierung des Schaffhauser Stadtfestes. Das Schaffhauser Stadtfest soll vom 1. bis 3. September 2028 stattfinden. In Schaffhausen wurde ein Stadtfest zuletzt im Jahr 2015 durchgeführt. Das Rieschwimmen in Stein am Rhein findet diesen August nicht statt. Wie der Steiner Anzeiger schreibt, ist der Grund der tiefe Rheinpegelstand. Der Wasserstand sei so tief wie seit 10 Jahren nicht mehr zu dieser Jahreszeit. Durch das wenige Wasser würden zahlreiche Untiefen freigelegt, an denen sich scharfkantige Wandermuscheln festgesetzt haben. Diese könnten zu Verletzungen bei den Schwimmerinnen und Schwimmern führen. Gefährlich sei es auch für die Begleitboote, da sie im engen Schiffgraben fast nicht manövrieren können. Das diesjährige Rieschwimmen hätte am 9. August stattfinden sollen. Das nächste Rieschwimmen ist für den 8. August 2027 festgelegt. Beim Rieschwimmen schwimmen die Teilnehmenden von der Stadt Stein am Rhein bis nach Diesenhofen. Der Wasserstand des Bodensees ist derzeit deutlich tiefer als üblich. Darüber berichtet BRK News. Am Untersee liegt der Pegel aktuell rund 1,5 Meter unter dem langjährigen Durchschnitt für Ende Juli. In Ermatingen liegen deshalb zahlreiche Boote auf trockenen Seeboden und mehrere Steganlagen reichen nicht mehr bis ans Wasser. Auch am Obersee wurden für den Monat Juli neue Tiefstwerte gemessen. Sollte die Hitze anhalten und weiterer Regen ausbleiben, dürfte der Wasserstand in den kommenden Tagen weiter sinken. In der deutschen Gemeinde Hohentengen ist gestern ein Tankstellenautomat aufgebrochen worden. Das teilt das Polizeipräsidium Freiburg heute mit. Gegen 2.10 Uhr morgens haben sich unbekannte Personen an den Überwachungskameras der Tankstelle zu schaffen gemacht. Anschließend haben sie mit Werkzeug versucht, den Tankautomaten zu knacken. Den Tätern sei es gelungen, die Geldkassette aus dem Automaten zu entnehmen. Die leere Kassette wurde von der Polizei später auf der Straße gefunden. Die Polizei bittet Augenzeugen darum, sich zu melden.
0: Sommerlich warm, mit viel Sonne und einem blauen Himmel. Das ist das Szenario an Wetter, das uns heute erwartet. Der Tag durch in der Region Schaffhausen. Viel Sonne und ein mehrheitlich blauer Himmel haben wir schon. Die Temperaturen die sind noch ein bisschen im frischen Bereich bei um die 18 Grad, können aber dann eben ansteigen auf über 30 Grad. Ein Blick auf die Strasse vom Radio Monat Sendegebiet. Da solltet ihr freie Fahrt haben. Wir haben aktuell keine Meldungen vorliegen bei uns auf dem Verkehrsradar. Wünsche Gutes und vor allem sicher Sachen. Haben wir während unserer Morgen-, Mittags- und auch Abendshow die unterschiedlichsten Rubriken. Das heisst, es gibt sozusagen ein Überthema und in dem Sinn dann eben auch ein Unterthema. Zum Beispiel die Rubrik Swiss Made. Dort drin stellen wir täglich neue Musik von Schweizer Künstlerinnen und Künstlern vor. Heute kommt die Musik von einer noch nicht ganz so bekannten Musikerin. I want your influence on my body, feel like in a trance, you know my ID, who Musikerin. Sie heisst Sibelia und kommt aus dem St. Galler Rintel. Wer sie ist und wie ihren neuesten Song tönt, das schauen wir uns gerade nach den nächsten zwei Songs in der Morgenshow an. Und für euch im Studio und Begleitung richtig zur Pause ist Soraya Weber.

Musik von Dermot Kennedy, die Energie hat, aber gleich auch noch ein bisschen Ruhe reinbringt. Und ich würde mal sagen, jeder von uns hat irgendeinen Lebenstraum, den er sich gerne mal erfüllen würde. Die Schweizer Musikerin Tibelia ist aktuell gerade am Anfang von dem Weg, um sich diesen Traum erfüllen, und steht jetzt gerade bei uns im Mittelpunkt.

0: ist Swiss Mates.
1: Sibelia ist eine Schweizer Musikerin aus dem St. Gallo Rintal, genau gesagt aus Sagans. Vor nicht so langer Zeit hat sie ihren ersten Song veröffentlicht. Reputation heisst er. Boy, what's your reputation? 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Rauschte letztes Jahr am 28. März und sie hat gerade recht viel Aufmerksamkeit dafür bekommen. Angefangen hat ihre Musikkarriere aber schon viel, viel früher, nämlich im Kindesalter. Mit 13 hat sie sich selber das Gitarrespielen beigebracht. Während der ersten Versuche mit eigener Musik war sie in unterschiedlichen Genres unterwegs und auch dort drin eingetaucht. Und diese Eintauchungen und die Erfahrungen, die begleiten sie auch heute noch und beeinflussen ein bisschen ihre Handschrift. Mittlerweile bewegt sie sich zwischen R&B, Pop und den Einflüssen von ihrer Kultur, also ihrer Herkunft. Tibelia hat nämlich assyrische Wurzeln. Ihren Traum, wo sie auch schon seit dem Anfang begleitet, irgendwann mal von der Musik leben zu können. Und da hat sie mittlerweile schon die ersten paar Schritte gemacht. Das ist ein Song, I'm Yours, von ihrer ersten EP, die letzten Oktober rausgekommen ist. Und am 10. Juli dieses Jahr hat sie neue Musik noch geliefert. Das zwischen verschiedensten Festivalauftritten. Tibelia ist nämlich dieses Jahr unter anderem am Open Air St. Gallen auftreten. Und sie steht am 6. August in Schaffhausen auf dem Frontwagplatz auf der Talent Stage. Oh yeah. Ihren neuesten Song «Bad Decision». Ein Song, der soll einen mitnehmen in die Leichtigkeit von einer sorgenfreien Sommernacht. Das in einer Zeit, wo man sich gerne mal vom Berg schaffen oder allen To-Dos ein bisschen überfordert fühlt, dass man da einfach einen Moment kann abschalten. Falls ihr das jetzt gerade nötig habt oder vielleicht während der Ferienzeit gleich einfach nur noch To-Dos sind, könnt ihr vielleicht jetzt bei uns in der Morgenshow für einen kurzen Moment mit der Tibelia ihrem neuen Song abschalten.

britische Musik von der Band Tears for Fears aus den 80er Jahren begleitet uns hier auf dem Endspurt von der Radio Monat. Morgen schon, die neigt sich nämlich immer mehr am Ende zu. Am 9. Uhr wartet das nächste News-Update auf euch und nachher gibt es ganzen Haufen Abkühlung, während es von außen immer wärmer wird mit unserem Sommermix. Am 11. Uhr, da startet die Radio Monat Mittagsshow mit der Marcia Strom und unter anderem Thema ist hier

unsere Tierheim-Serie, die die ganze Woche läuft. Im Fokus heute die Spenden und auch die Finanzen vom Tierheim. An dieser Stelle verabschiede ich mich einmal zum ersten von euch und wünsche ganz einen schönen Dienstagvormittag hinter dem Mikrofon. Bis dahin ist Soraya Weber.

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1: Am Mikrofon ist Philipp Bürgi. Flugreisen haben sich in den letzten 5 Jahren in der Schweiz stark verteuert. Nach Einschätzungen des Vergleichsdienstes Comparis dürften die Flugpreise in den kommenden Monaten gar noch weiter steigen. Für einen Flug bezahlen die Reisenden heute knapp 70% mehr als noch 2021, wie der Freizeitpreisindex festhält. Treiber dieser Entwicklung seien vor allem höhere Treibstoff-, Personal- und Wartungskosten. Im Vergleich zu den Flügen erhöhten sich die Preise in der Hotellerie im gleichen Zeitraum mit knapp 14% weniger stark. Und in der Parahotellerie sanken sie sogar. Camping, Ferienwohnungen und B&Bs sind heute um knapp 3% billiger als vor 5 Jahren. Die humanitäre Hilfe steckt weltweit in der Krise. Umso mehr sind Menschen in Notlage auf private Hilfsorganisationen angewiesen. Ein Schweizer Verein in Kenia ermöglicht einer Dorfgemeinschaft den Zugang zu sauberem Wasser. Martin Zbinden mit den Einzelheiten.
2: Der Verein heisst Home Street Home und unterstützt kenianische Dorf Makongeni neben der Hafenstadt Mombasa. In diesem Dorf leben rund 4'000 Menschen, darunter sind ein Drittel Kind. Die Grundbedürfnisse der meisten Dorfbewohnenden sind laut dem Verein nicht deckt und die Menschen leben unter der Armutsgrenze. Speziell mit dem dreckigen Wasser haben die Leute zu kämpfen. Der Verein Home Street Home setzt sich besonders für sauberes Wasser ein. Mit einer speziellen Anlage kommt das Grundwasser gefiltert. Ab dem September soll das ganze Dorf von sauberem Trinkwasser profitieren können. Im vergangenen Jahr haben über 6'000 Menschen vom Verein Home Street Home profitieren können.
1: Die italienische Regierung senkt die Steuer für Konsumenten auf Diesel bis zum 6. August. Wie der italienische Finanzminister nach einer Kabinettssitzung mitteilt, wird Diesel um insgesamt 17 Cent je Liter billiger. Die Kosten des Eingriffs beziffert Giancarlo Giorgetti auf rund 125 Millionen Euro. Bereits am 4. August will die Regierung erneut über die Entwicklung der Treibstoffpreise beraten und über ein mögliches weiteres Vorgehen entscheiden. Zur Begründung verwies Giorgetti auf den deutlich stärkeren Preisanstieg bei Diesel im Vergleich zu Benzin infolge der internationalen Konflikte. Zum Sporttennis. Viktoria Golubic startet mit einer bitteren Niederlage in die Hartplatzsaison in Übersee. Die Zürcherin unterliegt am WTA 250er-Turnier in Memphis der Amerikanerin Katie Wallinetz mit 5:7, 6:2 und 6:7. Die Partie war wegen großer Hitze unterbrochen worden und wurde erst in der Nacht fortgesetzt. Nach 3 Stunden und 17 Minuten Spielzeit setzte sich Wallinetz gegen die als Nummer 3 gesetzte Golubic im Tiebreak des dritten Satzes durch.
3: Zurück haben die Nutzer nach dem 9. News aus der Region. Die gibt es jetzt in der Kurzfassung von der Yolanda Guzman.
4: Ortsansässige Gastrobetriebe, Vereine und Gewerbler sollen am geplanten Stadtfest Schaffhausen von tieferen Standgebühren profitieren. Das haben die Organisatoren vom Stadtfest mit dem Stadtrat abgemacht. Gestern ist bekannt gemacht worden, dass im September 2028 das Schaffhauser Stadtfest stattfindet. Der Bodensee führt im Moment deutlich weniger Wasser wie normalerweise. Am Untersee ist der Pegel momentan rund 1,5 Meter unter dem langjährigen Durchschnitt für Ende Juli. Sollte die Hitze und Trockenheit noch länger dauern, wird der Pegel in den nächsten Tagen weiter sinken. Und im deutschen Hohentengen ist gestern ein Tankstellenautomat aufgebrochen worden. Die unbekannten Täter haben Geldkassetten aus dem Automat gestohlen. Die Polizei sucht derzeit nach Zeugen.
3: In der Region Schaffhausen haben wir einen fast wolkenlosen Himmel und ganz einen Haufen Sonne. Die Temperaturen die bewegen sich aktuell noch bei um die 18 Grad, können aber mit einem vielen Sonnenschein ansteigen auf rund 31 Grad. Ein Blick auf den Radio Monat Verkehrsradar. Da solltet ihr freie Fahrt auf der Strasse vom Sendegebiet. Wir haben aktuell keine Meldungen vorliegen. Ich wünsche gut und sicher.

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1: Am Mikrofon ist Philipp Bürgi. Flugreisen haben sich in den letzten 5 Jahren in der Schweiz stark verteuert. Nach Einschätzungen des Vergleichsdienstes Comparis dürften die Flugpreise in den kommenden Monaten gar noch weiter steigen. Für einen Flug bezahlen die Reisenden heute knapp 70% mehr als noch 2021, wie der Freizeitpreisindex festhält. Treiber dieser Entwicklung seien vor allem höhere Treibstoff-, Personal- und Wartungskosten. Im Vergleich zu den Flügen erhöhten sich die Preise in der Hotellerie im gleichen Zeitraum mit knapp 14% weniger stark. Und in der Parahotellerie sanken sie sogar. Camping, Ferienwohnungen und B&Bs sind heute um knapp 3% billiger als vor 5 Jahren. Die humanitäre Hilfe steckt weltweit in der Krise. Umso mehr sind Menschen in Notlage auf private Hilfsorganisationen angewiesen. Ein Schweizer Verein in Kenia ermöglicht einer Dorfgemeinschaft den Zugang zu sauberem Wasser. Martin Zbinden mit den Einzelheiten.
2: Der Verein heisst Home Street Home und unterstützt kenianische Dorf Makongeni neben der Hafenstadt Mombasa. In diesem Dorf leben rund 4'000 Menschen, darunter sind ein Drittel Kind. Die Grundbedürfnisse der meisten Dorfbewohnenden sind laut dem Verein nicht gedeckt und die Menschen leben unter der Armutsgrenze. Speziell mit dem dreckigen Wasser haben die Leute zu kämpfen. Der Verein Home Street Home setzt sich besonders für sauberes Wasser ein. Mit einer speziellen Anlage kommt das Grundwasser gefiltert. Ab dem September soll das ganze Dorf von sauberem Trinkwasser profitieren können. Im vergangenen Jahr haben über 6'000 Menschen vom Verein Home Street Home profitieren können.
1: Die italienische Regierung senkt die Steuer für Konsumenten auf Diesel bis zum 6. August. Wie der italienische Finanzminister nach einer Kabinettssitzung mitteilt, wird Diesel um insgesamt 17 Cent je Liter billiger. Die Kosten des Eingriffs beziffert Giancarlo Giorgetti auf rund 125 Millionen Euro. Bereits am 4. August will die Regierung erneut über die Entwicklung der Treibstoffpreise beraten und über ein mögliches weiteres Vorgehen entscheiden. Zur Begründung verwies Giorgetti auf den deutlich stärkeren Preisanstieg bei Diesel im Vergleich zu Benzin infolge der internationalen Konflikte. Zum Sporttennis. Viktoria Golubic startet mit einer bitteren Niederlage in die Hartplatzsaison in Übersee. Die Zürcherin unterliegt am WTA 250er-Turnier in Memphis der Amerikanerin Katie Wallinetz mit 5:7, 6:2 und 6:7. Die Partie war wegen großer Hitze unterbrochen worden und wurde erst in der Nacht fortgesetzt. Nach 3 Stunden und 17 Minuten Spielzeit setzte sich Wallinetz gegen die als Nummer 3 gesetzte Golubic im Tiebreak des dritten Satzes durch.
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3: Sommerlich mit viel Sonne und einem mehrheitlich blauen Himmel geht es heute durch den Tag durch. Die Temperaturen die sind im Morgen immer mehr am Ansteigen und können am Nachmittag rund 31 Grad erreichen. Sehr sommerlich warm heute in der Region Schaffhausen.

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1: Am Mikrofon ist Philipp Bürgi. Die Schweizer Berghilfe unterstützt im Juli Projekte von Unternehmerinnen und Unternehmern in Berggebieten mit über 3 Millionen Franken. Laut Mitteilung wurden insgesamt 42 Projekte in 12 Kantonen unterstützt. Die Klein- und Kleinstbetriebe sind in den Bereichen Landwirtschaft, Gewerbe, Tourismus, Energie sowie Wald und Holz tätig. Die Schweizer Berghilfe will mit ihrer Unterstützung Arbeitsplätze in den Bergregionen schaffen und so der Abwanderung entgegenwirken. Die Zürich Versicherungsgruppe hat im Zusammenhang mit einem publik gewordenen Enforcement-Verfahren der FINMA mehr als ein Dutzend Mitarbeitende entlassen. Das sagt Konzernchef Mario Greco in einem Interview mit der US-Nachrichtenagentur Bloomberg. Die FINMA hat laut Greco für bestimmte Policen der Schweizer Einheit für Firmenlebensversicherungen und Pensionslösungen ein teilweises Verkaufsverbot verhängt. Auslöser des Verfahrens war laut dem CEO, dass Kunden Produkte zu tieferen Preisen angeboten worden seien als mit der FINMA vereinbart. Während ein Großaufgebot an Feuerwehrkräften weiter die großen Waldbrände bei Bordeaux bekämpft, haben rund 15.000 evakuierte Menschen in ihre Häuser zurückkehren können. Es handelt sich um Bewohner von Orten eines Gebietes bei Biscarrosse, in dem die Feuerwehr den Brand gestern unter Kontrolle bekommen hatte. Im flächenmäßig größeren Brandgebiet dehnte sich das Feuer in der Nacht nicht weiter aus. Die Situation dort ist somit seit rund 2 Tagen stabil. Angesichts einer nach wie vor sehr unvorhersehbaren Lage bleibe die Einsatzbereitschaft aber uneingeschränkt erhalten. Zum Sportfußball. Der Platzverweis gegen Breel Embolo im WM-Viertelfinal der Schweiz gegen Argentinien hätte nach Ansicht der obersten Regelhüter des Fußballs nicht erfolgen dürfen. Das berichtet das Sportportal The Athletic unter Berufung auf ein neues Rundschreiben des International Football Association Boards. Demnach war dieses Vorgehen nicht mit den geltenden Regeln vereinbar. Die sogenannte Mistaken Identity Bestimmung diene ausschließlich dazu, einen irrtümlich verwarnten oder des Feldes verwiesenen Spieler zu identifizieren. Sie dürfe nicht verwendet werden, um einen Entscheid nachträglich von einem Foulspiel in eine Schwalbe umzudeuten.
2: Am Morgen ist es noch frisch gewesen, jetzt schon draussen, aber die Sonne ist schnell bereit gestanden und heizt den Tag heute ordentlich auf. Bis am Nachmittag wird es richtig sommerlich. Die Temperatur die klettert auf gut 30 Grad. Aktuell da zeigt das Thermometer 23 Grad an. Durch den Dienstagvormittag kommen wir soweit störungsfrei. Aktuell liegen uns keine Verkehrsmeldungen über Störung oder Stocker vor. Ich wünsche eine ganz gute und sichere Fahrt.

dann sind ihr wahrscheinlich ein bisschen älter als 20. Das Jugendwort vom Jahr, das wird wieder gewählt und Top 10, die sind jetzt bekannt. Aber was bedeuten die Wörter überhaupt? Wir klären es auf, das machen wir gerade als nächstes. Durch den Dienstagvormittag begleitet euch Marcia Strom. Ist mir eine Freude.

0: Zürich.
1: Das ist Musik aus der Schweiz vom Damm Sweden 2004. Und mindestens einmal im Jahr da haben Jugendliche zwischen 11 und 20 ein Sagen. Und zwar, wenn es um ihre Sprache geht. Es wird wieder ein Jugendwort vom Jahr gesucht.

0: Hoch im Kurs ist die Zahl 67, ausgesprochen 67. Die Zahl an sich, die hat jetzt keine richtige Bedeutung, das weiss der Simon von der Deutschen Presseagentur.
1: Der Hype von 67 lebt davon, dass es ein kompletter Insider unter Jugendlichen ist. Das Ganze ging durch einen Rap-Song des Sängers Skrilla, Social-Media-Clips und Memes viral. Zur Zahl gehört außerdem die typische Handbewegung, so als ob man etwas abwägen würde. Auch dabei steht Verwirrung und keine konkrete Aussage im Vordergrund.
0: Ihr habt es vielleicht selber gemerkt, das war jetzt nicht der Simeon, sondern das war Elisa. Aber der Simeon, der hat auch ein Wort, wo er dafür votet. Eins, wo vielleicht da die ältere Generation noch kennen könnte.
2: Und zwar den Evergreen aller Jugendwörter, Digga. Und ich weiß, das wurde auch schon von Jugendlichen in den 90ern benutzt, aber es ist auch 2026 noch hoch im Kurs und wird auch von mir oft benutzt. Meine Mutter würde vielleicht sagen, etwas zu oft. Und Digga heißt sowas wie Kumpel oder Bro, kann aber auch einfach als Ausruf benutzt werden, quasi wie Alter oder Junge.
0: Anders sieht es bei der Elisa aus. Sie hat sich jetzt nicht wirklich ein Wort, nein, sie ist mehr ein Zitat aus einem Lied rausgepickt.
1: Wir alle haben bestimmt in den letzten Wochen öfter die Zeile "Du bist gut genug" gehört. Der Song ist auf Social Media viral gegangen und mittlerweile gibt es überall Parodien, Memes und Remixe. Auch international wird der Song gefeiert. Sogar die koreanische Band BTS hat auf einem Konzert in München das Lied gespielt. Dahinter steckt das Produzentenduo Kitschkrieg, die Rapperin Shireen David und die Band Blumengarten.
0: Ja, und Botschaft dahinter, ganz positive: Du bist gut genug. Ein Voting vom Jugendwort 2026, das laufen 3 Wochen bis am 20. August.

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0: nach seinem Durchbruch mit Ordinary.
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0: Zeigt er auch mit dem Song wieder ein gutes Gespür. Das war der Alex Warren. Ja, und wenn ihr ja den Namen Cat's Eye noch nicht kennt, dann wird es langsam aber sicher Zeit. Die Girl Group, die ist nämlich international ziemlich durchgestartet. Das sind 6 junge Frauen aus der ganzen Welt, die dort mit dabei sind. Unter anderem auch eine Schweizerin. Und tönen sie so.
2: Hands up.
0: Sind aber nicht einfach eine klassische Girl Group. Entstanden ist sie im Rahmen von einem Projekt, der Debut Dream Academy, wo eben so die Idee hatte, K-Pop mit der westlichen Popwelt zu verbinden. Und das genau gehört man auch in dieser Musik. Mit Gabriella schlägt die Gruppe jetzt auch musikalisch ein bisschen so eine reifere Richtung. Der Song ist inspiriert vom Latin Pop und bringt ein bisschen Drama und natürlich ganz viel Selbstbewusstsein mit. Und auch in der Schweiz ist Gabriella in den Charts gelandet und unsere junge Radiomonitorin Amia, die feiert den Song besonders.
3: Hey zusammen. Hallo zusammen.
4: Hallo zusammen. The Song of My Life.
5: Song of My Life.
6: Song of My Life.
7: Der Song, der erinnert mich immer an meine Trainingseinheiten zuhause.
8: Der zieht mich einfach auf die Tanzfläche.
9: Wenn ich das Lied höre, bin ich wieder voll da.
10: Ach, das schmilzt mir einfach immer das Herz.
11: Song
12: Hallo zusammen, ich bin Tamia und mein Song of My Life ist Gabriella von Cat's Eye, weil das sind einfach meine Lieblingssängerinnen.

0: Mit der Madonna tut die Mittagsshow an dem Dienstag, den 28. Juli, den haben wir heute. Und jetzt ist es 11:30 Uhr, Zeit für unsere regionalen Nachrichten und die gibt es jetzt mit dem Maximilian Wickhosa.
1: Der Gemeindebuch am Irchel geht das Wasser aus. Wie die Andelfinger Zeitung heute schreibt, haben die Trinkwasserreserven der Gemeinde einen kritischen Tiefstand erreicht. Damit die Trink- und Löschwasserversorgung weiter gewährleistet ist, hat der Gemeinderat das unnötige Verbrauchen von Wasser verboten. Dazu gehört das Befüllen von Pools und Planschbecken, aber auch das Waschen von Fahrzeugen. Auch dürfen Terrassen, Wege und Fassaden nicht mit Wasser abgespritzt werden. Auch Rasenflächen, Sträucher und große Gartenanlagen dürfen nicht mit Trinkwasser bewässert werden. Davon ausgenommen sind Balkonpflanzen. Das Neuhauser Verpackungsunternehmen SIG hat im ersten Halbjahr 2026 weniger Umsatz gemacht als im Vorjahr. Im Vergleich zum gleichen Zeitraum des letzten Jahres ist der Umsatz um 1,2% auf rund 1,5 Milliarden Franken gesunken. Das schreibt die SIG Group heute in einer Medienmitteilung. Der Gewinn des Unternehmens ist allerdings leicht gestiegen. Wo der bereinigte Betriebsgewinn im ersten Halbjahr 2025 bei 233 Millionen Franken lag, ist er in der ersten Jahreshälfte 2026 auf rund 243 Millionen Franken gestiegen. Wegen des Angriffskriegs von Israel und den USA gegen den Iran sei das Marktumfeld laut dem Unternehmen aktuell herausfordernd. Die Zürcher Kantonalbank ZKB ist eine der günstigsten großen Banken der Schweiz. Der Vergleichsdienst moneyland.ch hat die Kosten von 9 großen Schweizer Banken miteinander verglichen. Wie auf der Webseite des Unternehmens zu lesen ist, schnitt die ZKB dabei fast am besten ab. Mit jährlichen Gesamtkosten von 597 Franken landet sie auf Platz 2 direkt hinter der Mikrobank. Für die Studie hat moneyland.ch unter anderem die Kosten für ein Privatkonto mit Debitkarte, ein Sparkonto und eine Kreditkarte verglichen. Am schlechtesten haben Raiffeisen und UBS abgeschlossen. Letztere kostet im Jahr fast doppelt so viel wie die erstplatzierte Mikrobank.
0: Der Tag der hat noch relativ kühl angefangen, aber die Sonne hat nicht lange auf sich warten lassen. Jetzt drückt sie ordentlich aufs Gas und bis am Nachmittag sind wir bei sommerlichen 30 Grad. Aktuell da zeigt das Thermometer 23 Grad an. Wer jetzt unterwegs ist, der kann entspannt losfahren. Aktuell gibt es keine Meldungen über Stau oder Störungen auf der Schaffhauser Strasse. Ich wünsche eine ganz gute und sichere Fahrt. Und wir kommen ein bisschen oben runter, zusammen mit dem Basler Musiker Zian.
2: Es ist sehr orchestral, es ist sehr balladig, es ist aber auch diesmal sehr, sehr traurig. Es ist in meiner Hinsicht ein Song, den ich probiert habe, so viel, wie ich noch kann, reinzugeben, vor allem wenn man bedenkt, dass es nicht meine Geschichte ist. Also ich habe wirklich wollen, dass jeder Ton dort ist, wo er ist und jeder Satz auch so ist, wie er mir gesagt worden ist.
0: Die Rede ist von seinem Song «Old Again». Gibt es jetzt für den Start in die nächste halbe Stunde. Am Mikrofon für euch, Marcia Strom.

0: Roxette mit «Spending My Time», ein Klassiker, der auch nach über 30 Jahren nichts von seinem Charme verloren hat. Ein Tierheim Buchbrunnen, das kämpft seit Längerem, wie viele andere Tierheime in der Schweiz, auch mit finanziellen Problemen. Radio Munot hat gerade nach dem Unwetter im 2013 mit einer Spendensammelaktion fast 80'000 Franken gesammelt für ein Tierheim. Auch andere Organisationen greifen dem Tierheim immer wieder unter die Arme und trotzdem reicht es nicht. Man schaltet auf ins Schaffhauser Tierheim, dort hat Sophie Wirth, nämlich Christine Medjeschi, bei sich. Sie ist im Tierschutzverein zuständig für die Finanzen.
1: Genau, Christine, sag mal schnell, ist es für dich ein schönes Amt oder eher so ein bisschen undankbarer Posten?
2: Also undankbar kann man sicher nicht sagen. Es ist ein sehr schönes Amt, weil man weiss und man sieht auch, für wahr, dass man sich engagiert.
1: Erklär mal schnell, wie finanziert sich das Tierheim Buchbrunnen grundsätzlich? Also von wo kommt das Geld zusammen?
2: Also grundsätzlich mal einen grossen Teil aus Spenden, Legat, Mitgliederbeiträgen und einem Kantonsbeitrag.
1: Genau, der Kantonsbeitrag, der ist bei 30'000 Franken pro Jahr. Du darfst mich sehr gerne korrigieren, wenn das nicht stimmt. Wie viel kommt da am so zusammen auch von Spenden?
2: Also ich kann jetzt nur sagen, wo wir jetzt stehen. Wir haben budgetiert als Spendengelder von 250'000 Franken. Wir haben jetzt Ende Juli und wir stehen gerade bei der Hälfte, also bei 125'000.
1: Das heisst, wie viel braucht das Tierheim pro Jahr?
2: Pro Jahr brauchen wir aktuellen Stand rund 620'000 Franken.
1: Dass man das so ein bisschen einschätzen kann, was sind die grössten Ausgaben oder wo, also ja, der Bereich vielleicht auch?
2: Das ist ganz klar der Personalaufwand, aber man darf natürlich auch Tierarztkosten und den Raumaufwand, insbesondere Energiekosten, nicht unterschätzen.
1: Wir schauen jetzt noch ein bisschen genauer auf die Finanzen des Tierheims, gerade auch, was der aktuelle Stand ist, was sich noch tun muss und eben, was nachhaltig könnte helfen.
0: Und das machen wir im Infomittag, kurz nach um 12 Uhr mit einer weiteren Live-Schaltung ins Schaffhauser Tierheim Buchbrunnen zu der Sophie Wirth, die Finanzverantwortung vom Tierschutzverein bei sich im Interview hat.

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0: Mit All Rise von Blue gehen wir langsam auf den Mittag zu.
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2: Der Euro kostet 93 Rappen 18. Der US-Dollar hat einen Wert von 82 Rappen. Der Kurs für ein Kilo Gold notiert aktuell bei 106.323 Franken. Und zum Schluss noch der SMI, der ist um 0,48% gestiegen und liegt im Moment bei 14.491 Punkten. So viel von der Börse. Das Schlussresultat gibt es dann heute Abend am 10 vor 6.

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1: Am Mikrofon ist Philipp Bürgi. Die Schweizer Berghilfe unterstützt im Juli Projekte von Unternehmerinnen und Unternehmern in Berggebieten mit über 3 Millionen Franken. Laut Mitteilung wurden insgesamt 42 Projekte in 12 Kantonen unterstützt. Die Klein- und Kleinstbetriebe sind in den Bereichen Landwirtschaft, Gewerbe, Tourismus, Energie sowie Wald und Holz tätig. Die Schweizer Berghilfe will mit ihrer Unterstützung Arbeitsplätze in den Bergregionen schaffen und so der Abwanderung entgegenwirken. Die Zürich Versicherungsgruppe hat im Zusammenhang mit einem publik gewordenen Enforcement-Verfahren der FINMA mehr als ein Dutzend Mitarbeitende entlassen. Das sagt Konzernchef Mario Greco in einem Interview mit der US-Nachrichtenagentur Bloomberg. Die FINMA hat laut Greco für bestimmte Policen der Schweizer Einheit für Firmenlebensversicherungen und Pensionslösungen ein teilweises Verkaufsverbot verhängt. Auslöser des Verfahrens war laut dem CEO, dass Kunden Produkte zu tieferen Preisen angeboten worden seien als mit der FINMA vereinbart. Während ein Großaufgebot an Feuerwehrkräften weiter die großen Waldbrände bei Bordeaux bekämpft, haben rund 15.000 evakuierte Menschen in ihre Häuser zurückkehren können. Es handelt sich um Bewohner von Orten eines Gebietes bei Biscarros, in dem die Feuerwehr den Brand gestern unter Kontrolle bekommen hatte. Im flächenmäßig größeren Brandgebiet dehnte sich das Feuer in der Nacht nicht weiter aus. Die Situation dort ist somit seit rund 2 Tagen stabil. Angesichts einer nach wie vor sehr unvorhersehbaren Lage bleibe die Einsatzbereitschaft aber uneingeschränkt erhalten. Zum Sportfußball. Der Platzverweis gegen Breel Embolo im WM-Viertelfinale der Schweiz gegen Argentinien hätte nach Ansicht der obersten Regelhüter des Fußballs nicht erfolgen dürfen. Das berichtet das Sportportal The Athletic unter Berufung auf ein neues Rundschreiben des International Football Association Boards. Demnach war dieses Vorgehen nicht mit den geltenden Regeln vereinbar. Die sogenannte Mistaken Identity-Bestimmung diene ausschließlich dazu, einen irrtümlich verwarnten oder des Feldes verwiesenen Spieler zu identifizieren. Sie dürfe nicht verwendet werden, um einen Entscheid nachträglich von einem Foulspiel in eine Schwalbe umzudeuten.
2: Es wird ein richtiger Badetag, auch heute viel Sonnenschein, ein leichtes Lüftchen und Temperaturen von bis zu 31 Grad. Und der Mittwochmorgen der bringt gerade nochmal eine Schippe Sommer oben drauf, sonnig trocken mit heissen 34 Grad. Bis jetzt läuft der Verkehr im Radio Monat Sendegebiet ganz entspannt. Aktuell liegen uns keine Meldungen über Stau oder Störungen vor. Ich wünsche eine ganz gute und sichere Fahrt. Radio Monat. 4 Minuten ab der 12 Uhr wird es der Infomittag auf Radio Monat, gerade als nächstes mit dem Thema. Seit Jahren ist das grosse Loch in der Kasse vom Schaffhauser Tierheim Buchbrunnen Thema. Und es wird und wird nicht gestopft. Es ist aber weitem nicht das einzige Tierheim in der Schweiz, das mit Geldsorgen zu kämpfen hat. Mögliche Gründe dafür und wie es im Moment um die Finanzen vom Schaffhauser Tierheim steht, das schauen wir uns ein bisschen genauer an. Das machen wir gerade als nächstes durch den Vormittag. Begleitet euch Marcia Strom. Ich wünsche ganz eine gute Mittagspause.

0: In der Schweiz verdienen die Leute durchschnittlich um die 90'000 Franken im Jahr. Je nach Lebensstil kommt man mit dem recht gut durch. Ganz anders sieht das beim Tierheim Buchbrunnen aus. Dort langt auch ein Vielfaches davon nicht. Wieso genau um die Finanzen vom Schaffhauser oder wie es genau um die Finanzen vom Schaffhauser Tierheim steht, das klärt Sophie Wirth jetzt. Sie ist vor Ort im Tierheim Buchbrunnen und redet mit den Finanzverantwortlichen vom Schaffhauser Tierschutzverein.
1: Genau, bei mir ist Christine Medieschi, sie ist Kassierin im Schaffhauser Tierschutzverein. Gerade mal schnell, letztes Jahr hat es eine grosse Spende gegeben von 130'000 Franken und jetzt gibt es über 9 Millionen von der Windler Stiftung für den Neubau, aber eben nur für den Neubau. Sagen wir schnell, wie steht es denn insgesamt jetzt um die Finanzen vom Tierheim Buchbrunnen?
2: Also im Moment ist es nicht ganz einfach. Wir bräuchten, so wenn ich auf die Zahlen schaue, dieses Jahr rund 620'000 Franken. Wir haben ein Spenden budgetiert von 250'000, wir haben jetzt Ende Juli und haben, fängt die Hälfte von dem. Und was die Finanzen grundsätzlich im Allgemeinen anbelangt, stehen wir noch nicht einmal in der Hälfte, was wir bräuchten.
1: Gibt es dann irgendeine Lösung, wie das Loch könnte gestopft werden, wo das immer wieder oder immer noch in der Kasse hat?
2: Ja, wir sind natürlich nach wie vor auf die Bevölkerung angewiesen und was uns sicher helfen würde, sind regelmäßige, zuverlässige Privat- und Unternehmensspenden.
1: Das Tierheim Buchbrunnen ist ja nicht das einzige Tierheim in der Schweiz, das finanzielle Probleme hat. Eben ihr bräuchtet, hast gesagt, über 600'000 Franken im Jahr. Wie viel kommt allgemein, vielleicht kannst du auch sagen, wie viel im letzten Jahr zusammengekommen ist, oder so ein bisschen allgemein durch Spenden, wie viel kommt da am Mix zusammen?
2: Und das ist gerade eine schwierige Frage. Wie gesagt, ich kann mich auf die Zahlen von letztes Jahr stützen. Da haben wir rund 140'000 Franken als Spenden sind reingekommen. Wir haben aber auch noch Unternehmensspenden bekommen, die allerdings einmalig waren, aber auf die sind wir natürlich auch angewiesen. Mit denen können wir auch Projekte vorantreiben und so ganz genaue Zahlen für dieses Jahr kann ich leider noch nicht sagen.
1: Das ist gut. Wir bekommen ja auch vom Kanton selber jährlich 30'000 Franken. Langt das?
2: Das langt leider bei weitem nicht. Wir haben 2025 einen Aufwand für Fund- und Verzichtshunde, also nur Hunde, von 81'000 Franken gehabt. Und ja, wenn man den Leistungsbeitrag abzieht, dann haben wir einen Verlust registriert von 50'000 Franken.
1: Jetzt kommen ja auch noch Beiträge rein von den Mitgliedern vom Schaffhauser Tierschutzverein. Was ist dort der Beitrag?
2: Der Jahresbeitrag beträgt 50 Franken im Jahr. Und wir haben über 400 Mitglieder. Es gibt leider auch die Säumigen oder die, die einfach schlichtweg vergessen zum Zahlen. Da gibt es aber mit einer höflichen Erinnerung funktioniert.
1: Was bräuchte es denn, um nachhaltig etwas zu ändern? Gibt es da wahrscheinlich nicht einfach so eine einfache Lösung, oder?
2: Nein, das ist sicher nicht einfach. Und vor allem auch die aktuelle wirtschaftliche Lage macht es gar nicht einfach für jedes Tierheim. Für viele Menschen ist jeder Franken aufgrund von den gestiegenen Kosten halt sehr wichtig geworden und da können wir auch verstehen, aber gleichzeitig können wir unseren Tieren auch nicht einfach sagen, es gibt jetzt diesen Monat weniger Futter oder wir verschieben jetzt einfach den Tierarztbesuch. Wir sind unserer Verantwortung bewusst und die bleibt halt jeden Tag die gleiche.
1: Wie kann man da denn am besten unterstützen? Also wie ist euch am besten geholfen mit Futter, mit Spielsachen, mit Geld? Was würdest du sagen?
2: Also wie gesagt, so die regelmäßigen Spenden, wo wir uns drauf verlassen können. Mit dem können wir kalkulieren und das würde uns sehr, sehr helfen. Wir sind selbstverständlich auch dankbar für Sachspenden, auf jeden Fall. Dort einfach sicher nicht auf alles oder zu jeder Zeit. Und dort macht es einfach Sinn, wenn man sich mal per E-Mail am besten beim Tierheim meldet, damit man das gezielt für Tiere einsetzen kann.
1: Es gibt ja immer wieder spannende Aktionen, auch von Privatpersonen. Wissen ihr jetzt da gerade etwas, wo noch reinkommt, wo noch in Planung ist?
2: Im Moment nicht jetzt von Privatpersonen. Haben wir aber in der Vergangenheit gehabt, vor allem von Schulen und von Kindern. Und das ist super herzig. Also wirklich, da geht einem das Herz auf, wenn man da sieht, wie sie sich einsetzen. Was wir geplant haben, ist am 29. August eine Aktion in der Stadt und da wären wir froh um sehr viele Besucher.
1: Also Spenden sind immer willkommen. Alle Infos, wie ihr eben spenden könnt, findet ihr auf der Webseite vom Schaffhauser Tierschutz. Wir geben zurück ins Radio Monat Studio.
0: Sophie Wirt live aus dem Schaffhauser Tierheim Buchbrunnen, wo die Kassierin vom Tierschutzverein Schaffhausen gelöchert hat zu der aktuellen finanziellen Situation. Auch über den geplanten Neubau reden wir diese Woche noch ausführlich in unserer Tierheim-Serie. Alle Beiträge und Interviews findet ihr online zum Nachlesen. Und für die, die noch nie im Tierheim oben gewesen sind, heute in der Abendshow gibt es einen kleinen Rundgang durch den Gebäudekomplex.
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0: Tune, die weint es gut mit uns. Aktuell 24 Grad, perfektes Wetter zum Sandwich oder den Salat gerade unter freiem Himmel zu geniessen. 20:12 war es.
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0: Die Sonne, die gibt Vollgas und der Sommer, der zeigt sich von seiner heissen Seite. Aber wie heiss wird es denn heute, Mario Rindlisbacher vom Meteortist?
2: Ja, es geht schon gut 30 Grad heute am Nachmittag. Jetzt aktuell, da haben wir eben schon etwa 24 bis 26 Grad im Raum Schaffhausen und die Sonne, die scheint. Und auch heute am Nachmittag, da geht es so weiter. Die Sonne scheint von einem meistens wolkenlosen Himmel. Wolken, die sucht man meistens vergebens. Und auch heute am Nachmittag und gegen Abend, da scheint einfach nur die Sonne und das bei etwa 31 Grad. Und dazu geht nur ein ganz wenig Wind. Der kommt aus Nordosten, es geht ein bisschen Beise.
0: Und wie geht es morgen weiter?
2: Morgen geht es mit sehr viel Sonnenschein weiter. Wir haben am Morgen dann schon ein bisschen höhere Temperaturen als heute Morgen. Wir starten mit etwa 17 bis 18 Grad im Tag. Über den Tag aus wird es dann richtig heiß. Wir haben den Höchstwert von etwa 34 bis 35 Grad. Dazu weiterhin sehr viel Sonnenschein. Am Nachmittag da könnte es dann da und dort ein paar Quellwolken geben. Die bringen aber keinen Regen, es bleibt überall trocken.
0: Und wenn wir schon dabei sind, wie lange bleibt die Hitze?
2: Ja, die bleibt noch so ein Moment. Der heisseste Tag der Woche ist wahrscheinlich dann der Donnerstag. Dort haben wir dann bis zu 37 Grad. Ein sehr heißer Tag. Zuerst mal scheint die Sonne, am Nachmittag da gibt es ein paar Quellwolken. Freitag, Samstag, Sonntag, über das 1. August-Wochenende raus. Da bleibt es sehr warm bis heiß mit Temperaturen am Nachmittag jeweils von etwa 31 bis 33 Grad. Es ist also nicht mehr ganz so heiß wie am Donnerstag, aber immer noch sehr heiß. Und dazu gibt es weiterhin recht sonniges Wetter auf den Nachmittag und Abend kann es dann aber hier und dort mal auch ein Gewitter geben.
0: Der Mario Rindlisbacher vom Meteortist mit der Wetterprognose für die Region Schaffhausen.
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0: Gerade im Vormittag mit Radio Monat. Bis 12:30 Uhr, Zeit für unsere regionalen Nachrichten. Und die gibt es jetzt mit dem Maximilian Wickenhaus an.
1: Der Gemeindebuch am Irchel geht das Wasser aus. Wie die Andelfinger Zeitung heute schreibt, haben die Trinkwasserreserven der Gemeinde einen kritischen Tiefstand erreicht. Damit die Trink- und Löschwasserversorgung weiter gewährleistet ist, hat der Gemeinderat das unnötige Verbrauchen von Wasser verboten. Dazu gehört das Befüllen von Pools und Planschbecken, aber auch das Waschen von Fahrzeugen. Auch dürfen Terrassen, Wege und Fassaden nicht mit Wasser abgespritzt werden. Auch Rasenflächen, Sträucher und große Gartenanlagen dürfen nicht mit Trinkwasser bewässert werden. Davon ausgenommen sind Balkonpflanzen. Das Neuhauser Verpackungsunternehmen SIG hat im ersten Halbjahr 2026 weniger Umsatz gemacht als im Vorjahr. Im Vergleich zum gleichen Zeitraum des letzten Jahres ist der Umsatz um 1,2% auf rund 1,5 Milliarden Franken gesunken. Das schreibt die SIG Group heute in einer Medienmitteilung. Der Gewinn des Unternehmens ist allerdings leicht gestiegen. Wo der bereinigte Betriebsgewinn im ersten Halbjahr 2025 bei 233 Millionen Franken lag, ist er in der ersten Jahreshälfte 2026 auf rund 243 Millionen Franken gestiegen. Wegen des Angriffskriegs von Israel und den USA gegen den Iran sei das Marktumfeld laut dem Unternehmen aktuell herausfordernd. Die Zürcher Kantonalbank ZKB ist eine der günstigsten großen Banken der Schweiz. Der Vergleichsdienst moneyland.ch hat die Kosten von 9 großen Schweizer Banken miteinander verglichen. Wie auf der Webseite des Unternehmens zu lesen ist, schnitt die ZKB dabei fast am besten ab. Mit jährlichen Gesamtkosten von 597 Franken landet sie auf Platz 2 direkt hinter der Mikrobank. Für die Studie hat moneyland.ch unter anderem die Kosten für ein Privatkonto mit Debitkarte, ein Sparkonto und eine Kreditkarte verglichen. Am schlechtesten haben Raiffeisen und UBS abgeschlossen. Letztere kostet im Jahr fast doppelt so viel wie die erstplatzierte Mikrobank.
0: Heute zeigt sich der Sommer von seiner wundervollsten Seite. Strahlenblauer Himmel, fast keine Wolken und ein leichtes Lüftchen, das die Hitze gerade ein bisschen erträglicher macht. Das Thermometer das klettert heute auf rund 31 Grad. Ein perfektes Wetter zum Abkühlen im Rhein. Und morgen leitet der Sommer noch eins drauf, viel Sonne, trocken. Es wird heiß bis zu 34 Grad. Ein Blick auf die Strasse. Im Moment rollt der Verkehr ganz entspannt. Wir haben aktuell keine Verkehrsmeldungen, Überstörungen oder Stocker vorliegen. Kommen ganz gut an und haben eine sichere Fahrt. Kirchenturm, eine Orgel, die den ganzen Raum zum Beben bringt. Töne, die sich in der Luft ausbreiten und unter den Fingern von Johann Sebastian Bach zum Leben erwachen. Seine Musik, die wird da heute noch auf der ganzen Welt gespielt. Aber wer ist der Mensch hinter dieser grossen Komposition? Heute, an seinem Todestag, schauen wir zurück auf ein Leben und ein Arbeiten von dem Mann, der die Musikgeschichte für immer prägt hat. Das machen wir gerade als nächstes. Am Mikrofon für euch, Marcia Strom.

0: 22 vor 1 ist es mit dem Info Mittag auf Radio Monat an dem C-Stick, 28. Juli.
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0: Der Wolfgang Amadeus Mozart, der Ludwig van Beethoven oder auch der Johann Sebastian Bach, drei von ganz vielen bekannten Komponisten, wo ihr womöglich auch schon mal Musik davon gehört habt. Und heute, an dem 28. Juli 1750, ist der Johann Sebastian Bach gestorben. In unserer Rubrik «Weisst noch?» schauen zur Reihe Weber auf sein Leben und sein Schaffen zurück.
6: Am 21. März 1685 ist der Johann Sebastian Bach im deutschen Eisenach auf die Welt gekommen. Bis heute zählt er zu den bekanntesten Komponisten der Barockzeit. Als jüngster von 8 Kindern ist der Johann Sebastian Bach in einer bekannten Musikfamilie aufgewachsen. Sein Talent sei früh durch sein Umfeld gefördert worden, heisst es in einer Dokumentation von Wissenslounge.
7: Von seiner ersten Anstellung als Organist in jungen Jahren bis zu seiner späteren Position als Kantor in Leipzig prägte Bach das musikalische Leben seiner Zeit und hinterließ ein Erbe, das bis heute fortbesteht.
6: Nach dem Tod von seinen Eltern ist der Johann Sebastian Bach bei seinem älteren Bruder aufgewachsen. Der war Organist. Dort hat er sich einen grossen Teil der Grundlagen des Komponieren selber beigebracht. Den Höhepunkt von seinem Leben hat er dann in Leipzig gehabt, wie es in einer Dokumentation vom ARD heisst.
8: In Leipzig wird Johann Leiter des Thomaner-Chores und macht dort kirchliche Musik. Und mit seinem Collegium Musicum, einer Art Barock-Musikband, gibt er viele Konzerte, in denen er seine eigenen Stücke spielt.
6: Bis zu seinem Tod am 28. Juli 1750 hat der deutsche Komponist dann in Leipzig gewohnt. Seine Musik ist dann für einen Moment in Vergessenheit geraten und rund 80 Jahre nach seinem Tod durch den deutschen Komponist Felix Mendelssohn Bartholdy wiederentdeckt worden. Seine Musik hört man bis heute immer wieder. Sie hat auch eine Verbindung zu Schaffhausen. Das sagt der Geschäftsführer vom Bachfest Schaffhausen, Jens Lampater.
9: Der Grund war eigentlich, dass man 1946 nach dem Zweiten Weltkrieg versucht hat, wieder eine Verbindung zu Deutschland herzustellen. Und da gab es einige Musiker, Chorleiter und der Stadtpräsident Walter Bringolf damals, die gesagt haben, eigentlich wollen wir wieder das Musikleben wieder aufleben lassen, wir wollen wieder zu unseren Nachbarn Kontakt aufnehmen und das machen wir am besten mit dem großen deutschen Komponisten Johann Sebastian Bach. Und so ist das Festival entstanden und das ist eigentlich die Brücke.
6: Das internationale Bachfest Schaffhausen hat dieses Jahr unter dem Motto Bach zeitlos sein 80-jährige Bestand gefeiert. Da sind nicht nur die Originalstücke gespielt worden, sondern sie werden auch immer wieder neu interpretiert. Und so lebt der bekannteste deutsche Komponist nicht nur in der Musikwelt, sondern auch in Schaffhausen immer weiter.

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0: 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Es ist 10:50 und wer kennt es nicht, man ist in der Ferien, geht ein bisschen später ins Bett und schläft dementsprechend am Morgen auch ein bisschen länger. Und sobald die Ferien vorbei sind und der Alltag einkehrt, dann braucht es einen Moment, bis sich der Schlafrhythmus wieder eingependelt hat. Und was kann helfen, damit das einfacher funktioniert, das war eines der Themen in der Morgenshow bei der Soraya Weber.
1: Mehr Menschen sind Gewohnheitstier. Heisst, unser Schlafrhythmus pendelt sich ein und passt sich auch Veränderungen an. Das aber nur, wenn das über längere Zeitraum andauert. So kommt es gerne mal vor, dass wir nach der Ferien mehr Mühe haben beim Einschlafen. So der Simeon Müller von der Deutschen Presseagentur. Ganz so schnell umstellen nach der Ferien können wir den Schlafrhythmus dann aber schon nicht.
2: Wenn ich weiß, ich muss bald deutlich früher oder deutlich später aufstehen, dann fange ich am besten schon mehrere Tage früher an, meine Schlafenszeit anzupassen. Das heißt, sich wirklich schrittweise an die angepeilte Aufstehzeit heranzutasten.
1: Das heißt zum Beispiel jeden Tag eine Viertelstunde den Wecker umstellen. Unsere innere Uhr lässt sich täglich nämlich nur rund eine halbe bis maximale Stunde verstellen. Nicht verstellen, sondern fix ist die Idee von einem neuen Schaffhauser Stadtfest, wo der Verein Citypuls plant. Das soll im 2028 vom 1. bis zum 3. September durchgeführt werden. Die Idee begrüßt auch der Stadtrat, wie der Finanzreferent Daniel Preissig sagt.
3: Ja, ich glaube, eine Stadt mit einem gesunden Selbstverständnis braucht ein regelmässig stattfindendes Stadtfest. Und wenn wir schauen, das letzte grosse Stadtfest liegt schon über ein Jahrzehnt zurück.
1: 2015 war nämlich Schaffhausen das letzte Mal. Das neue Stadtfest sei aber nicht der direkte Nachfolger. Der Stadtrat begrüßt die Idee nicht nur, sondern möchte die Organisatoren auch mit Geld unterstützen. 150'000 Franken sollen das sein. Der Betrag muss aber das Stadtparlament zuerst noch bewilligen. Keine Idee steckt in der Regel hinter einem TikTok-Trend. Er geht auf den sozialen Netzwerken aber trotzdem durch die Decke. Hintergrund, dass so viele Leute sinnlose Videos schauen, habe ich damit zu tun, dass sie eben genau sinnlos sind, sagt Simeon Müller von der Deutschen Presseagentur.
2: Im Internet gibt es für solche Videos sogar eine eigene Kategorie. Brainrot nennt sich das, also wörtlich übersetzt Gehirnfäule. Gemeint sind Videos ohne tieferen Sinn, die einfach nur eines sein wollen. Lustiger Quatsch.
1: So ein sinnloser TikTok-Trend, der aktuell die Runde macht, ist der Spruch und das Video dazu. Käsige Michael, mach Türen auf. Es ist eigentlich ein Prank mit Käse und einem Ei und eben einem Michael. Aber weil es sinnlos ist, kann man es auch nicht wirklich richtig erklären. Und mit dem lasse ich euch vielleicht jetzt noch ein bisschen nachstudieren. Klicke mich aus und wünsche ganz einen schönen Rest von dem Dienstag.

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1: Am Mikrofon ist Philipp Bürgi. Bei einem Erdbeben der Stärke 7,1 im Südwesten Japans sind Dutzende Menschen verletzt worden. Japanische Medien berichteten von mindestens 50 Verletzten in der besonders schwer betroffenen Präfektur Kumamoto. Straßen und Gebäude wurden teils schwer beschädigt. Zudem entgleiste nach Angaben der Nachrichtenagentur Kyodo ein Güterzug. Unterdessen hob die nationale Wetterbehörde aber eine Tsunami-Warnung wieder auf. Das Bebenzentrum lag in einer Tiefe von 10 Kilometern. Kurz nach dem ersten Beben kam es zu starken Nachbeben. Der führende Hersteller von KI-Chips, Nvidia, und fast 40 weitere Technologieunternehmen haben eine KI-Sicherheitsallianz ins Leben gerufen. Dem Bündnis gehören unter anderem Microsoft, IBM, SAP, Dell sowie der Konzern SpaceX AI an. Auffällig ist dabei jedoch vor allem, wer bei der neuen Allianz fehlt. Ausgerechnet die führenden Entwickler geschlossener KI-Modelle, namentlich Google, OpenAI und Anthropic, sind nicht Teil der Initiative. Die Gründung der Allianz erfolgte nur wenige Tage nach einer aufsehenerregenden Testpanne, die die Gefahren unkontrollierbarer KI-Agenten verdeutlichte. Zum Sport Fußball. Der Platzverweis gegen den Schweizer Fußball-Nazi-Spieler Breel Embolo im WM-Viertelfinal gegen Argentinien ist regelwidrig. Das sagt die oberste Regelkommission des Weltfußballs. Rahel Köppel berichtet.
2: Es geht um die Mistaken Identity-Regel, also der Verwechslung eines Spielers. Wegen dieser ist einem argentinischen Spieler die gelbe Karte wegen einem Foul nachträglich weggenommen worden. Dafür hat der Breel Embolo für einen Schwalbe gelb gesehen. Wie der Blick schreibt, sollte diese Regel aber Spieler vom gleichen Team entlasten, die fälschlicherweise verwarnt worden oder vom Platz geflogen sind. Man hätte also das Foul vom Argentinier nicht dürfen in einen Schwalbe vom Embolo umdeuten.
1: Und noch der Blick nach Frankreich. Zinedine Zidane übernimmt das Amt als Nationaltrainer Frankreichs. Der 54-jährige Zinedine Zidane folgt auf den 3 Jahre älteren Didier Deschamps, der während 12 Jahren die Verantwortung beim Nationalteam innehatte. Deschamps hat sein Amt, wie angekündigt, nach der Weltmeisterschaft niedergelegt. Zidane, der einen bis zur WM 2030 gültigen 4-Jahres-Vertrag unterzeichnet hat, tritt in große Fußstapfen. Deschamps hat die Mannschaft 2018 in Russland zum WM-Titel geführt.
3: Heute ist so ein Tag, wo das Glas fast schnell schmilzt. Viel Sonnenschein, eine leichte Brise und bis zu 31 Grad. Und Mittwochmorgen, da setzt noch eins oben drauf, strahlend sonnig und mit bis zu 34 Grad. Auf der Straße im Radiomonat-Sendegebiet läuft es momentan rund. Kein Stau, kein Stocker. Ihr könnt also ganz entspannt unterwegs sein. Ich wünsche eine gute und vor allem sichere Fahrt. Hat die Badefahrt, St. Gallen ein St. Galler Fest und Zürich hat ein Zürich Fest. Und Schaffhausen, ja, seit vielen Jahren schon, hat Schaffhausen kein eigenes Stadtfest mehr. Das sollte sich aber möglicherweise bald ändern. Gestern hat der Verein Citypuls bekannt gegeben. Sie planen das Stadtfest im September 2028. Wie das soll daherkommen, das erfahrt ihr gerade als nächstes im Studio für euch, die Marcel Strom.

0: So tönt aktuelle Musik von der Script. Man in the Arena hat auf alle Fälle Ohren und Potenzial. Viele von euch erinnern sich womöglich noch daran, früher da hat Schaffhausen ein eigenes Stadtfest gehabt, Schaffhausia. Das ist aber schon 11 Jahre her. Ein neuer Verein wird jetzt aber ein neues Schaffhauser Stadtfest auf die Beine stellen. Ein Datum und erste Pläne, die sind schon da. Jolanda Guzman mit den Einzelheiten.
1: Anfang Juni hat es geheissen, es soll ein neues Stadtfest geben. Jetzt sind die Pläne grösstenteils in trockenen Tüchern. Im September 2028 soll es so weit sein. In der Schaffhauser Altstadt sollte wieder ein Stadtfest stattfinden. Das ist der Plan vom Verein Citypuls. Die Idee begrüßt auch der Stadtrat. Der zuständige Stadtrat und Finanzreferent Daniel Preisig sagt dazu:
2: Ja, ich glaube, eine Stadt mit einem gesunden Selbstverständnis braucht ein regelmässig stattfindendes Stadtfest. Und wenn wir schauen, das letzte grosse Stadtfest liegt schon über ein Jahrzehnt zurück. Schaffhausia, wie es dort mal geheissen hat, hat das letzte Mal 2015 stattgefunden.
1: Die Stadt Schaffhausen hat dem Verein schon ihre Unterstützung zugesagt. Konkret wird der Stadtrat 150'000 Franken als Basisfinanzierung sprechen.
2: Es wird der öffentliche Grund und Boden gebraucht. Dafür fallen die Gebühren an und die werden unter anderem erlassen. Und die sind ein grosser Teil von diesen 150'000 Franken. Also man muss wissen, das ist nicht alles Cash oder rausfliessen.
1: Der Betrag muss aber zuerst noch vom grossen Stadtrat durchgewunken werden. Entscheiden wird der grosse Stadtrat darüber an der Budgetdebatte im November. Der Stadtrat Daniel Preisig zeigt sich optimistisch, dass die Idee auf offene Ohren stoßen wird. Und auch beim Vereinspräsident von Citypuls, Janik Wuga, ist man schon mit Vorfreude unterwegs.
3: Ja, super. Wir sind alle im ganzen Team, als auch das OK, sind sehr motiviert und wir freuen uns extrem auf die Geschichte.
1: Ihr Ziel sei es, eine Leuchtturmveranstaltung in der Region zu werden. Ein Fest, mit dem sich die Schaffhauserinnen und Schaffhauser identifizieren können. Und zugänglich soll es auch sein. So ist der Eintritt gratis. Erste Programmpunkte sind auch schon bekannt. Der Auftakt sei am Freitagabend, am 1. September, mit Essenständen und Konzert. Am Samstag ging es schon am Vormittag los.
3: Wo dann auch eben alle können vorbeikommen, die vielleicht nicht so gerne Party oder Lärm haben, können sich sonst vergnügen. Wir werden sicher enge Zusammenarbeiten mit Vereinen streben und dort soll auch das Ziel sein, dass es eben auch gewisse Aktivitäten gibt, den Tag durch, Shows, Tanzaufführungen, wie ich schon erwähnt habe. Und dann eben am Abend sollen dann auch wirklich Konzerte und Partys stattfinden.
1: Ortsansässige Vereine, Gastronomen und Gewerbler kommen bevorzugte Standgebühren über. Das hat der Verein so mit der Stadt abgemacht. Dadurch sollen möglichst alle mitmachen können. Am Sonntag stehen dann vor allem die Familie und Kinder im Zentrum. Ihres Ziel sei es, die grösste Kids-Disco der Schweiz auf die Beine stellen, so der Janik Wuga.
3: Und natürlich eben den Sonntagsverkauf, wo wir dann wirklich auch bewusst sagen, dass am Sonntag vor allem oder nur noch die lokalen Anbieter sollen dort sein und können ihr Angebot ausstellen und verkaufen.
1: Damit das alles passieren kann, braucht es aber zuerst noch Zustimmung vom grossen Stadtrat. Ob das Parlament hinter dem Projekt Stadtfest Schaffhausen steht, das wird sich im November zeigen. In der Zwischenzeit planen aber die Mitglieder vom Verein Citypuls schon voraus. Als Nein möchten sie gar nicht erst denken. Wenn sie so kämen, so der Janik Wuga, ja dann müssten sie wieder über die Bücher.
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0: Der Dienstagnachmittag mit der Mittagsshow auf Radio Monat. Und es war aus Schweizer Sicht der grösste Skandal an der Fußball-Weltmeisterschaft. Der Breel Embolo fliegt wegen einer Schwalbe vom Platz und die Schweiz verliert in der Verlängerung nach einem guten Spiel 1-3 gegen Argentinien. Viele Leute haben diesen Platzverweis unfair gefunden und knapp zwei Wochen später ist klar, dass die Empörung richtig war. Inlandredaktorin Rahel Köppel.
1: Ja, jetzt ist nämlich herausgekommen, dass da wirklich etwas nicht richtig gelaufen ist. Das sagt die oberste Regelkommission vom Weltfußball. Beim Verweis vom Embolo geht es um die Mistaken Identity Regel, also die Verwechslung eines Spielers. Wegen dieser Regel hat ein argentinischer Spieler die Gelkarte wegen einem Foul doch nicht gesehen. Dafür hat der Breel Embolo für eine Schwalbe Gel bekommen und ist dann wegen Gelrot vom Platz geflogen. Wie der Blick schreibt, sollte diese Regel aber eigentlich Spieler vom gleichen Team entlasten, wo fälschlicherweise verwarnt worden oder vom Platz geflogen sind.
0: Man hätte also ein Foul vom Argentinier wirklich nicht dürfen in eine Schwalbe vom Embolo umdeuten. Das macht den Frust jetzt also nicht kleiner.
1: Ja, für die Fans und auch für die Mannschaft ist die Entscheidung vor knapp zwei Wochen sehr schwer zu verdauen gewesen. Es sei völlig unbegreiflich, hat auch der Nazi-Trainer Murat Yakin nach dem Spiel zu SRF gesagt.
2: Also ich weiss nicht, woher sie die Regeln erfunden haben. Weil dann, wenn der Gelig ist, dann muss sie viel früher bei ein paar Aktionen geben, wo der Breel mehrmals getroffen worden ist. Also wir sind bestraft worden für einen Fehler, den man ja, so auf die Art und Weise nicht akzeptieren kann.
1: Die Regelkommission sagt, die Umsetzung der neuen Regeln sei positiv aufgenommen worden. Darum prüfen wir, ob sie sogar ausgeweitet werden sollte. Bis das aber so weit ist, gelten natürlich noch die alten Vorgaben. Ein schwacher Trost.
0: Und Enttäuschung, die bleibt.

0: Radio Monat den Dreigeschalter am Dienstagnachmittag an dem 28. Juli. Und jetzt ist es 13:30 Uhr, Zeit für ein regionales News-Update und das gibt es jetzt mit dem Maximilian Wickerhauser.
1: Der Gemeindebuch am Irchel geht das Wasser aus. Wie die Andelfinger Zeitung heute schreibt, haben die Trinkwasserreserven der Gemeinde einen kritischen Tiefstand erreicht. Damit die Trink- und Löschwasserversorgung weiter gewährleistet ist, hat der Gemeinderat das unnötige Verbrauchen von Wasser verboten. Dazu gehört das Befüllen von Pools und Planschbecken, aber auch das Waschen von Fahrzeugen. Auch dürfen Terrassen, Wege und Fassaden nicht mit Wasser abgespritzt werden. Auch Rasenflächen, Sträucher und große Gartenanlagen dürfen nicht mit Trinkwasser bewässert werden. Davon ausgenommen sind Balkonpflanzen. Das Neuhauser Verpackungsunternehmen SIG hat im ersten Halbjahr 2026 weniger Umsatz gemacht als im Vorjahr. Im Vergleich zum gleichen Zeitraum des letzten Jahres ist der Umsatz um 1,2% auf rund 1,5 Milliarden Franken gesunken. Das schreibt die SIG Group heute in einer Medienmitteilung. Der Gewinn des Unternehmens ist allerdings leicht gestiegen. Wo der bereinigte Betriebsgewinn im ersten Halbjahr 2025 bei 233 Millionen Franken lag, ist er in der ersten Jahreshälfte 2026 auf rund 243 Millionen Franken gestiegen. Wegen des Angriffskriegs von Israel und den USA gegen den Iran sei das Marktumfeld laut dem Unternehmen aktuell herausfordernd. Die Zürcher Kantonalbank ZKB ist eine der günstigsten großen Banken der Schweiz. Der Vergleichsdienst moneyland.ch hat die Kosten von 9 großen Schweizer Banken miteinander verglichen. Wie auf der Webseite des Unternehmens zu lesen ist, schnitt die ZKB dabei fast am besten ab. Mit jährlichen Gesamtkosten von 597 Franken landet sie auf Platz 2 direkt hinter der Mikrobank. Für die Studie hat moneyland.ch unter anderem die Kosten für ein Privatkonto mit Debitkarte, ein Sparkonto und eine Kreditkarte verglichen. Am schlechtesten haben Raiffeisen und UBS abgeschlossen. Letztere kostet im Jahr fast doppelt so viel wie die erstplatzierte Mikrobank.
0: Ein Haufen Sonnenschein gibt es heute in der Region Schaffhausen. Dazu geht eine leichte Beise. Im Maximum gibt es bis zu 31 Grad. Und morgen Mittwoch, da setzt noch eins oben drauf. Strahlend sonnig und maximal gibt es bis zu 34 Grad. Ein Blick auf die Strasse. Auch hier läuft es nach wie vor rund. Wir haben aktuell keine Verkehrsmeldungen vorliegen. Solltet ihr aber trotzdem sehen, dass es irgendwo länger geht, stockt oder staut, meldet sehr gerne bei unserer Gratis-Verkehrshotline unter den Nummern 0800 91 5 und 3x0. Ganz eine gute und sichere Fahrt wünsche ich. Manchmal muss man einfach ein Karussell im Kopf abstellen, Deadlines vergessen und den Moment geniessen. Und genau davon singt Tibelia in ihrem neuen Song «Bad Decisions». Oh yeah. Und die Zürcher Sängerin könnt ihr auch bald live in der Region erleben. Sie starten nämlich am Stars in Town auf der Talent Stage. Mehr über den Song und Tibelia gibt es gerade als nächstes bei uns. Dort Mittagsshow begleitet euch heute Marcia Strom. Schön, habt ihr eingeschaltet.

0: Den nächsten Tag sehr gut mit uns, schon fast zu gut. Für Schaffhausen gilt darum eine Hitzewarnung von der Stufe 3. Besonders in den Nachmittagsstunden kann die Hitze im Körper zusitzen. Also immer wieder zu den Wasserflaschen greifen, einen Gang zurückschalten und die prallen Mittagshitze möglichst meiden.
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0: Deadlines fading, but not bad decisions. Also, Deadlines, die verschwinden, aber nicht etwa schlechte Entscheidungen. Das ist ein Motto vom neuen Song von der Tibelia. Oh yeah. «Bad Decisions» ist eine Hymne für die Sommernacht, wo man einfach mal nicht alles oder nicht über alles nachdenkt, sondern den Moment lebt und Spass hat. Die Musikerin die ist gerade voll im Festivalfieber. Nach ihrem Auftritt am Open Air St. Gallen hat der Sommer noch einiges zu bieten. Unter anderem spielt sie am Stars in Town, Schaffhausen, und zwar auf der Talent Stage, das am Donnerstag, 6. August, von 5 Uhr bis um 17:30 Uhr. Und Konzerte auf der Talent Stage auf dem Frommagplatz, die sind ja gratis. Der Song «Bad Decisions» passt darum eigentlich perfekt zu dieser Jahreszeit. Ein bisschen Leichtigkeit, ein bisschen Freiheitsgefühl und Erinnerung daran, dass man nicht immer alles richtig machen muss. Denn schlussendlich ist das Leben ja auch dazu da, Sachen auszuprobieren, Erfahrungen zu sammeln und Spass zu haben.

Das ist die Nachmittag mit der Mittagsshow auf Radio Monat. Und ihr sitzt mit eurem Handy auf dem Sofa, scrollt so ein bisschen durch TikTok und plötzlich kommt jemand von der jüngeren Generation und sagt, ah, das ist ein Peak. Und ihr sitzt da und denkt, hä, was? Danke, aber wo ist jetzt der Berg?

0: Da können wir Eltern schon mal das Gefühl haben, wir brauchen irgendeinen Übersetzer. Mit dabei sind dort eben Peak, Ragebait, Share oder Super. Und du bist gut genug. Das klingt immerhin so, als würden wir es auch ohne Jugendwort-Wörterbuch noch verstehen.
1: Du bist gut genug.
0: Zitat aus dem Song von Kitschkrieg, Blumengarten und der Shirin David läuft auf TikTok gerade auf und ab. Und eben mit dem Zitat, ja, da kann auch ich was anfangen. Bis am 20. August kann man mitbestimmen und voten für ein Jugendwort vom Jahr 2026. Und mit dem Zitat, beziehungsweise der Botschaft, du bist gut genug. Gehen wir in eine längere Musikpause bei uns auf Radio Monat mit der Musikbox. Und am Mikrofon gsi bis dahin ist die Masse Strom.

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1: Am Mikrofon ist Philipp Bürgi. Bei einem Erdbeben der Stärke 7,1 im Südwesten Japans sind Dutzende Menschen verletzt worden. Japanische Medien berichteten von mindestens 50 Verletzten in der besonders schwer betroffenen Präfektur Kumamoto. Straßen und Gebäude wurden teils schwer beschädigt. Zudem entgleiste nach Angaben der Nachrichtenagentur Kyodo ein Güterzug. Unterdessen hob die nationale Wetterbehörde aber eine Tsunami-Warnung wieder auf. Das Bebenzentrum lag in einer Tiefe von 10 Kilometern. Kurz nach dem ersten Beben kam es zu starken Nachbeben. Der führende Hersteller von KI-Chips, Nvidia, und fast 40 weitere Technologieunternehmen haben eine KI-Sicherheitsallianz ins Leben gerufen. Dem Bündnis gehören unter anderem Microsoft, IBM, SAP, Dell sowie der Konzern SpaceX AI an. Auffällig ist dabei jedoch vor allem, wer bei der neuen Allianz fehlt. Ausgerechnet die führenden Entwickler geschlossener KI-Modelle, namentlich Google, OpenAI und Anthropic, sind nicht Teil der Initiative. Die Gründung der Allianz erfolgte nur wenige Tage nach einer aufsehenerregenden Testpanne, die die Gefahren unkontrollierbarer KI-Agenten verdeutlichte. Zum Sport Fußball. Der Platzverweis gegen den Schweizer Fußball-Nazi-Spieler Breel Embolo im WM-Viertelfinal gegen Argentinien ist regelwidrig. Das sagt die oberste Regelkommission des Weltfußballs. Rahel Köppel berichtet.
2: Es geht um die Mistaken Identity-Regel, also der Verwechslung eines Spielers. Wegen dieser ist einem argentinischen Spieler die gelbe Karte wegen einem Foul nachträglich weggenommen worden. Dafür hat der Breel Embolo für einen Schwalben gelb gesehen. Wie der Blick schreibt, sollte diese Regel aber Spieler vom gleichen Team entlasten, die fälschlicherweise verwarnt worden oder vom Platz geflogen sind. Man hätte also das Foul vom Argentinier nicht dürfen in einen Schwalben vom Embolo umdeuten.
1: Und noch der Blick nach Frankreich. Zinedine Zidane übernimmt das Amt als Nationaltrainer Frankreichs. Der 54-jährige Zinedine Zidane folgt auf den 3 Jahre älteren Didier Deschamps, der während 12 Jahren die Verantwortung beim Nationalteam innehatte. Deschamps hat sein Amt, wie angekündigt, nach der Weltmeisterschaft niedergelegt. Zidane, der einen bis zur WM 2030 gültigen 4-Jahres-Vertrag unterzeichnet hat, tritt in große Fußstapfen. Deschamps hat die Mannschaft 2018 in Russland zum WM-Titel geführt.
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3: Die Sonne übernimmt heute definitiv ein Kommando in der Region Schaffhausen. Nur eine schwache Brise stricht ab und zu dort die Gassen. Sonst heisst es, Sonnenbrillen anlegen und den Sommer geniessen. Am Nachmittag wärmen die Strahlen bis auf rund 31 Grad. Morgen wird es noch eine Spur heisser, viel Sonnenschein und bis zu 34 Grad.

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1: Um alte Ritterburgen ranken sich eine Vielzahl von Sagen. Kein Wunder sind die Burgen über Jahrhunderte hinweg auch immer wieder mal Anziehungspunkt für Schatzgräber gewesen. Auch auf dem Schlatterner Schlossrande haben ab und zu Schatzgrabungen stattgefunden. Weil Menge von diesen Schatzsuchern versucht haben, ihrem Glück mit allerlei Zauberkräften und magischen Beschwörungen anzuhelfen, sind vor allem die Pfarrherren vehemente Gegner von solchen Schatzgräbereien gewesen. Im Jahr 1774 hat der Pfarr Ott von Beggingen gegen drei Männer aus seinem Dorf Anklage beim Rat der Stadt Schaffhausen eingereicht. Sie haben mit Hilfe von Leuten aus Schlaten und, wie es im Originaltext heisst, zween katholischen Mannspersonen aus der badischen Nachbarschaft bei der Randenburg nach einem Schatz gegraben, zusammen mit Katholiken. Besonders diese Anschuldigung war für die Schaffhauser Ratsherren Beweis genug gewesen, dass die Männer schuldig sind. Am Schluss hat man die drei Rädelsführer, Jakob Schudel, Hans Wanner und Jakob Meder, zu einer Geld- und Gefängnisstrafe verurteilt. Ihre Helfer sind zum Teil ungeschoren davongekommen. Die Richter haben aber am Pfarrer Ott den Auftrag gegeben, alle Schatzsucher aus Beggingen und Schlaten an einem Sonntag zur Predigt aufzubieten, sie in der Kirche auf Schandbänkli zu setzen und ihnen eine gesalzene Strafpredigt zu halten. Schandbänkli und Strafpredigt. Ja, so etwas hat es in der Kirche damals mal noch gegeben. Übrigens, der Gerücht, es sei bei der Randenburg ein Schatz vergraben, hat gleich daraufhin auch einige Leute aus der Stadt Schaffhausen dazu bewogen, sich beim Schlossrande auf Schatzsuche zu begeben, ohne allerdings dafür bestraft zu werden. Gefunden hat man den Schatz übrigens bis jetzt noch nicht. Vielleicht lohnt es sich, wieder mal auf die Randenburg zu wandern.
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1: Am Mikrofon ist Philipp Bürgi. Bei einem Erdbeben der Stärke 7,1 im Südwesten Japans sind Dutzende Menschen verletzt worden. Japanische Medien berichteten von mindestens 50 Verletzten in der besonders schwer betroffenen Präfektur Kumamoto. Straßen und Gebäude wurden teils schwer beschädigt. Zudem entgleiste nach Angaben der Nachrichtenagentur Kyodo ein Güterzug. Unterdessen hob die nationale Wetterbehörde aber eine Tsunami-Warnung wieder auf. Das Bebenzentrum lag in einer Tiefe von 10 Kilometern. Kurz nach dem ersten Beben kam es zu starken Nachbeben. Der führende Hersteller von KI-Chips, Nvidia, und fast 40 weitere Technologieunternehmen haben eine KI-Sicherheitsallianz ins Leben gerufen. Dem Bündnis gehören unter anderem Microsoft, IBM, SAP, Dell sowie der Konzern SpaceX AI an. Auffällig ist dabei jedoch vor allem, wer bei der neuen Allianz fehlt. Ausgerechnet die führenden Entwickler geschlossener KI-Modelle, namentlich Google, OpenAI und Anthropic, sind nicht Teil der Initiative. Die Gründung der Allianz erfolgte nur wenige Tage nach einer aufsehenerregenden Testpanne, die die Gefahren unkontrollierbarer KI-Agenten verdeutlichte. Zum Sport Fußball. Der Platzverweis gegen den Schweizer Fußball-Nazi-Spieler Breel Embolo im WM-Viertelfinal gegen Argentinien ist regelwidrig. Das sagt die oberste Regelkommission des Weltfußballs. Rahel Köppel berichtet.
2: Es geht um die Mistaken Identity-Regel, also der Verwechslung von einem Spieler. Wegen der ist einem argentinischen Spieler die gelbe Karte wegen einem Foul nachträglich weggenommen worden. Dafür hat der Breel Embolo für einen Schwalbe gelb gesehen. Wie der Blick schreibt, sollte diese Regel aber Spieler vom gleichen Team entlasten, die fälschlicherweise verwarnt worden oder vom Platz geflogen sind. Man hätte also das Foul vom Argentinier nicht dürfen in einen Schwalbe vom Embolo umdeuten.
1: Und noch der Blick nach Frankreich. Zinedine Zidane übernimmt das Amt als Nationaltrainer Frankreichs. Der 54-jährige Zinedine Zidane folgt auf den 3 Jahre älteren Didier Deschamps, der während 12 Jahren die Verantwortung beim Nationalteam innehatte. Deschamps hat sein Amt, wie angekündigt, nach der Weltmeisterschaft niedergelegt. Zidane, der einen bis zur WM 2030 gültigen 4-Jahres-Vertrag unterzeichnet hat, tritt in große Fußstapfen. Deschamps hat die Mannschaft 2018 in Russland zum WM-Titel geführt.
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3: Die Sonne übernimmt heute definitiv ein Kommando in der Region Schaffhausen. Nur eine schwache Brise stricht ab und zu dort die Gassen. Sonst heisst es, Sonnenbrillen anlegen und den Sommer geniessen. Am Nachmittag wärmen die Strahlen bis auf rund 31 Grad. Morgen wird es noch eine Spur heisser, viel Sonnenschein und bis zu 34 Grad.

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1: Am Mikrofon Corinna Zurkinden. Die Schweizer Armee hilft Frankreich bei der Bekämpfung von Waldbränden. Heute sind 3 Super Puma-Helikopter gestartet, die bei der Brandbekämpfung auf der Insel Korsika eingesetzt werden sollen. Die Helikopter seien perfekt ausgerüstet, sagt Armeepilot Tobias Müller zu BRK News.
2: Wir haben unten dran ein Bambi-Backen, zeigt man dem, mit etwa 2500 Liter Wasser, wo man nachher könnt, punktuell oder über Fläche einsetzen und den Brand so effektiv bekämpfen.
1: Die Brände auf Korsika wurden durch Blitzeinschläge ausgelöst. Bei Bordeaux an der Atlantikküste konnte ein großer Waldbrand inzwischen teilweise eingedämmt werden. Auch dort helfen Feuerwehrleute aus der Schweiz bei den Löscharbeiten. Die Rehkitzrettung Schweiz hat in diesem Frühling so viele Jungtiere gerettet wie noch nie. Wie der Verein mitteilt, konnten Freiwillige zwischen April und Juni mit Drohnen und Wärmebildkameras 7590 Rehkitze vor Mähmaschinen retten. Über 1000 mehr als im Vorjahr. Rund 800 ehrenamtliche Drohnenteams standen im Einsatz. Rehkitze drücken sich bei Gefahr regungslos ins hohe Gras. Dieser Schutzreflex wird ihnen beim Mähen oft zum Verhängnis. Ohne die Suche aus der Luft bleiben sie für Mähmaschinen praktisch unsichtbar. Die EU hat den russischen Geschäftsträger in Brüssel einbestellt. Wie die EU-Außenbeauftragte Kaja Kallas mitteilt, reagiert sie damit auf neue russische Drohnenangriffe und die Zerstörung des lettischen Honorarkonsulats in der Ostukraine. Die EU verurteilt insbesondere das Eindringen russischer Drohnen in den rumänischen Luftraum. Zudem sei das lettische Honorarkonsulat in der ukrainischen Frontstadt Slowjansk durch eine russische Präzisionsbombe zerstört worden. Im Iran sind erneut 2 Männer hingerichtet worden. Wie iranische Justizmedien berichten, wurden sie wegen ihrer mutmaßlichen Beteiligung an der Tötung von Polizeibeamten während der Proteste in Isfahan verurteilt. Die beiden Männer wurden öffentlich gehängt, am Ort, an dem die Polizisten ums Leben gekommen waren. Vor der Hinrichtung kam es laut Aktivisten zu Zusammenstößen zwischen Demonstrierenden und Sicherheitskräften. Menschenrechtsorganisationen kritisieren den Prozess als umstritten. Insgesamt wurden in dem Fall 14 Männer zum Tode verurteilt.
3: Die Sonne scheint vom Himmel und bei 30 Grad ist es richtig sommerlich in der Region Schaffhausen. Es geht ein kleines Lüftchen, die Beise die bringt aber noch wenig Abkühlung. Morgen wird es richtig heiß, wieder viel Sonnenschein und bis zu 34 Grad. Im Moment da haben wir keine Verkehrsmeldungen zum Durchgehen. Im Radiomonat-Sendegebiet kommen ihr soweit einwandfrei. Für Ski, es liegen uns keine Meldungen über Störungen oder Stucker vor. Ganz gute und sichere Fahrt. Ein Album, das während der Tournee in kleinen Häppchen entstanden ist, zwischen Bühne, Hotelzimmer und Proberaum. Und zwischendurch da haben Gracie Abrams und ihr Team sogar überlegt, ah, funktioniert das alles noch? Mit welchem Song der kreative Wendepunkt gekommen ist und in die neue Musik von ihr, lassen wir rein, dann machen wir gerade als nächstes am Mikrofon bereit, Marcia Strom.

0: Guten Dienstag mit der Abendshow auf Radio Monot. Daughter from Hell, so heisst das neue Album von der amerikanischen Singer-Songwriterin Gracie Abrams. Sie liefert Musik für die Woche in unserer Rubrik.
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0: Unser Album von der Woche und eigentlich da entstehe immer wieder etwas Neues und anderes, wenn ein neues Album entsteht. Sie meint aber, dass es eine total andere Musik sei, wie man das bis anhin von ihr kennt und auch gewohnt ist.
9: Wow, I feel like every time we start an album, it is inherently new and different, but I don't think that this was some, you know, big swing vibe change, you know, in terms of the music I've made before.
0: Und wenn Sie sich dann müsst für einen Lieblingssongtext von diesen Songs ab dem neuen Album entscheiden, oh, da tut sie sich schwer. Die Stimmung sei ja auch immer wieder ein bisschen andere und sie ändere ihre Meinung auch sehr oft.
9: My favorite lyric off the album, I think it's Frank. It's really changed, like on a kind of a daily basis as we've been in rehearsals. Even like I think playing the music with the band. And then also just waking up and being in different moods, I change my mind often. I love the lyric in Hit the Wall, face to face with every girl that I tried to play, because I think that that sort of sums up.
0: Face to face with every girl that I tried to play, aus dem Song Hit the Wall, fände sie super, weil es zusammenfasse, wie die Platte entstanden ist und sie das auch inspiriert hat für die restlichen Songs auf dem Album.
9: And I think when we made Hit the Wall, it came at the perfect time. It acted as this kind of binding force between other songs that we had started, and it really led us down a road of like proper inspiration for lots of the rest of the record.
0: Ja, und der Song, den werden wir uns jetzt natürlich auch hören. Hit the Wall ab dem neuen Album Daughter from Hell von der Gracie Abrams.

0: Radio Mundo haben reingeschaltet. Es ist unsere Abendshow am 20.04. Und wo Menschen sind, da gibt es Klischees. Wer noch nie in der Schweiz war und noch davon gehört hat, der hat zum Beispiel das Gefühl, wir leben in einem Heidi-Film. Ja, wir wohnen alle in alten Holzhäusern, verbringen den ganzen Tag auf der Weide mit den Kühen und essen Käse und Schoki und trinken dazu noch ein Glas Milch. Und reich sind wir auch noch alle. Wer aber dann schon mal in der Schweiz war, weiss, dass es natürlich nicht so ist. Zumindest nicht bei allen.
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0: In unserer Sommerserie räumt Sophie Wirth mit den Klischees auf zu Tierheim und klärt mit der stellvertretenden Tierheimleiterin vom Schaffhauser Tierheim Buchbrunnen, der Katja Ganz, ob vielleicht doch beim einen oder anderen etwas dran ist.
2: Dass die Boxen viel zu klein sind.
3: Also wir haben eigentlich Mindestmass, wo wir befolgen, und eigentlich sind sie eher grösser als die Mindestmass.
2: Also in einem Tierheim ist immer alles so kahl, eingerichtet, es hat keine Deckel, es hat keinen Teppich, es ist alles so ein bisschen lieblos.
3: Ja, nein, das ist überhaupt nicht so. Also das ist auch, das machen wir auch gerne, ihnen das schön einrichten, und je nachdem, wenn es halt ein älter ist, hat er ein dickeres Bettli, und also wir tun individuell einrichten.
2: Tiere in einem Tierheim sind immer recht traurig und kommen nicht gerne da hin.
3: Nein, das ist eigentlich auch nicht der Fall. Also ich finde es eigentlich eher noch lustig, mit den anderen Hunden zusammen zu sein, es ist mal etwas anderes.
2: Haben Sie auch Hunde, die sich wirklich so richtig darauf freuen, zum Beispiel da hin?
3: Ja, ja, sicher. Also eigentlich fast alle unsere Ferienhunde. Oder auch Tageshunde und die hier wohnen sowieso, das ist ihr Zuhause.
2: Es ist immer extrem laut und es schmeckt eher streng.
3: Also man hört es, jetzt ist eigentlich gar nicht laut. Es ist eigentlich zu diesen Zeiten laut, wo irgendetwas Aufregendes passiert. Also zu der Fütterungszeit oder wenn sie raus dürfen. Aber nachher ist es eigentlich entspannt ruhig, sonst würden wir es jetzt auch hören.
2: Dass die Hunde im Tierheim ein Klischee haben, dass sie so ein bisschen ängstlich sind oder aggressiv?
3: Ja, nein, also sie sind nicht ängstlicher und nicht aggressiver wie andere Hunde.
0: Wir haben uns das aber nicht einfach nur sagen lassen, sondern wir haben uns auch noch selber davon überzeugen. Der Rundgang durchs Tierheim Buchbrunnen mit einem umfassenden Einblick bekommen wir hier heute in unserem Infoabend nach der 5.
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0: Radio Monat mit der Abendshow und jetzt eine kurze Musikpause. Es ist halb fünf, Zeit für unsere regionalen Nachrichten. Und die gibt es jetzt mit dem Maximilian Wickhauser.
1: Der größte Strafprozess im Kanton Thurgau scheint nun langsam ein Ende gefunden zu haben. Wie das Thurgauer Obergericht in einer Medienmitteilung schreibt, ist der letzte Beschuldigte im Fall Kümmertshausen wegen Gehilfenschaft zum Diebstahl zu einer bedingten Haftstrafe von 6 Monaten verurteilt worden. Da er aber rund 3,5 Jahre in Haft verbracht hat, erhält er laut übereinstimmenden Medienberichten eine Entschädigung von über 200.000 Franken. Seine Strafe wurde gemildert, weil das Verfahren zu lange gedauert hat. Seit 14 Jahren hält der Fall Kümmertshausen die Thurgauer Strafverfolgungsbehörden auf Trab. Der Entscheid ist noch nicht rechtskräftig. Der Beschuldigte könnte ihn vor Bundesgericht anfechten. Gegen alle 14 anderen Personen im Fall Kümmertshausen liegt bereits ein rechtskräftiges Urteil vor. Der Fall begann vor rund 16 Jahren mit dem Mord an einem IV-Rentner. Die Tat bleibt bis heute ungeklärt. Im Verlauf der Ermittlungen stießen die Behörden auf eine Gruppe von Männern, die mutmaßlich mit Drogen gehandelt haben sollen und in Erpressungen verstrickt gewesen seien. Der Autobahnausbau im Zürcher Weinland verläuft nach Plan. Nach einem Jahr Bauzeit liege man perfekt im Zeitplan, heißt es in einer Medienmitteilung des Bundesamts für Straßen Astra. Seit Frühling 2025 laufen die Ausbauarbeiten an der A4 Autobahn. Künftig soll es 2 Spuren pro Fahrtrichtung sowie je einen Pannenstreifen auf der Autobahn geben. Auch die Erdwälle neben der Autobahn konnten bereits verschoben werden. Bis 2029 sollen die Bauarbeiten vollständig abgeschlossen sein. Weiter konnte der Auftrag für den Bau der neuen Weinlandbrücke über der Thur an ein nicht genanntes Unternehmen vergeben werden. Im ersten Halbjahr 2026 hat das Neuhauser Verpackungsunternehmen SCG in den meisten Regionen der Welt weniger Umsatz gemacht als im ersten Semester 2025. In den Amerikas konnte die Firma ihren Umsatz allerdings um rund 10 Millionen auf neue 433 Millionen Franken steigern. Das ist dem Halbjahresbericht der SCG zu entnehmen. Besonders im zweiten Quartal ist der Umsatz in Nord- und Südamerika gestiegen. Der größte Umsatzmarkt der SCG ist Europa. Dort ist der Umsatz auch am stärksten zurückgegangen. Während der Umsatz mit Kartonverpackungen im Vergleich zum ersten Halbjahr 2025 gestiegen ist, hat die SCG mit gekühlten Kartonpackungen und Bag-in-Box-Lösungen und Standbeuteln weniger umgesetzt.
0: Draussen ist Hochsommer angesagt, strahlend blauer Himmel, viel Sonnenschein und Temperaturen um die 30 Grad in der Region Schaffhausen. Es geht zwar eine leichte Beise, wirklich kühler macht sie die Situation aber nicht. Morgen legt die Sommer noch einen drauf, bei viel Sonnenschein werden bis zu 34 Grad erwartet. Auf der Straße sieht es aktuell gut aus. Im Sendegebiet vom Radio Monat sind keine Störungen oder längere Wartezeiten bekannt. Ihr kommt im Moment gut vorwärts. Ich wünsche euch eine gute und vor allem sichere Fahrt. Radio Monat, manchmal muss man einfach ein Karussell im Kopf abstellen, Deadlines vergessen und den Moment geniessen. Und genau davon singt Tibelia in ihrem neuen Song «Bad

Sängerin könnt ihr bald auch live in der Region erleben. Sie steht am Stars in Town auf der Talent Stage. Mehr über den Song und Tibelia gibt es gerade als nächstes bei uns. Dort Abendshow begleitet euch heute Marcia Strom.

0: Ein Song, der seit Jahrzehnten auf jeder Party gespielt wird und lauthals mitgesungen wird. Skandal im Spielbezirk, ein Klassiker von der Spider-Murphy-Gang.
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0: Deadlines are fading, but not bad decisions. Also, Deadlines, die verschwinden, aber nicht etwa schlechte Entscheidungen. Das ist das Motto vom neuen Song von der Tibelia. Oh yeah. «Bad Decisions» ist eine Hymne für die Sommernacht, wo man einfach mal nicht über alles nachdenkt, sondern den Moment erlebt und Spass hat. Die Musikerin, die ist gerade voll im Festivalfieber. Nach ihrem Auftritt am Open Air St. Gallen hat der Sommer noch einiges zu bieten. Unter anderem spielt sie am Stars in Town Schaffhausen und zwar auf der Talent Stage, das am Donnerstag, 6. August, vom 5 Uhr bis um 17:30 Uhr. Die Konzerte auf der Talent Stage auf dem Frauenwagenplatz, die sind ja gratis. Der Song «Bad Decisions», der passt darum eigentlich perfekt zu der Jahreszeit. Ein bisschen Leichtigkeit, ein bisschen Freiheitsgefühl und die Erinnerung daran, dass man eben nicht immer alles richtig machen muss. Weil am Schluss zählt doch, oder ist schlussendlich das Leben ja dazu da, Sachen auszuprobieren, Erfahrungen zu sammeln und dabei Spass zu haben. «Bad Decisions» von der Tibelia in voller Länge tönt so.

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1: Am Mikrofon ist Corinna Zurkinden. Im Kanton Graubünden sind mutmaßlich mehrere tausend Fische verendet. Wie die Kantonspolizei mitteilt, führte eine technische Störung beim Kraftwerk Siels im Domleschg am Sonntag dazu, dass der Wasserstand in der Albula und im Hinterrhein innerhalb kurzer Zeit stark absank und praktisch kein Wasser mehr führte. Zwar konnten Fischer über 100 Fische retten, auf der mehrere Kilometer langen Flussstrecke starben jedoch vermutlich tausende Tiere. Es ist bereits der zweite größere Fischsterbenvorfall in Graubünden innerhalb weniger Wochen. Im Weißen Haus hat das Treffen zwischen US-Präsident Donald Trump und dem ukrainischen Präsidenten Volodymyr Zelensky begonnen. Nach Angaben des Weißen Hauses starteten die Gespräche um 15.45 Uhr Schweizer Zeit. Im Mittelpunkt stehen laut Zelensky die weitere Unterstützung der USA für die Ukraine und Möglichkeiten, den russischen Angriffskrieg zu beenden. Auch eine Stärkung der ukrainischen Flugabwehr soll Thema sein. Die USA treten in dem Konflikt als Vermittler auf. Die Schweizer Armee hilft Frankreich bei der Bekämpfung von Waldbränden. Heute sind drei Super Puma-Helikopter gestartet, die bei der Brandbekämpfung auf der Insel Korsika eingesetzt werden sollen. Die Helikopter seien perfekt ausgerüstet, sagt Armeepilot Tobias Müller zu BRK News.
2: Wir haben unten dran ein Bambi-Backen, zeigt man dem, mit etwa 2.500 Liter Wasser, wo man nachher könnt, punktuell oder über Fläche einsetzen und den Brand so effektiv bekämpfen.
1: Die Brände auf Korsika wurden durch Blitzeinschläge ausgelöst. Bei Bordeaux an der Atlantikküste konnte ein großer Waldbrand inzwischen teilweise eingedämmt werden. Auch dort helfen Feuerwehrleute aus der Schweiz bei den Löscharbeiten. Die EU hat den russischen Geschäftsträger in Brüssel einbestellt. Wie die EU-Außenbeauftragte Kaja Kallas mitteilt, reagiert sie damit auf neue russische Drohnenangriffe und die Zerstörung des lettischen Honorarkonsulats in der Ostukraine. Die EU verurteilt insbesondere das Eindringen russischer Drohnen in den rumänischen Luftraum. Zudem sei das lettische Honorarkonsulat in der ukrainischen Frontstadt Slowjansk durch eine russische Präzisionsbombe zerstört worden.
3: Die Sonne gibt heute Vollgas, kein Wölkchen weit und breit, rund 30 Grad. Und der Sommer, wie man ihn sich wünscht in der Region Schaffhausen. Es geht zwar ein kleines Lüftchen, aber das ist jetzt nicht wirklich eine Abkühlung. Und morgen da wird die Hitze noch eine Schippe drauflegen. Bei strahlendem Sonnenschein klettern die Temperaturen morgen bis auf 34 Grad. Auf der Straße läuft es momentan rund im Radio Monatsendegebiet, sind keine Stocker oder Staus bekannt. Man merkt, das sind Sommerferien. Ihr kommt da so gut und flüssig vorwärts. Ich wünsche euch ganz gute und sichere Fahrt. Radio sind schon mal am Schaffhauser Tierheim Buchbrunnen vorbeigefahren. Wenn ihr ein Tier habt, ist es vielleicht schon mal dort in der Ferien gewesen oder ihr habt sogar euer Tier aus dem Tierheim adoptiert. Die wenigsten Leute sind aber schon mal selber durchs Tierheim gelaufen und haben einen Einblick bekommen in die Räume mit den Boxen, dem Futter oder den Ausläufen der Tiere. Das holen wir jetzt an. Den Rundgang gibt es gerade als nächstes. Im Studio für euch, die Massenstrom begleitet euch durch die Infoarbeit.

0: Manchmal langt ein Moment, um sich wie ein Held zu fühlen. Heroes von David Bowie, unserem Infoalbum, ist sehr pfiffig.
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0: Wer kein Tier hat oder noch nie eins in die Ferien gegeben hat in einer Tierpension, der kann sich meistens nicht vorstellen, wie es in so einem Haus wie in einem Tierheim aussieht. Im Tierheim Buchbrunnen hat es 23 Boxen für etliche Hunde, 13 Zimmer für viele Katzen und Ausläufe und Zimmer mit Kleintieren wie Schildkröten, Degus, Hasen oder Vögel. Und es hat eine Igelstation. Sophie Wirt hat sich von der Katja Ganz, der stellvertretenden Leiterin, das Tierheim Buchbrunnen zeigen lassen und sie dabei mit Fragen gelöchert.
2: Hier sehen wir schon mal Kleintiere von außen. Da hat es jetzt gerade Schildkröten, Meersäure.
3: Für wie viele Tiere hat es insgesamt Platz im Tierheim?
2: Etwa so um die 25 bis 30.
3: Tiere insgesamt?
2: Hunde?
3: Ja.
2: Und Katzen nochmal etwa gleich viel. Also eher mehr.
3: Wie ist so die Verteilung zwischen den Tierheim und Pensionstier?
2: Also jetzt gerade im Moment haben wir mehr eigene wie Pensionstiere.
3: Aber schon
2: also 12 eigene Hunde haben wir und sicher etwa um die 20 Katzen. Es ist gerade einfach eine schwierige Zeit im Moment. Aber ich habe befürchtet, es ist immer noch so ein bisschen Nachwehen von Corona. Das ist so ein bisschen die Futterküche, Abwäschströge.
3: Wann sind so die Fütterzeiten?
2: Am 10 Uhr und am 5 Uhr. Darum ist jetzt gerade ruhig, weil es verdaut hat.
3: Ja. Das Food-Koma, das ja, Bekannte.
4: Genau. Ja.
3: Wie sieht so ein typischer Alltag aus, wenn ihr, wann fängt so euer Tag an, wie ist so der Ablauf und wann habt ihr Feierabend?
2: Also das Typischste am Alltag, also es ist eigentlich immer untypisch, das ist das Typischste. Also wir fangen am 6:45 an und dann haben wir zuerst mal Morgenbesprechung und dann geht es dann eigentlich los, dann sind wir von dann an bei den Tieren. Zuwendung halt von den Menschen, das ist sehr wichtig. Also das ist eben das, was dann das Zuhause halt ersetzen würde.
3: Genau, du hast gesagt, noch putzen. Was beinhaltet sonst noch so ein bisschen euren Alltag?
2: Sehr viel auch. Büro, Telefon, Kundschaft. Extrem viel Kundschaft, Auskunftstelefon, wie über Igel oder sonstige Sachen halt. Tierschutzfälle, was meldet bei uns. Ja, also sehr vielseitig. Tiere ausschreiben, Tiere vermitteln.
3: Wann habt ihr dann so normalerweise ungefähr wieder Feierabend?
2: Am 6. Und dann nachher ist nochmal am Abend nochmal ein Rundgang.
3: Ist irgendjemand einfach immer da?
2: Also wir haben eine Wohnung, wo die Chefin drin wohnt. Ja. Jetzt fällt es dann halt nochmal. Und eben, da ist halt gemischt von Ferien und Hunde, die ein Plätzchen suchen. Also sind eigentlich hauptsächlich nach dem Fütter eingesperrt und sonst ist es abwechslungsweise, also sie sind sehr viel draus.
3: Können ihr auch mit den Hunden laufen?
2: Mit den Vermittlungstieren schon, mit der Pension nicht. Wir haben auch Gruppenhaltung, das ist eigentlich das Hauptding. Dann sind die Ruhezeiten mal wichtig, wie immer Action.
3: Gibt es irgendwelche sonst noch Unterschiede zwischen den Pensionstieren und den Tierheimtieren?
2: Nein, man macht gar keinen Unterschied. Also es werden alle gleich behandelt und gleichberechtigt und wir geben bei allen das Beste. Also nicht bei einem mehr und beim anderen weniger. Weil das merken auch die Hunde.
3: Tut dir das auch so ein bisschen leid, wenn so Tiere da sind? Oder geht dir das gar nicht so näher?
2: Nein, eigentlich nicht, weil meistens ist es fast schon besser. Also es ist ja irgendein Grund, wieso das nicht mehr geht. Eben sei es jetzt zu wenig Platz oder zu wenig Zeit oder kein Geld oder krank. Also eigentlich ist es für die Tiere besser, wenn sie dann halt hierher kommen. Dann wären nur noch die Igel. Es ist eine Mutter, die gefunden worden ist, ja, auf einer Baustelle mit Jungen. Die bleibt jetzt einfach da, bis ihre Jungen etwas grösser sind und dann kann man sie wieder auswildern.
3: Sind ihr jetzt im Moment voll besetzt? Also alle Boxen quasi voll, die ihr könntet?
2: Ja.
3: Gibt es irgendetwas so in deinem Alltag, das du besonders gerne machst?
2: Ja, bei den Tieren. Egal, wie viele. Ja, wirklich.
3: Gibt es irgendetwas, was du auch vielleicht nicht so gerne machst, was, wenn es gehen würde, könntest du rausstreichen aus dem Job?
2: So spontan fällt mir nichts ein.
0: Das der Reportagebeitrag von der Sophie Wirt mit dem Rundgang durch Schaffhauser Tierheim Buchbrunnen mit Katja Ganz, der stellvertretenden Tierheimleiterin. Der visuelle Rundgang könnt ihr auch noch machen mit ganz vielen herzigen Tieren und einem Blick in ihr Wohnen. Ein Video dazu gibt es auch auf unseren Social-Media-Kanälen.
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0: Eine ganz entspannte Nummer aus meinem Vorabend vom Niall Horan Dinner Party. 9 Minuten noch und dann ist es 17:30.
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0: Die Sonne gibt Vollgas bei maximal 31 Grad. Heute wolkenlos, dazu geht ein bisschen eine Beise. Morgen geht es mit sehr viel Sonnenschein weiter, so der Mauer Rindlisbacher vom Meteotist.
2: Wir haben am Morgen dann schon ein bisschen höhere Temperaturen als heute Morgen. Wir starten mit etwa 17 bis 18 Grad im Tag. Über den Tag aus wird es dann richtig heiß. Wir haben den Höchstwert von etwa 34 bis 35 Grad. Dazu weiterhin sehr viel Sonnenschein am Nachmittag. Da könnte es dann dort ein paar Quellwolken geben. Die bringen aber kein Regen, es bleibt überall trocken.
0: Und die Hitze, die bleibt noch ein Momentli.
2: Der heisseste Tag der Woche ist wahrscheinlich dann der Donnerstag. Dort haben wir dann bis zu 37 Grad. Ein sehr heißer Tag. Zuerst mal scheint die Sonne am Nachmittag. Da gibt es ein paar Quellwolken. Freitag, Samstag, Sonntag über das 1. August-Wochenende raus. Da bleibt es sehr warm bis heiß mit Temperaturen am Nachmittag jeweils von etwa 31 bis 33 Grad. Es ist also nicht mehr ganz so heiß wie am Donnerstag, aber immer noch sehr heiß. Und dazu gibt es weiterhin recht sonniges Wetter auf den Nachmittag und Abend. Kannst du aber hier und dort mal auch ein Gewitter geben.
0: Nebst Sonnenschein sind dann also Ende Woche bzw. am Wochenende auch Gewitter möglich in der Region Schaffhausen. So die Wetteraussichten von Mario Rindlisbacher vom Meteotest.
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0: der Stabig-Show auf Radio Monat. Und jetzt ein Blick auf die Uhr. 17:30 ist es Zeit für unsere regionalen Nachrichten und die gibt es jetzt mit dem Maximilian Wickhauser.
1: Der größte Strafprozess im Kanton Thurgau scheint nun langsam ein Ende zu finden. Wie das Thurgauer Obergericht in einer Medienmitteilung schreibt, ist der letzte Beschuldigte im Fall Kümmertshausen wegen Gehilfenschaft zum Diebstahl zu einer bedingten Haftstrafe von 6 Monaten verurteilt worden. Da er aber rund 3,5 Jahre in Haft verbracht hat, erhält er laut übereinstimmenden Medienberichten eine Entschädigung von über 200.000 Franken. Seine Strafe wurde gemildert, weil das Verfahren zu lange gedauert hat. Der Entscheid ist noch nicht rechtskräftig. Der Beschuldigte könnte ihn vor Bundesgericht anfechten. Gegen alle 14 anderen Beschuldigten im Fall Kümmertshausen liegt bereits ein rechtskräftiges Urteil vor. Der Fall begann vor rund 16 Jahren mit dem Mord an einem IV-Rentner. Die Tat bleibt bis heute ungeklärt. Im Verlauf der Ermittlungen stießen die Behörden auf eine Gruppe von Männern, die mutmaßlich mit Drogen gedealt haben sollen und in Erpressungen verstrickt gewesen seien. Der Autobahnausbau im Zürcher Weinland verläuft nach Plan. Nach einem Jahr Bauzeit liege man perfekt im vorgesehenen Zeitrahmen, heißt es in einer Medienmitteilung des Bundesamts für Straßen Astra. Sophie Wirth mit den Details.
2: Seit dem Frühling laufen die Ausbauarbeiten an der A4-Autobahn im Wieland. In Zukunft soll es dort 2 Spuren pro Fahrtrichtung und je einen Pannenstreifen geben. Heute ist die Strecke nur einspurig. Die Arbeiten sind gut vorwärts gegangen. So hätten auch die Erdwälle mittlerweile können verschoben werden. Die haben im Vorhinein zu reden gegeben. Die hätten im Zuge vom Ausbau eben zuerst sollen abgebaut werden. Da dagegen haben sich die Gemeinden aber gewehrt, weil die Erdwälle den Autobahnlärm schlucken. Bis im 2029 sollen die Arbeiten dann vollständig abgeschlossen sein.
1: Weiter muss auch die Thurbrücke ersetzt werden. Die Ausschreibung für den Bau einer neuen Brücke musste 2025 aus Kostengründen abgebrochen werden. Mittlerweile konnte der Auftrag aber an ein nicht genanntes Unternehmen vergeben werden. Im ersten Halbjahr 2026 hat das Neuhauser Verpackungsunternehmen SIG in den meisten Regionen der Welt weniger Umsatz gemacht als im ersten Semester 2025. In den Amerikas konnte die Firma ihren Umsatz allerdings um rund 10 Millionen auf neu 433 Millionen Franken steigern. Das ist dem Halbjahresbericht der SIG zu entnehmen. Besonders im zweiten Quartal ist der Umsatz in Nord- und Südamerika gestiegen. Der größte Umsatzmarkt der SIG ist Europa. Dort ist der Umsatz auch am stärksten zurückgegangen. Während der Umsatz mit Kartonpackungen im Vergleich zum ersten Halbjahr 2025 gestiegen ist, hat die SIG mit gekühlten Kartonpackungen und Bag-in-Box-Lösungen und Standbeuteln weniger umgesetzt.
0: Die Sonne zeigt heute, was sie kann. Vom blauen Himmel lacht sie aber. Ein Thermometer zeigt rund 30 Grad. Sommer pur also. Es geht zwar ein kleines Lüftchen, aber von einer wirklichen Abkühlung kann man da nicht reden. Und morgen leitet der Sommer nochmal zu. Viel Sonnenschein und Höchstwert bei 34 Grad sind angesagt. Auf der Straße ist im Moment alles entspannt. Im Sendegebiet vom Radio Monat sind keine Staus bekannt. Der Verkehr rollt im Moment ohne Probleme. Ich wünsche eine ganz gute und sichere Fahrt. Radio Ein Kirchenturm, eine Orgel, die den ganzen Raum zum Beben bringt. Töne, die sich in der Luft ausbreiten und unter den Fingern von Johann Sebastian Bach zum Leben erwachen. Seine Musik wird da heute noch auf der ganzen Welt gespielt, aber wer ist der Mensch hinter dieser grossen Komposition? Heute, an seinem Todestag, da schauen wir zurück auf ein Leben und das Arbeiten von dem Mann, der die Musikgeschichte für immer geprägt hat. Das machen wir gerade als nächstes. Am Mikrofon für euch, die Masse Strom. 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

0: 20.06 Uhr ist es gewesen. Eingeschaltet haben wir Radio Monat mit dem Infoabend.
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0: Der Wolfgang Amadeus Mozart, der Ludwig van Beethoven oder auch der Johann Sebastian Bach. Drei von ganz vielen bekannten Komponisten, wo ihr wahrscheinlich auch schon mal Musik davon gehört habt. Und heute, am 28. Juli im Jahr 1750, ist der Johann Sebastian Bach gestorben. In unserer Rubrik «Weisst du» schauen zur Reihe Weber auf sein Leben und sie arbeiten zurück.
6: Am 21. März 1685 ist der Johann Sebastian Bach im deutschen Eisenach auf die Welt gekommen. Bis heute zählt er zu den bekanntesten Komponisten der Barockzeit. Als jüngster von 8 Kindern ist der Johann Sebastian Bach in einer bekannten Musikfamilie aufgewachsen. Sein Talent sei früh durch sein Umfeld gefördert worden, heisst es in einer Dokumentation von Wissenslounge.
7: Von seiner ersten Anstellung als Organist in jungen Jahren bis zu seiner späteren Position als Kantor in Leipzig prägte Bach das musikalische Leben seiner Zeit und hinterließ ein Erbe, das bis heute fortbesteht.
6: Nach dem Tod von seinen Eltern ist Johann Sebastian Bach bei seinem älteren Bruder aufgewachsen. Der war Organist. Dort hat er sich einen grossen Teil der Grundlagen des Komponieren selber beigebracht. Der Höhepunkt von seinem Leben hat er dann in Leipzig gehabt, wie es in einer Dokumentation vom ARD heisst.
8: In Leipzig wird Johann Leiter des Thomaner-Chores und macht dort kirchliche Musik. Und mit seinem Collegium Musicum, einer Art Barock-Musikband, gibt er viele Konzerte, in denen er seine eigenen Stücke spielt.
6: Bis zu seinem Tod am 28. Juli 1750 hat der deutsche Komponist dann in Leipzig gewohnt. Seine Musik ist dann für einen Moment in Vergessenheit geraten und rund 80 Jahre nach seinem Tod durch den deutschen Komponist Felix Mendelssohn Bartholdy wiederentdeckt worden. Seine Musik hört man bis heute immer wieder. Sie hat auch eine Verbindung zu Schaffhausen. Das sagt der Geschäftsführer vom Bachfest Schaffhausen, Jens Lampater.
9: Der Grund war eigentlich, dass man 1946 nach dem Zweiten Weltkrieg versucht hat, wieder eine Verbindung zu Deutschland herzustellen. Und da gab es einige Musiker, Chorleiter und der Stadtpräsident Walter Bringolf damals, die gesagt haben, eigentlich wollen wir wieder das Musikleben wieder aufleben lassen. Wir wollen wieder zu unseren Nachbarn Kontakt aufnehmen und das machen wir am besten mit dem großen deutschen Komponisten Johann Sebastian Bach. Und so ist das Festival entstanden und das ist eigentlich die Brücke.
6: Das internationale Bachfest Schaffhausen hat dieses Jahr unter dem Motto Bach zeitlos 80-jährigen Bestand gefeiert. Da sind nicht nur die Originalstücke gespielt worden, sondern sie werden auch immer wieder neu interpretiert. Und so lebt der bekannteste deutsche Komponist nicht nur in der Musikwelt, sondern auch in Schaffhausen immer weiter.

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9: Hallo zusammen, ich bin Tamia und mein Song of my life ist Gabriella von Cat's Eye, weil das sind einfach meine Lieblingssängerinnen.

0: Girl Group nennt sich Cat's Eye mit dem Song Gabriella, auch in den Schweizer Charts gsi. Heute unser Song of My Life. 9 Minuten und dann ist es 6.
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0: Der Euro kostet 93 Rappen 14. Der US-Dollar hat einen Wert von 81 Rappen 72. Der Kurs für ein Kilo Gold notiert aktuell bei 106'072 Franken. Und dann der Schlusskurs vom SMI, der ist um 1,05% gestiegen und schließt bei 14'573 Punkte.

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1: Am Mikrofon Corinna Zurkinden. Der Bund warnt vor der dritten Hitzewelle dieses Sommers. Ab morgen Mittwoch gilt in den Niederungen der ganzen Schweiz mindestens eine Woche lang die höchste Gefahrenstufe. Laut Meteoschweiz wird der heißeste Tag am Donnerstag erwartet. In der Nordwestschweiz und am Genfersee sind Temperaturen von bis zu 39 Grad möglich, südlich der Alpen bis zu 36 Grad. Am Freitag und Samstag sind laut Meteoschweiz vermehrt Gewitter möglich, vor allem in den Voralpen und Alpen. Lokal drohen Sturmböen, Hagel und kräftige Niederschläge. Die Gewitter könnten die Hitze vorübergehend abschwächen. Das Ende der Hitzewelle ist aber noch offen. Der deutsche Bundeskanzler Friedrich Merz fordert einen deutlich kleineren EU-Haushalt als von der Europäischen Kommission vorgeschlagen. Er will das Budget für die Jahre 2028 bis 2034 um mehrere hundert Milliarden Euro kürzen. Bei den Ausgaben müsse in allen Bereichen gespart werden, sagte Merz bei einem Treffen mit Irlands Premierminister Michael Martin. Die Kürzungen seien unabhängig davon nötig, ob sich die EU auf neue Einnahmequellen einigen könne. Über den langfristigen EU-Haushalt wird derzeit in Brüssel verhandelt. Deutschland ist als größte Volkswirtschaft der EU der größte Beitragszahler. Ungarns Parlament hat die Gründung einer neuen Behörde zur Bekämpfung von Korruption beschlossen. Wie die Regierung mitteilt, soll das neue Vermögensrückführungsamt unrechtmäßig erworbenes Staatsvermögen aufspüren und zurückholen. Ministerpräsident Peter Magyar bezeichnet den Entscheid als wichtigen Schritt im Kampf gegen die Korruption. Nach Angaben seiner Partei seien in den vergangenen Jahrzehnten durch Korruption und illegale Geschäfte riesige Vermögenswerte in private Hände gelangt. Die Partei des früheren Ministerpräsidenten Viktor Orban stimmte gegen das Gesetz. Sie kritisiert die neue Behörde als politisch motiviertes Instrument und spricht von einer, Zitat, politischen Polizei. Bei dem schweren Erdbeben im Südwesten Japans ist mindestens ein Mensch ums Leben gekommen. Das berichtet die Nachrichtenagentur Kyodo. Demnach starb die Person beim Einsturz eines Hauses in der besonders betroffenen Präfektur Kumamoto auf der Insel Kyushu. Der Fernsehsender NHK berichtet zudem von mindestens 50 Verletzten. Die Regierung entsandte Soldaten zur Unterstützung der Rettungskräfte. Die Tsunami-Warnung wurde inzwischen aufgehoben. Die Wetterbehörde warnt jedoch vor weiteren starken Nachbeben.
2: Die Sonne gibt nach wie vor Vollgas, blauer Himmel, rund 30 Grad und Sommerstimmung pur in der Region Schaffhausen. Ein kleines Lüftchen gibt es zwar, aber auch kühlig bringt das nicht wirklich. Und morgen am Mittwoch wird es noch heißer, viel Sonnenschein und bis 34 Grad sind angesagt. Auf den Strassen ist alles entspannt. Im Radio Monitor Sendegebiet sind aktuell keine Staus bekannt. Der Verkehr rollt. Ich wünsche eine gute und sichere Fahrt.
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2: Informiert in Dienstagabend. In den nächsten Minuten schauen wir zurück auf den Tag heute. Am Mikrofon ist Marcia Strom. Schönen guten Abend. Baden hat die Badefahrt, St. Gallen das St. Galler Fest und Zürich ein Zürich Fest. Und Schaffhausen? Seit vielen Jahren schon hat Schaffhausen kein eigenes Stadtfest mehr. Das sollte sich aber möglicherweise bald ändern. Das hat gestern der Verein Citypuls bekannt gegeben. Er plant ein Stadtfest im September 2028. Wie das genau soll herkommen, ihr erfahren sie knapp 4 Minuten. Zuerst aber geht es um unsere Tierheim-Serie und wie es im Schaffhauser Tierheim Buchbrunnen um die Finanzen steht. In der Schweiz verdienen die Leute durchschnittlich um die 90'000 Franken im Jahr. Je nach Lebensstil kommt man mit dem recht gut durch. Ganz anders sieht das beim Tierheim Buchbrunnen aus. Dort reicht auch ein Vielfaches davon nicht. Wie es genau um die Finanzen vom Schaffhauser Tierheim aussieht, das klärt Sophie Wirth.
3: Bei mir ist Christine Medieschi, sie ist Kassierin im Schaffhauser Tierschutzverein. Gerade mal schnell, letztes Jahr hat es eine grosse Spende von 130'000 Franken und jetzt gibt es über 9 Millionen von der Windler Stiftung für den Neubau, aber eben nur für den Neubau. Sag mal schnell, wie steht es denn insgesamt jetzt um die Finanzen vom Tierheim Buchbrunnen?
4: Also im Moment ist es nicht ganz einfach. Wir bräuchten, so wenn ich auf die Zahlen schaue, dieses Jahr rund 620'000 Franken. Wir haben Spenden budgetiert von 250'000, wir haben jetzt Ende Juli und fängt die Hälfte von dem. Und was die Finanzen grundsätzlich im Allgemeinen anbelangt, stehen wir noch nicht einmal in der Hälfte, was wir bräuchten.
3: Gibt es dann irgendeine Lösung, wie das Loch könnte gestopft werden, wo das immer wieder oder immer noch in der Kasse hat?
4: Ja, wir sind natürlich nach wie vor auf die Bevölkerung angewiesen und was uns sicher helfen würde, sind regelmäßige, zuverlässige Privat- und Unternehmensspenden.
3: Das Tierheim Buchbrunnen ist ja nicht das einzige Tierheim in der Schweiz, das finanzielle Probleme hat. Eben ihr bräuchtet, hast du gesagt, über 600'000 Franken im Jahr. Eben, ihr bekommt ja auch vom Kanton selber jährlich 30'000 Franken. Langt das?
4: Das langt leider bei weitem nicht. Wir haben 2025 einen Aufwand für Fund- und Verzichtshunde, also nur Hunde, von 81'000 Franken gehabt. Und ja, wenn man dort den Leistungsbeitrag abzieht, dann haben wir einen Verlust registriert von 50'000 Franken.
3: Jetzt kommen ja auch noch Beiträge von den Mitgliedern des Schaffhauser Tierschutzverein. Was ist dort der Beitrag?
4: Der Jahresbeitrag beträgt 50 Franken im Jahr. Und wir haben über 400 Mitglieder. Es gibt leider auch die Säumigen oder die einfach schlichtweg vergessen zum Zahlen. Das gibt es, aber mit einer höflichen Erinnerung funktioniert.
3: Was braucht es denn, um nachhaltig etwas zu ändern? Gibt es da wahrscheinlich nicht einfach so eine einfache Lösung, oder?
4: Nein, das ist sicher nicht einfach. Und vor allem auch die aktuelle wirtschaftliche Lage macht es gar nicht einfach für jedes Tierheim. Für viele Menschen ist jeder Franken aufgrund von den gestiegenen Kosten halt sehr wichtig geworden. Und das können wir auch verstehen. Aber gleichzeitig können wir unseren Tieren auch nicht einfach sagen, es gibt jetzt diesen Monat weniger Futter oder wir verschieben jetzt einfach den Tierarztbesuch.
3: Wie kann man da denn am besten unterstützen? Also wie ist euch am besten geholfen mit Futter, mit Spielsachen, mit Geld? Was würdest du sagen?
4: Also wie gesagt, so die regelmäßigen Spenden, die wir uns darauf verlassen können, mit dem können wir kalkulieren und das würde uns sehr, sehr helfen. Wir sind selbstverständlich auch dankbar für Sachspenden, auf jeden Fall. Dort einfach sicher nicht auf alles oder zu jeder Zeit. Und dort macht es einfach Sinn, wenn man sich mal per E-Mail am besten beim Tierheim meldet, damit man das gezielt für Tiere einsetzen kann.
3: Es gibt ja immer wieder spannende Aktionen, auch von Privatpersonen. Wissen ihr jetzt da gerade etwas, das noch reinkommt, das noch in Planung ist?
4: Im Moment nicht jetzt von Privatpersonen. Haben wir aber in der Vergangenheit gehabt, vor allem von Schulen und von Kindern. Und das ist super herzig, also wirklich, da geht einem das Herz auf. Was wir geplant haben, ist am 29. August eine Aktion in der Stadt und da wären wir froh um sehr viele Besucher.
2: Sophie Wirt im Interview mit Christine Medieschi, die Kassierin vom Tierschutzverein Schaffhausen, zu der aktuellen finanziellen Situation vom Schaffhauser Tierheim Buchbrunnen. Auch über den geplanten Neubau reden wir diese Woche noch ausführlich in unserer Tierheim-Serie. Alle Beiträge und Interviews findet ihr online zum Nachlesen.
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0: Viele von euch erinnern sich womöglich noch daran, früher hat Schaffhausen ein eigenes Stadtfest gehabt. Schaffhausia. Das ist aber schon 11 Jahre her. Ein neuer Verein wird jetzt ein neues Schaffhauser Stadtfest auf die Beine stellen. Ein Datum und erste Pläne sind schon da. Jolanda Guzman mit den Einzelheiten.
1: Anfang Juni hat es geheissen, es soll ein neues Stadtfest geben. Jetzt sind die Pläne grösstenteils in trockenen Tüchern. Im September 2028 soll es so weit sein. In der Schaffhauser Altstadt soll wieder ein Stadtfest stattfinden. Das ist der Plan vom Verein City Pulse. Die Idee begrüßt auch der Stadtrat. Der zuständige Stadtrat und Finanzreferent Daniel Preisig sagt dazu:
2: Ja, ich glaube, eine Stadt mit einem gesunden Selbstverständnis braucht ein regelmässig stattfindendes Stadtfest. Und wenn wir schauen, das letzte grosse Stadtfest, das liegt schon über ein Jahrzehnt zurück. Schaffhausia, wie es dort mal geheissen hat, hat das letzte Mal 2015 stattgefunden.
1: Die Stadt Schaffhausen hat dem Verein schon ihre Unterstützung zugesagt. Konkret wird der Stadtrat 150'000 Franken als Basisfinanzierung sprechen.
2: Es wird der öffentliche Grund und Boden gebraucht. Dafür fallen die Gebühren an und die werden unter anderem erlassen. Und die sind ein grosser Teil von diesen 150'000 Franken. Also man muss wissen, das ist nicht alles Cash oder rausfliessen.
1: Der Betrag muss aber zuerst noch vom grossen Stadtrat durchgewunken werden. Entscheiden wird der grosse Stadtrat darüber an der Budgetdebatte im November. Der Stadtrat Daniel Preisig zeigt sich optimistisch, dass die Idee auf offene Ohren stoßen wird. Und auch beim Vereinspräsident von CityPulse, Yannick Wuga, ist man schon mit Vorfreude unterwegs.
3: Ja, super. Wir sind alle im ganzen Team, als auch aus OK, sind sehr motiviert und wir freuen uns extrem auf die Geschichte.
1: Ihr Ziel sechs eine Leuchtturmveranstaltung in der Region zu werden. Ein Fest, mit dem sich die Schaffhauserinnen und Schaffhauser identifizieren können. Und zugänglich soll es auch sein. So ist der Eintritt gratis. Erste Programmpunkte sind auch schon bekannt. Der Auftakt sei am Freitagabend, am 1. September, mit Essenständen und Konzert. Am Samstag ging es schon am Vormittag los.
3: Wo dann auch eben alle können vorbeikommen, die vielleicht nicht so gerne Party oder Lärm haben, können sich sonst vergnügen. Wir werden sicher enge Zusammenarbeiten mit Vereinen streben und dort soll auch das Ziel sein, dass es eben auch gewisse Aktivitäten gibt, den Tag durch, Shows, Tanzaufführungen, wie ich schon erwähnt habe. Und dann eben am Abend sollen dann auch wirklich Konzerte und Partys stattfinden.
1: Ortsansässige Vereine, Gastronomen und Gewerbler kommen bevorzugte Standgebühren über. Das hat der Verein so mit der Stadt abgemacht. Dadurch sollen möglichst alle mitmachen können. Am Sonntag stehen dann vor allem die Familien und Kinder im Zentrum. Ihr Ziel sei es, die grösste Kids-Disco der Schweiz auf die Beine stellen, so der Yannick Wuga.
3: Und natürlich eben den Sonntagsverkauf, wo wir dann wirklich auch bewusst sagen, dass am Sonntag vor allem oder nur noch die lokalen Anbieter sollen dort sein und können ihr Angebot ausstellen und verkaufen.
1: Damit das alles passieren kann, braucht es aber zuerst noch Zustimmung vom grossen Stadtrat. Ob das Parlament hinter dem Projekt Stadtfest Schaffhausen steht, das wird sich im November zeigen. In der Zwischenzeit planen aber die Mitglieder vom Verein CityPulse schon voraus. Als Nein möchten sie gar nicht erst denken. Wenn sie so kämen, so der Yannick Wuga, ja dann müssten sie wieder über die Bücher.
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0: Beide Beiträge könnt ihr auch online nachlesen auf radiomonat.ch oder in unserer Radio Monat App. Und was heute sonst noch los war, da kommen unsere Kurznews.
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0: Im Buchamircher sind Trinkwasserreserven knapp. Darum darf dort kein Wasser unnötig verbraucht werden. Pools füllen, Autos waschen oder Gärten mit Trinkwasser bewässern ist darum aktuell verboten. Balkonpflanzen dürfen weiterhin gegossen werden. Die Zürcher Kantonalbank gehört zu den günstigsten Banken der Schweiz. Im Vergleich von 9 grossen Banken landet sie mit jährlichen Kosten von rund 597 Franken auf Platz 2. Nur die Mikrobank ist noch günstiger. Am teuersten schneiden Raiffeisen und UBS ab. Das Neuhauser Verpackungsunternehmen SIG hat im ersten Halbjahr 2026 ein bisschen weniger Umsatz gemacht. Der Umsatz ist um 1,2% auf rund 1,5 Milliarden Franken gesunken. Gleichzeitig ist der Gewinn leicht angestiegen. Das Unternehmen redet wegen dem Angriffskrieg von Israel und den USA gegen den Iran von einem schwierigen Marktumfeld.
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0: Das war es mit den wichtigsten News von heute. Als nächstes gibt es bei uns den Fußball-Podcast Box to Box. Die Super League ist zurück und schon nach der ersten Runde gibt es viel zu reden in der neuen Folge um die ersten Spiele. Ein kurioses Doppeldebüt vom Liridon Berisha als Verteidiger und Goalie, aber auch um den FC Schaffhausen vor dem Saisonstart. Und darauf aber gibt es den passenden Sommermix für euren Feierabend. Am Mikrofon war Marcel Strom. Ich wünsche weiterhin ganz gute Unterhaltung und einen schönen Abend.
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10: Herzlich willkommen zu einer neuen Folge vom Box-to-Box-Podcast. Mit mir im Podcast-Räumli natürlich mein kongenialer Partner Danilo Del Toro. Schön, bist du da.
11: Hallo Joel. Ja, freut mich, dass ich wieder da darf sitzen.
10: Ich fange mit dem Wichtigsten an. Nicht nur, dass du bei mir darfst sitzen, das ist natürlich auch sehr wichtig. Aber mein Opa wird heute am Dienstag 91. Happy Birthday, Opa. Ja, leider aktuell gesundheitlich ein bisschen angeschlagen, aber bin sicher, kommt sie darauf bei. Und das ist natürlich ein Einstieg nach Mass, oder wenn man jemandem zum 91. kann gratulieren. Dann habe ich noch Feedback bekommen. Zwei Jungs drauf am Bahnhof zu unseren Folgen. Und was mich am meisten gefreut hat, ist, dass sie gesagt haben, es ist wie wenn man mit Kollegen einfach über Fußball reden. Und wir sind ja zwei Männer des Volkes, oder? Zwei einfache, einfach gestrickte. Und ich finde, das bringen wir dem Fall gut über. Das hat mich am meisten gefreut.
11: Das ist ja vor allem da, was wir immer ein bisschen anstreben. Und dass das ein Ziel ist, das haben wir gerade mehrmals betont. Und das ist super, dass das Feedback so kommt.
10: Genau, eben. Das muss selber auch nicht zu wichtig nehmen, sondern einfach ein bisschen über Fußball reden. Und eben, wenn das genauso entspannt überkommt, dann sind wir auf gutem Weg.
11: Ich bekomme immer das gleiche Feedback.
10: Welches?
11: Hey, der Podcast ist so geil, hört nie auf.
10: Ja, top. Ja, so würde ich sagen, haut ab.
11: Ist immer das Gleiche, wirklich. Ja. Ich weiß auch nicht mal, ob es nachher noch der gleiche war oder so.
10: Aber ist doch schön. Ja, ist doch schön. Das ist ein bisschen, stellt einem auf.
11: Und haben auch noch gratis Werbung bekommen von Stefan Bernhard.
10: Maschine. Stefan Bernhard sowieso ein guter Typ.
11: Am Event hat, ja das, mit mir hat das so ein bisschen ja, wieder zur Aussprache gebracht.
10: Was ich geil gefunden habe, Stefan Bernhard, der bei seinem Facebook-Post geschrieben hat, er sei übrigens auch 1,86, weil er nicht der Goal ist ein kleiner gewesen. Da hätte ich natürlich auch geschrieben. Ich bin 1,86 und Goal ist auch noch grösser wie ich. Der Ball rollt in der Super League. Hast du ein persönliches Highlight gehabt zum Saisonstart? So irgendetwas, was dir voll aufgefallen ist, bevor wir reingehen richtig?
11: Ja, spielerisch hätte ich jetzt gesagt, dass ich wenigstens noch nebst unseren Tipps alle daneben gelangen, dass wenigstens der Sende ein bisschen getroffen hat oder gezeigt hat, dass er treffen kann. Und sonst spektakulär ist nur die Szene im Vaduz-Spiel gewesen.
10: Das stimmt natürlich. Goaliewechsel kommen wir nachher noch drauf. Mein ist vielleicht random. Marcel Koller, den ich das erste Mal live gesehen habe, richtiger OG, ich sag das. Der Lindre Camberi hat ja nur der Woche gesagt, er hätte Aura. Und ich habe gefunden, das kommt über. Weißt du, so schön in den Anzugshosen, weißes Hemd, einfach so ein richtiger Gentleman vor einem Mikrofon, wenig Angriffsfläche geboten. Aber ich würde ihn als Spieler glaube nicht wollen verärgern. Ich habe das Gefühl, der kann dann schon anders.
11: Sieht ein bisschen so aus, gell? Das ist kein falsches Wort, das du raushauen
10: Ja. Nein, ich müssen, ist bei mir gut angekommen. Aber wir fangen an mit dem FCS, wir fangen ein bisschen an in den Schweizer Ligen. Wir haben letzte Woche so ein Kickoff-Event in der Innenstadt. Ist gut angekommen bei den Leuten?
11: Ja, ist auch super gewesen. Also ich muss sagen, wirklich ein gelungenes Event, wo die Leute beim FCS aufgestellt haben. Gute Stimmung, ein paar Trikotverkäufe hat es glaube ich gegeben. Also ich habe gesehen, dass nachher mega viele noch mit dem neuen Liebling rumgelaufen sind.
10: Es ist ja ziemlich fresh, also ich habe da geschrieben, vor allem das Schwarze finde ich sehr clean.
11: Ja, da habe ich jetzt schon ein paar Mal gehört, dass das Schwarze sehr beliebt ist. Und ja, ich finde es natürlich auch super. Ich finde beide super, ehrlich gesagt. Mal etwas Neues. Der FCS hat mal etwas Neues auf die Beine gestellt, was ich wirklich cool gefunden habe. Es ist lebendig gewesen und es hat wirklich auch viele Leute gehabt.
10: Genau, also für die, die es nicht verfolgt haben, vor dem St. Johann hat der FCS am Donnerstagabend die Mannschaft vorgestellt, das neue Trikot für die anstehende Saison. Du bist ja nach deiner Rolle gefragt worden und hast gesagt, dass du den Zirkus musst zusammenhaben. Ein richtiger Showman bist du,
11: Showman. Ich bin im Fall ehrlich gesagt, da habe ich jetzt niemandem gesagt, aber ich bin hure nervös gewesen von dem.
10: Das glaube ich.
11: Von dem Interview. Er hat mir vorher schon gesagt, ich nehme dich und so. Und dann habe ich dann schon immer so gesagt, was sage ich jetzt? Dann kommen Amix dann einfach auch so Sprüche oder so.
10: Ja, aber die Leute haben es ja cool gefunden. Ist ja authentisch. Ja. Bist ja du.
11: Bist ja wirklich du. Ein Zirkus.
10: Ja, absolut.
11: Und das ist aber auch gut so, weil eine Fußballmannschaft darf auch ein gewisser Zirkus sein. Ich habe es, glaube ich, im Radio Monat Interview nach dem Spiel mal noch gesagt, dass der Zirkus in dem Sinn, man darf mal aus der Reihe tanzen, aber man muss ihn halt wieder zurückholen.
10: Genau.
11: So ist der Zirkus gemeint.
10: Dann bist du ein guter Dompteur, wenn du das hinbringst. Apropos Aura bei Marcel Koller. Wir wollen keine Frage, sondern Ausrufezeichen setzen, hätte Bernd Haas gesagt. Richtig Aura-Farming, Alter. Hat er betrieben. Ah ja, geil gefunden.
11: Ich muss sagen, relativ viel oder fast alle haben Aura auf dieser Tribüne. Ich sage es nicht. Der Trainer hat es, glaube ich, sehr gut kaschiert oder sehr gut auf den Punkt gebracht, was unsere Ziele sind, was die Idee dahinter ist. Und nachher der Bernd, kennen wir auch mit seiner coolen Art.
10: Genau. Ist ja ein Profi. Früher mal Profi, sie hat schon das ein oder andere Interview gegeben. Ich weiß, was man sagen. Absolut. Am Samstag oder am Wochenende haben wir dann leider die Hauptprobe quasi für die Meisterschaft gegen die FCSG U21 verloren. Trotz aber eigentlich guter Leistung, darf man glaube ich sagen.
11: Ja, definitiv. Es nervt nur, wie wir die Gegengole bekommen haben, weil es sind wirklich eigentlich vier, ich sage jetzt mal, einer kann passieren. Drei Eigengol, wo wir aus Eigenfehler, man kann auch sagen, durch das Pressing vom Gegner. Ich sehe es eher ein bisschen von Eigenfehler. Wenn du ein bisschen intelligenter in diesen Situationen agierst, dann bekommst du die Goal auch nicht. Und das ist genau der Punkt, wo man unbedingt muss ansetzen muss. Weil mit Ball haben wir wirklich eine gute Dominanz aufgebaut, eine gute Chemie aufgebaut, eingespielt. Und dann sind das die Schlüsselpunkte, wo es dann halt eben noch ganz oben bucht, nach ganz oben bucht. Und da wissen wir, lieber passiert es jetzt. Es ist gut, dass es passiert ist, weil dann haben wir es gesehen. Aber sonst im Großen und Ganzen war es ein solider Auftritt gewesen. Und vor allem auch, dass wir zweimal zurückkommen. Wir haben in der Pause 2-0 hin und haben dort unsere Schlüsse gezogen als Team. Und haben dann den Anschlusstreffer gefunden. Und dann ist es eben genau blöd, dann, wenn dich selber dann immer dir selber ins Fleisch schneidest, wenn du ja, ein Goal wieder herschenkst. Das zweimal hintereinander ist dann ein bisschen grusig.
10: Ja, du hast meine Frage quasi jetzt gerade vorweg noch, weil ich nach der grössten Baustelle frage, habe ich, sag mal, die Unforced Errors in dem Fall, die man abstellen muss. Aber wie du sagst, vielleicht schärft das ja auch nochmal Sinn. Ich komme später im Podcast auch nochmal drauf zurück, wo eben auch zum Beispiel ein Gegengoal dann auch mal hilft. Eben, vielleicht helfen euch die Fehler jetzt, dass ihr im nächsten Match dann, wenn es richtig ernst geht, umso konzentrierter sind. Es war ja auch noch ein bisschen Wiedersehen mit dem Gianluca Frontino, der Fronti an der Seitenlinie bei der U21 von St. Gallen. Hat es da die ein oder andere Frotzelei gegeben? Hat man sich da ein bisschen aufgezogen oder ist er nicht so der Typ für das?
11: Nein, gar nicht. Er ist schon der Typ für das, aber ich glaube, wenn es um seine Arbeit geht oder wenn es allgemein, sind wir eigentlich beide oder die ganzen Männer auf dem Platz oder die beteiligt sind eigentlich am Arbeiten. Und da macht man dann schon auch professionell, aber nach dem Spiel hat man sich ein bisschen Feedback geholt. Da macht ihn ehrlich gesagt auch aus. Er hat mich auch nach einem ehrlichen Feedback gefragt, wie ich es als Gegner sehe, wo ihre Schwachstellen sind. Und dann wundert es mich dann schon auch nicht, wieso ihm viel mögen oder dass man dann auch auf dem Platz sieht, dass er von außen sich etwas kann.
10: Sind wir gespannt, was ihm für eine Trainerzukunft bevorsteht. Dein Trainer hat gesagt, dass ihr aus seiner Sicht über mehr Qualität als in der Rückrunde von der vergangenen Saison verfügt. Ja, dementsprechend, was du auch schon ein paar Mal gesagt hast, würde ich ja sagen, du stimmst zu.
11: Ja, ich stimme zu und vor allem, was ich da zu dem Thema vorher, was wir besser machen können, habe ich etwas noch vergessen zu sagen, weil das schon noch wichtig ist, nicht nur defensiv. Ich meine, am Samstag waren wir auch offensiv sehr unsauber gewesen, was in den vorherigen Match nicht so der Fall war. Auch ich selber hatte zum Teil Sachen gehabt, wo gut gemeint sind, aber sehr unsauber gespielt sind. Und dort ist auch ein Punkt, wo wir uns verbessern wollen. Am Schluss sind es in beide Richtungen, aber es ist nicht so, dass ich dir sagen kann, ja, da sind wir katastrophal, da müssen wir. Es ist einfach eine Erkenntnis.
10: Und du ziehst ja nicht auf die Abwehrspieler ab, sondern du sagst, in der Defensivarbeit, die ganze Mannschaft,
11: weißt, wir haben, sind so bemüht gewesen, auch erste Halbzeit. Also wir könnten auch schon 1-2-0 in Führung gehen, aber wir haben dann gewisse Situationen einfach unsauber fertig gespielt.
10: Aber eben Qualität im Kader, da bist du überzeugt davon, dass er eine Rolle spielt jetzt?
11: Ja, letztes Jahr hätte ich wahrscheinlich gelogen, wenn ich das so gesagt hätte. Das mal lüge ich nicht.
10: Gut, das ist doch gut. Alles fiebert an auf den 2. August. Wie zuversichtlich bist du, dass wir mit 3 Punkten aus dem Tessin heimkommen?
11: Sehr zuversichtlich. Ich möchte einfach, dass wir nicht in Schönheit sterben in den Auswärtsspielen, weil es, ja, die Auswärtsspiele sind ja so. Wichtig sind die 3 Punkte, vor allem das erste Spiel. Wir kommen dann nachher drauf zurück in der Super League. Ist einfach wichtig zum Punkten.
10: Es gibt so einen Energieschub, wenn man das einfach, wenn man das heimbringt, ja, ein dreckiger Sieg, egal wie.
11: Es ist grundlegend für Zukunft irgendwo.
10: Unbedingt. Also wir drücken dem FC St. Pier sicher Daumen, dass ihr das auf dem Platz könnt abrufen, wenn ihr euch vorgenommen habt, dass ihr erfolgreich in die Saison einkommt. Geht eine Stufe hoch in die Challenge League. Dort wird schon wieder gespielt. Letzte Woche haben wir nicht groß Zeit für eine kleine Vorschau. Jetzt nehmen wir uns einfach 2-3 Minuten. Die ersten Matches sind gespielt. Da kann man jetzt nicht so viel daraus rausziehen. In der Challenge League haben wir fast noch weniger wie in der Super League. Ein Aufstiegsanwärter ist gerade mal heftig getaucht. Das 0-3 von Aarau gegen Garus hat schon ein überrascht.
11: Ehrlich gesagt im Fall nicht.
10: Wegen der Abgänge oder was sie gehabt haben?
11: Ja, wenn du dich ein bisschen, das, was man ein bisschen mitbekommen hat, wenn man ein bisschen reingelassen hat, es ist schon viel Abgang und wenig Zugang.
10: Aber 0-3 ist schon heftig.
11: 0-3, ja klar, ist heftig, aber sie haben auch, es ist ein bisschen sinnbildlich am Schluss. Der erste Torschuss kommt in der 80. Spielminute. Darum habe ich, ehrlich gesagt, Aarau dieses Jahr nicht so auf dem Zettel.
10: Ja, ein Fasliu spielt neu für Iverdonspor. Ein Frockei ist abgewandert zu St. Gallen. Sind da sonst noch der ein oder andere Spieler verloren? Sind denn deine beiden Aufstiegsaspiranten im ersten Spiel direkt aufeinander getroffen mit Ivodon und Vinti?
11: Vinti kann ich noch nicht, ehrlich gesagt, noch nicht so gut einschätzen. Ich habe beide davon sicher. Und dann habe ich ehrlich gesagt noch Uschi, wo ja, schon eklig könnte werden.
10: Ja. Ja, es hat eben ein paar Täusche gegeben. Marquesano, der jetzt neu für Vinti spielt. Eben letzte Saison noch Ivodon Sport. Vinti und Ivodon Sport trennen sich 2-2 unentschieden. Also da kann sich noch niemand einen Vorteil verschaffen in dem ersten Spiel. Ich frage mich eben einmal, ob in der Challenge League überhaupt das Team kann überraschen kann. Weißt du, du hast jetzt Uschi gesagt, eben, die sind schon mal in der Super League gewesen. Aber ich frage mich einmal, ob es eigentlich ein Skiwettbewerb ist und eigentlich nur 2 bis 3 Teams können und wenn auch aufsteigen. Ich meine, ich zähle mal auf, oder? Rappi, Xamax, Garouche, Wiel, vielleicht auch Uschi, das sind ja wie alles Kandidaten für sichere Mittelfeld. Ich denke auch nicht, dass die hinabgehen. Aber so richtig, weißt du, so ein Exploit, da muss schon sehr viel zusammenpassen.
11: Ich denke, in der Challenge ist so Harakiri, ehrlich gesagt. Mhm. Es wird immer ein Überraschungsteam geben, das eigentlich nichts verloren hat. Ja. Also,
10: in Anführungszeichen.
11: Ja. Schlusszeichen. Mit einer Mannschaft bin ich ehrlich gesagt enttäuscht, dass du sie überhaupt dort erwähnst. Ist nur schon sinnbildlich für das, was die letzten Jahre passiert ist. Eigentlich gehört für mich Xamax mal dort oben.
10: Ich wünsche das Trio.
11: Sehe ich aber genau gleich. Es ist wahrscheinlich auch in das Jahr eher ein Mittelfeldteam. Und sonst ist wirklich ja, die anderen zum Ärger. Rappi, denke nicht, dass sie die Gegebenheiten haben zum Aufsteigen. Garouche sowieso nicht. Nia auch nicht.
10: Also, Kriegen sie erst recht nicht.
11: Darum, die anderen Mannschaften sind mehr da zum so möchte ich stören.
10: Du sagst es zum Ärgern. Also, ich muss sagen, ich wäre sehr überrascht, wenn jetzt Vinti und Ivodon nicht in den Top 4 wären am Schluss.
11: Ja.
10: Vielleicht sogar Top 3 oder Top 2, aber ja, ich weiss auch nicht, wer da vorne sollte reinstossen. Wir sind gespannt, es ist ein Spiel jetzt gespielt und wir schauen dann mal in ein paar Wochen, wie sich das so ein bisschen entwickelt tut. Es gleicht natürlich auch für die Super League. Wie du es gesagt hast, am Samstag, gerade mal alle Prognosen falsch gewesen. Ja, wirklich rigged. Aber am Schluss, ich fasse es am Schluss kurz zusammen, ich finde, alle Spiele hätte man auch so können sehen, dass so rauskommen. Es war nicht ganz komisch gewesen. Zum Saisonstart schauen wir jetzt auf jedes Spiel mal im Schnelldurchlauf. Wir haben noch niemand, der ein bisschen raussticht. Jede Mannschaft hat noch ein bisschen unsere Aufmerksamkeit verdient. Und ihr, die zuhören, sind dann up-to-date für jede Stammtischdiskussion. Fangen wir mal am Samstag. Du hast gesagt, ein Auswärtssieg, ein Dreckiger, kann so wichtig sein für den Start in der Saison. Und genau so ein Sieg holt der FCB in Genf. Ich habe den Match zusammengefasst. Sagt dir ehrlich, sie gewinnen mit dem einzigen Schuss aufs Goal, mit einem Penalty, eigentlich ein 0-0-Spiel.
11: Ja. Ich habe auch nicht viel Wörter zu dem Spiel. Es ist ein klassisches erstes Spiel, das du einfach willst gewinnen. Und das hat man, glaube ich, an der Reaktion auch gesehen. Und der siebte Pflichtspielsieg im 20. Spiel.
10: Das ist schon eine katastrophale Quote.
11: Herrlich.
10: Ja.
11: Aber eben, jetzt fängt es an. Jetzt kommt dann, müssen wir nachdoppeln und hast schon eine gute Chance, dass man mal mit den ersten 3 Punkten startet.
10: Der Stefan Lichtsteiner ist schon 2-mal am Boden gewesen, wie der Anthony Joshua bei seinem Kampf und hat jetzt zum K.O. ausgeholt. Nein, K.O. ist noch nicht gewesen, aber ein kleiner Befreiungsschlag, sage ich mal, wo sie gelandet haben in Genf. Defensiv, muss ich sagen, beide Teams eben über weite Strecken gut gestanden. Mir fehlt wirklich die Vorstellungskraft, wie der FCB in dieser Saison offensiv sollte ordentlich für Gefahr sorgen. Wirklich. Also ich, weißt du, so vom Spielansatz auch her, vielleicht in 5 Wochen sehe ich dumm aus mit dieser Aussage. Aber irgendwie, weißt du, ich sehe nicht wie bei IB, auch die Einzelspieler, die kreieren, die Schnellen und so. Einfach Dynamik im ganzen Spiel, wo mir fehlt dort. Und zwar seit Monaten.
11: Also, ja, logisch. Ich sehe irgendwo durch gleich. Sie haben aber doch auch Einzelspieler, die Qualität haben. So, das darf man schon nicht vergessen. Finde ich aber, das, was du richtig sagst oder richtig siehst, ist, es hat irgendwie so ein bisschen kein Prinzip.
10: Mhm.
11: Also, es ist so, ja, spielen wir mal und dann schauen wir mal, was passiert. Ja, das hat vielleicht auch ein Stück weit ein bisschen damit zu tun, dass vielleicht nicht alles sauber gelaufen ist oder sauber läuft.
10: Wer weiß, wir werden es herausfinden. Servet, 2-3 gute Ansätze, eben insgesamt zu wenig. Aber nochmal, Remi wäre gerecht gewesen. Also, es wäre wirklich ein unentschiedener Match gewesen. Einer, der unentschieden ausgegangen ist am 6. Das ist das Spiel GC gegen Lausanne Sport. Da kann man glaube ich auch sagen, Lausanne Sport bessere Halbzeit 1, GC bessere Halbzeit 2, Punkteteilung verdient.
11: Ja.
10: Abhaken.
11: Mir gibt es nichts zu sagen.
10: Der Name Ben Gundo, sagt er dir etwas?
11: Mir sehr
10: ja, eben. Also, den müssen wir uns vielleicht merken, oder die schon ein bisschen älteren unter euch, darf man glaube ich sagen.
11: Ihr macht kennt, sie gut.
10: Ja, vielleicht noch der Patrick Ben Gundo, der Vater von Samuele. Patrick Ben Gundo, früher ja, Challenge League unsicher gemacht, 98 Goal in 285 Challenge League Spiel in 12 Saisons. Auch für Kamerun Nationalspieler gesehen und sein Junge, der Samuele, hat jetzt beim zweiten Spiel für GC direkt getöpft. Ja, not bad.
11: Ja,
10: vielleicht,
11: nicht
10: vielleicht ein Name kommt, to remember.
11: Und kommt aus einem Kreuzbandriss, gell?
10: Genau. Hat zum Abschluss der letzten Saison 2 Minuten bekommen und jetzt von der Bank und direkt getroffen. Ja, schon ein guter Einstand und auch für den Peter Zeidler der Punkt wichtig.
11: Ja.
10: Für GC wichtig, nicht gerade in der Verlierer.
11: Top 6.
10: Top 6, genau. Dann kommen wir zu Thun, ein Samstagabendspiel. Und da kann man glaube ich sagen, Thun macht wieder Thun-Sachen, oder?
11: Ja. Das ist, also da ist wirklich jetzt aus dem Nichts ein bisschen gekommen. Und irgendwo durch muss ich auch sagen, ja eigentlich ja doch nicht aus dem
10: Nichts. Nach dem Dynamo spielen, ja nicht sowieso nicht, oder?
11: Doch nicht aus dem Nichts. Schon dort habe ich gedacht, oh, was habe ich wieder rausgelassen. Aber ja, krass, ja. Stark. Und auch die Neuzugänge haben sich gut eingefügt ins Team.
10: Ja, und die Neuzugänge sind teilweise aus der Challenge League, ja. Weißt du? Das ist ja nicht irgendwie ein Hochkarät. Also ja, Nico Meyer oder so, der kommt aus der Challenge League von Weil. Also von dem her, ja, irgendwie Prinzipien gleich geblieben. Sie sind in der zweiten Minute in den Rückstand gegangen und dann machen sie halt 3 Goal nach Standards.
11: Ja.
10: Nach dem Einwurf, die beiden weiteren nach Freistöss. Ich bin der Opta-Mappe nachschauen, Thun, Opta, also der Datenbereitsteller quasi von uns bei Blue, letzte Saison auch 24 Goal nach Standards geschossen, Nummer 3 Liga weit, also auch das hat man irgendwie können konservieren und ey, Standards sind einfach so wichtig, auch in einem nächsten Spiel, wo wir drauf kommen, Standards können einfach, können Match entscheiden. Und du machst da vieles zunichte irgendwie, wenn du halt die Standards nicht richtig verteidigst oder selber nicht nutzt. Ja. Also irgendwie wirklich
11: alles beim Alten bleiben.
10: Ja. Und auch bei Luzern macht es irgendwie nicht schlecht, aber es reicht nicht es, ganz.
11: Ja, irgendwie ich bin ein bisschen enttäuscht, ehrlich gesagt. So ein bisschen, ich habe gedacht, das wird jetzt eine Saison oder, also eben, wie gesagt, wir haben es vorher wieder schon gesagt, es ist der erste Spieltag, aber trotzdem sehe ich am ersten Spieltag ein gewisses Zeug von einer Mannschaft.
10: Es ist, als würde die Mannschaft nie richtig reif werden.
11: Ja.
10: Weißt du, wie ich meine? Ja. So, einfach die Reife, die irgendwie fehlt, auch wenn sie immer der ein oder andere Routine mit drin haben, aber sie haben halt die jungen Wilden. Und irgendwie, ich weiß auch nicht, eben, 3 Gegengol nach Standards, Bro, das soll auch nicht passieren. Mal eine oder so, aber nachher muss schwach sein. Also,
11: ja, das ist schon noch. Das, also, ja, 3 Gegengol auf Standards ist.
10: Das ist wild. Heavy, ja. Also, das geht nicht. Wo Luzern klar gewonnen hat, ist beim besten Namen auf dem Feld. Also, ganz ehrlich, sag dir wirklich, wie es ist. Wer sein Kind Simon nennt, wenn zum Nachnamen schon Simoni heisst, da musst du wirklich Nobelpreis. Also das ist Nobelpreis. Simon Simoni, der neue Mann im Luzerner Goal. Wow, also das ist wirklich da.
11: Bro. Aber ist ein Albaner, oder?
10: Boah, da fragst du mich jetzt etwas. Ich meine, das ist ja sicher albanische Wurzeln. Weißt du, wo der deutsche Pass
11: das ist
10: hat,
11: aber,
10: weißt?
11: Das ist aber dort, glaube ich, noch recht, wie sagen wir denn, ausgeprägt.
10: Okay, ja.
11: Dass man so ein bisschen spezielle Sachen macht.
10: Ja, wirklich wild. Aber Simon Simoni, Legende. Gut, dann gehen wir zum Sonntag. Der frühe Sonntagsmatch, wo Sion Ibe mit 4-2 unterliegt. Ja, sicher das Highlightspiel vom Spieltag. Am Schluss sieht es deutlich aus, aber, sagt er ehrlich, also Ibe führt 2-0, muss dann Sion wieder ankommen und dann eben dank dem Samuel Sende trotzdem gerade noch so Kurve gekratzt.
11: Wieder ein Standard.
10: Aber gell, also es war der Kippe gewesen, der Match.
11: Ja, 100%. Ich finde aber, Ibe ist schon gestartet, wie es sollte sein. Und eigentlich finde ich keine grossen Zweifel aufgekommen, bis eben zu dem Punkt, wo es dann hat können kippen. Aber auch dort dann nachher, finde ich, mit Bravour reagiert.
10: Ja, sie haben wieder können reagieren, aber eben, trotz Sieg ein bisschen noch auf wackeligen Beinen. Also defensiv bist du weiterhin verwundbar, trotz der Zuzüge, eben ein Blumenrückkehrer, Cesiger. Aber wenn du halt 4 Goal schiessest selber, und das ist ja das, was wir gesagt haben, ich betraue es halt an jedem Tag zu, zum 4 Räume schiessen in der Super League. Und das ist halt auch etwas, das ist auch eine Qualität.
11: Ja.
10: Und ja, wo sie zum Sieg getragen hat, man hat es können sehen, IB hat nur 1 von den letzten 18 Spielen an einer ersten Runde verloren. Jetzt 7 von den 8 letzten Startspielen gewonnen, das ist natürlich stabil. Sion kassiert zum ersten Mal seit dem Wiederaufstieg 4 Gegengol, da hätte jetzt auch nicht unbedingt gesehen. Aber dort fehlte Christin Kairisi natürlich in der Innenverteidigung. Er musste an der Adduktoren operiert werden. Sagt ihr der Name Lorenzo Villa etwas? Als Juve Aficionado. Juve Next Gen. Ich meine, ja, das sage ich. Also, ich meine, Fangfrage. Ich meine, der kennt jetzt eh niemand. Aber der, wenn es jetzt scheint, holen, habe ich gelesen.
11: Das, jetzt, wo du gesagt hast, jetzt, was du erwähnt hast, weiß ich. Ich weiß nicht, wer es ist, aber ich habe das auch gelesen.
10: Aber Juve Next Gen, ist das nicht so ein bisschen U21-Mannschaft? Weil der Typ ist schon 23.
11: Nein, das ist U23. Next Gen ist U23. Ja, okay. Aber U23 in dem Sinne. Es können auch andere dort spielen, als ältere.
10: Ja, ja.
11: Da gibt es ja in der Promotion League auch.
10: Zum Beispiel der Lungoi von Iverdon, der ist aus der Juve Next Gen Mannschaft gekommen, da weiss ich noch vom Vorbereiten her. Du, ja eben, da müssen Sie sicher schauen. Heirisi natürlich ein wichtiger Part, der neue So ist nicht auf dem gleichen Level wie er. Und ja, Jan Kronik hat brutal noch müssen einstecken, gell? Also schon unter der Woche dort. Schon ein brutales Gesicht bekommen gegen Bate Borisov. Aber ja, Wochenende gleich wieder dabei gewesen. Ich würde auch sagen, im Zweifel würde er anklatschen, gell? Er hat einen Winkel gemacht, also ja. wahrscheinlich als Stürmer wieder aufgewacht, nachdem er den Schuh kassiert hat. Ja, ich sage eben, im Zweifel würde er anklatschen. Der Didier Tolo hat auch rotiert. Sion hat am Donnerstag noch in Weißrussland gespielt. Das sind schon auch Reisestrapazen. Ja, ja. Ich meine, das sind grusige Reisen der Conference League quasi.
11: Ja, sehr grusig. Aber man hat es ja auch überall gesehen. Also, jede Mannschaft, die, ich glaube, ausser St. Gallen hat nicht so viel rotiert, oder?
10: Nein, St. Gallen hat auf einer Position rotiert.
11: Ja, weil Vaduz hat sehr komplett andere Aufstellung gehabt. Ich glaube, also Lugano hat auch den anderen draussen lassen. Ich finde das schon richtig. Und dass man ein bisschen die Kräfte dort
10: bündeln.
11: Ja.
10: Ja, und ich meine, für die Schweiz wäre es wichtig, dass die Mannschaft so weiterkommt. Aber zeigt schon etwas von der Wichtigkeit her. Ich meine, er hat den Ivo Kasi draussen lassen, er hat den Botelli draussen lassen, ein Rodani ist auch noch von der Bank gekommen. Am Donnerstag hat übrigens eben mein Breakout-Kandidat, Winsley Botelli, hat ja gerade getöpft gegen Borisov, hat auf dem 10 gespielt und Ivo Kasi vorne dran. Wir haben ja noch gedacht, wie machen sie da? Von dem her, es geht da zusammen. Also, da könnte eine gefährliche Kombi werden. Aber weißt du noch, was ich gesagt habe? Sie auch kann vorne mitspielen, wenn sie ausscheiden aus Europa. Weil sonst ist der Kader zu dünn. Gerade auch wieder mal ein bisschen bestätigt worden. Dann kommen wir zu den nächsten. Ja, da kann man sagen, Europa-Cup-Helden. St. Gallen, wo am Donnerstag sensationell gegen Champions League-Stammgast Benfica gewonnen hat. Die sind übrigens seit Februar ungeschlagen gewesen. Sitzt dort in den Playoffs gegen Real verloren, haben die keinen Match mehr verloren. Also das ist wirklich eine Seltenheit, dass die besiegt werden. Hast du den Match ein bisschen gesehen am Donnerstag?
11: Nein, ehrlich gesagt, im Fall gar nicht.
10: Also St. Gallen wirklich eine tolle Falle gemacht. Wieder daheim ausverkauft, Hexenkessel, das ist wirklich eine Wucht, das Stadion. Und dann haben sie eben am Sonntag den schwer einschätzenden FCZ empfangen, haben nur einen Wechsel vorgenommen und ich muss sagen, man hat gemerkt, Kopf und Bein sind müde gewesen. Erste Hälfte, Gedanken vielleicht auch nur so zu 90% beim FCZ. Der FCZ hat St. Gallen gespiegelt, über das ganze Feld 1 gegen 1 verteidigt. Und sie haben die besseren Chancen gehabt. Also der Philipp Kenny ist eigentlich der Einzige, der in der ersten Hälfte näher am Führungsgoal war. Da merkst du einfach schon, der Wechsel ist nicht ganz einfach.
11: Nein, sicher nicht. Also logisch ist es nicht ganz einfach. Du gehst für in einen Europapokal spielen, wo ich sage jetzt, nicht um mehr geht, aber es ist doch noch ein Hin- und Rückspiel, wo
10: es um
11: etwas geht und du halt alle Kräfte brauchst, um überhaupt den Match zu gewinnen. Also hat ja keiner damit gerechnet, nehme ich mal an. Und jetzt musst du dort rüber, wo... Ja.
10: Ist das wieder Lust? Das ist auch heiß, Mann.
11: Sehr heiß.
10: Das ist aber sehr, sehr heiß.
11: Noch zwei, drei Wörter zum FCZ. Ehrlich gesagt bin ich ein bisschen überrascht gewesen, positiv überrascht. Weil nach den ganzen Testspielen, die sie hatten und wenig Zugänge, hatte ich schon ein bisschen Bedenken gehabt. Teilweise auch, wir haben auch gegen sie gespielt und ich habe jetzt wirklich gedacht, uff.
10: Stangst Bangwolle.
11: Ja, kurz ist man so ein bisschen Abstiegskandidat durch den Kopf gegangen. Aber wie so oft sieht man dann halt einfach, dass die Vorbereitung nicht Meisterschaft ist.
10: Und?
11: Aber mit Vorsicht zu genießen.
10: Ich finde auch, ich sage, in dieser Saison wird es vom FCZ, da lege ich mich jetzt schon fest, das wird keine Spektakelmannschaft. Nein. Das wird eine Mannschaft, wo, wenn es gewinnt, dann knapp, mit einem Goal, vielleicht mal gegen wirklich schlechtere Mannschaft mit 2, aber sonst, das wird ein ekliges Spiel, wirklich. Die müssen in jedem Spiel fighten, weil sonst lange Qualität nicht. Aber ich finde, es gibt schon Sachen, die Mut machen. Der Ume Emanuel, schöne Einzelaktionen, der Kini ist vorne wirklich ein Brecher. Sie haben zwei, drei Junge drin gehabt, der Schödler zum Beispiel, wo auf dem 60 gespielt hat, auch die beiden Außenverteidiger Hoca und Volken, die mir gut gefallen. Von dem her glaube ich, da die Ruhe, die der Marcel Koller einbringt, auch ins Spiel, weißt du, so, das tut gut. Lustig ist einfach, dass Fans trotzdem in der Pause, weißt du, dann nachher läuft es an mir vorbei, was FZ-Fans, Skispielen, ich also dachte, Jungs, es ist 0-0, ihr seid eigentlich leicht die bessere Mannschaft, sind zufrieden, weil es hätte auch können sein, dass ihr die ersten 10 Minuten 3 Räume überkommt, weißt du? Da merkst du schon, FZZ, da sind die Erwartungen schon immer hoch. Also,
11: ja, ist aber auch wichtig, finde ich.
10: Ja.
11: FZZ ist ein Kultmann, also ist ein Kultclub, ist ein Traditionsclub, wo ich finde schon jetzt auch wieder in den letzten Jahren ja viel zu schlecht war.
10: Ja, einfach viel Theater. Sie müssen, aber ich glaube, weißt, du kommst nicht wieder in einer Saison zurück an die Spitze. Ich meine, die Meistersaison war ja auch ein Ausreißer nach oben, muss man ehrlich sein. Also rundum ist nicht so viel gelaufen. Von dem her, ich glaube eben, gesicherter Mittelfeldplatz im Koller seiner ersten Saison wäre schon ein Erfolg.
11: Ja.
10: Bin ich jetzt ehrlich. St. Gallen. Ich habe selten gesehen in den letzten Jahren in der Schweiz, dass ein Stadion so viel Macht hat. Dass ein Publikum so eine Wucht hat. Also, wenn das mal rollt, das Spiel, ist das brutal schwierig für den Gegner, um sich entgegenzustellen. Das
11: ist immer schwer. In der Sitter, wie heisst sie?
10: Berit-Sitter-Stadion jetzt.
11: Ich habe
10: 600 Zettel verteilt, dass man so richtig
11: Ich habe es auch genau so eigentlich gesehen, dass eben die erste Halbzeit ist prägender gewesen vom FCZ, aber sobald es dann mal die Fans angefangen haben, die Mannschaft zu tragen, und das hat man richtig gespürt, dann ist es einfach etwas anderes.
10: Und da kommt jetzt das, was ich angesprochen habe bei euch, dass vielleicht die Fehler im Testspiel euch Sinn schärfen. Der Görtl hat es nach dem Spiel bei mir im Interview auch gesagt, dass 1-0 für Zürich hat ihnen mehr geholfen beim FCZ. Es ist einfach so, dass Hallo wach war.
11: Ja.
10: Dann hat der Maaßen zweimal gut gewechselt, hat also in einem Wechsel den Besio und den Hunziker gebracht. Und die sind mitverantwortlich für die Wende. Und das ist halt schon, die haben das ja ein sehr tiefes Kader, vor allem offensiv. Beim Hunziker wird es noch ein, zwei Spiele gehen, dann ist er Stamm. Weil der Witzig wird nicht spielen. Und dann wirst du dort vorne den Hunziker haben, neben Baldé. Hast also ein bisschen zwei verschiedene Spielertypen. Da bin ich auch gespannt, wie das funktioniert. Ja, und dann kann St. Gallen wirklich auch gefährlich sein. Eben auch da wieder Doppelbelastung ist natürlich sicher ein Punkt. Aber das ist ja eine Mannschaft mit Qualität. Das ist nicht Zufall, dass die jetzt wieder gut gestartet
11: Nein,
10: sind.
11: Nein, ich sage, die muss man... Das ist vielleicht, wenn ich ein Fazit vom ersten Spieltag könnte ziehen, wäre das das Einzige, wo ich mich festlege, dass man mit St. Gallen muss rechnen.
10: Bin ich bei dir. Am Donnerstag eben der Kampf im Estadio Dalluch um den Einzug in die nächste Quali-Runde zur Europa League. Das ist ein harter Brocken, aber St. Gallen will die Startelf mitnehmen und wir drücken aus Schweizer Sicht natürlich den Daumen. Zum Abschluss schauen wir noch ins Tessin, in die AEL Arena, wo eingeweiht worden ist, schon unter der Woche im Europa Cup. Lugano Günz gegen Vaduz, aber es war ein hart umkämpfter Sieg.
11: Ehrlich gesagt, Vaduz überraschend gut. Also eigentlich sollte man nicht sagen überraschend, weil man hat schon, oder als Aufsteiger bist du immer eingespielt, du schon noch ein bisschen punktuell verstärken. Eine super, super erste Halbzeit. Wir können auch 2-3-0 führen. Sage ich bewusst, weil Lugano meiner Meinung nach einfach wirklich schwach war.
10: Aber ey, am Ende ist doch ein altes Lied. Der Aufsteiger sündigt.
11: Ja.
10: Normaler Aufsteiger, tun jetzt mal ausgenommen. Und der arrivierte Gegner macht halt die Golden rein.
11: Ja.
10: Und am Schluss gewinnen sie knapp mit 2-1. Es ist so ein bisschen Business as usual.
11: Ja, auch nachher ist so ein bisschen sinnbildlich für das Spiel. Wenn du bist ein Mann mehr auf dem Platz und nicht nur ein Mann, sondern du hast keinen Goalie eigentlich vom Gegner und sie haben es nicht einmal angebracht, aufs Goal zu schiessen.
10: Mhm.
11: Also abgesehen vom Freistoß.
10: Du sagst es, die letzten 10 Minuten waren kurios mit dem Liridon Berisha zwischen den Pfosten, weil der Schaffran wegen Notbremse hat müssen duschen. Du hast den Liridon angefunkt und wir wollten von ihm wissen, so ein bisschen generell, wie er Super League-Debüt und die Leistung von seinem Team erlebt hat.
6: Ja, also mit dem Super League-Debüt ist definitiv ein kleiner Traum, ein kleiner Wunsch in Erfüllung gegangen. Jetzt mit 28 relativ spät in der höchsten Liga dürfen zu spielen. Das ist jetzt etwas, was mich schon auch glücklich macht und stolz. Und darum, also das Debüt ist jetzt wirklich cool gewesen. Ich habe mich gefreut. Die Atmosphäre war super gewesen. Und der Auftritt von meinem Team, ich muss sagen, ich bin doch sehr zufrieden. Also wir haben zwar ergebnistechnisch nichts zum Feiern, aber ich glaube, die Art und Weise, wie wir uns präsentiert haben im ersten Spiel in Lugano, macht Lust und macht Freude auf mehr. Und ich bin relativ zuversichtlich, dass wir auch eine gute Falle machen können in der Liga.
10: Ich habe ihn ja interviewt, dort nach dem Aufstieg, und sehr, sehr cooler Typ. Sehr, ja, sympathisch.
11: Ich kenne ihn schon länger, schon viel länger, und er hat es ja gesagt, es ist ein, ich glaube, oder wir haben den Traum immer so ein bisschen zusammenverfolgt, und ich bin echt froh, dass es für ihn geklappt hat. Es ist alles das erste Mal gewesen, und darum, ja, super. Leistung.
10: Schön von dir, dass du dich kannst mit ihm freuen. Der hat keinen einfachen Weg, hat er verletzt in der Aufstiegssaison. Am Schluss müssen mitleiden quasi, wie seine Kollegen den Aufstieg klar gemacht haben. Und jetzt ist er sogar noch zwischen den Pfosten gestanden. Ich meine, verdammt kurios.
11: Ja.
10: Im ersten Match.
11: Kann man wirklich einen Schaden gelacht. Ich habe es so lustig gefunden. Alina kennt ihn ja auch gut. Ich meine, die Frauen sind gut befreundet miteinander. Und dann hat sie mir Fragen gestellt. Ey, du glaubst es gar nicht.
10: Zum Beispiel?
11: Zum Beispiel, hat er das überhaupt? Weiss er, dass er mit den Händen muss spielen?
10: Legende.
11: Und dann wirklich, aber wirklich jedes Mal müssen lachen, wenn es irgendwo in seine Nähe gegangen ist.
10: Aber der Ball, der noch raus schaut. Hast du gedacht, dass er nur rein, wo das passiert ist? Weißt du, ist das irgendwie,
11: nein,
10: so ein bisschen,
11: keine Ahnung,
10: nicht unbedingt?
11: Nein, nicht unbedingt. Aber was Sinn gemacht hat, dass es jemand von hinten ist,
10: ja.
11: Nimmst du keine Offensive weg. Ja, dann ist es aber einfach eine lustige Geschichte.
10: Ja, und er hat uns ja sogar noch erzählt, wieso das genau er zwischen den Pfosten stehen musste.
6: Das kannst du ja nicht planen. Das ist einfach eine rote Karte, du kannst nicht mehr wechseln und dann läufst du links und rechts. Und ich habe jetzt wirklich das Gefühl gehabt, dass vor allem verbleibenden Feldspieler ich der bin, der jetzt für die nächsten 10, 12, 13 Minuten am wenigsten kann dafür sorgen, dass wir vielleicht noch das 2-2 machen. Also die Offensivspieler musst du ja gar nicht ins Goal stellen. Und die Aussenläufer auch nicht, die können ihn auf Flanke. Und dann denke ich, ja, dann versuche ich es ein bisschen im Goal mit dem Libero-Gedanken noch ein bisschen. Ja, und es hat sich sehr komisch angefühlt, ungewohnt, aber es ist jetzt etwas, wo vielleicht einmalig ist. Und auch eigentlich keine grosse Sache, weil ich bin der Meinung, dass jeder andere auch ins Goal gegangen wäre, wenn er hätte müssen.
10: Ich würde sagen, eben, one for the team, du hast ein bisschen Gründe angesprochen. Und dann eben, es ist zwar kein Schuss aufs Goal gekommen, aber der Ball ist trotzdem zweimal ziemlich löcher und du hast mich
11: gefragt. Dreimal sogar,
10: gell? Und du hast mich gefragt, eben, hey, wenn du eine Frage stellen könntest, was wäre es? Und ich wollte dann wissen, oder, über die Lattenschüsse, die dich geschmückt hat.
6: Ja, ich könnte jetzt natürlich sagen, hey, ich habe das zweimal gesehen, den Ball gar nicht rein. Aber das ist definitiv nicht der Fall. Ich habe beim ersten Lattenschuss von Lugano, vom Anto, beim Freistoß sehr Glück gehabt. Ich habe einfach gehofft, dass er es nicht rein macht und dass er einfach auch nicht mit 150 km in meine Ecke schiesst. Dann weiss ich auch nicht, was passiert wäre. Und beim zweiten muss ich ehrlich sein, dass ich den Ball fast nicht gesehen habe, wegen der Sonne. Einfach gehofft habe, dass der Ball drüber geht, beziehungsweise ich habe gedacht, er geht drüber, ist noch runtergefallen auf die Latte. Habe ich auch ein bisschen Glück gehabt, aber das gehört zum Spiel dazu. Da dürfen wir uns nicht beklagen.
10: Und am Schluss leider trotzdem knapp verloren, aber ich glaube eben sehr ein mutmachender Auftritt gegen eine Mannschaft, die ja auch wieder zu den Meisterschafts-Anwärtern gehören. Also es war jetzt nicht irgendein 1-2 gewesen, gegen Luzern oder, weißt du, wie ich meine, gegen Lausanne oder GC, sondern es war Lugano gewesen. Und ich glaube, da können sie auch etwas mitnehmen, wie der FCZ aus dem Spiel vorher. Nicht alles verkehrt gelaufen. Gar nicht.
11: Was ich noch interessant fand, ich habe es auf dem SRF geschaut und es ist ein neuer Moderator gewesen. Mhm. Ich weiß nicht, ob du den kennst, ich kenne jetzt den Namen nicht. Und der hat in der Halbzeitpause den Pelzer interviewt und hat ihm richtig unangenehme Fragen gestellt. Also unangenehme. So ein bisschen mit, dass Traditionsfiguren gegangen sind etc. Und dann hat er richtig pissig ein bisschen geantwortet, dass ja die einzigen, also die, nicht die einzigen zwei Traditionsfiguren gewesen sind, mit dem Botani und dem Amir, die gegangen sind. Und ich glaube, dort ist schon auch noch ein bisschen Feuer drin. Dass auf der Goalie-Position, wenn sie nichts mehr machen, hat er gesagt, ist klar positioniert. Aber ich glaube auch, dass dort nicht alles so rund läuft.
10: Trotz mehr verkauften Saisonabos, trotz neuer Arena, also noch nicht alles Gold, was glänzt. Ja, das sind so die ersten 6 Spiele gewesen. Ist dir ein Neuzugang positiv ins Auge gestochen in dieser Startrunde? Es gibt eigentlich einfach einen, wo richtig aufgefallen ist. Und das ist natürlich mein Hot Take, der Hunziker, der schon das erste von 20 Saison geschossen hat.
11: spielerisch gesehen finde ich ein Frogguy zum Beispiel noch interessant.
10: Sehr erfrischend gewesen.
11: Ja, und sonst eigentlich, jetzt nicht nur wegen der Goal, aber man sieht es in Ton. Sonst hätte ich jetzt nicht gesagt, dass irgendein Neuzugang jetzt gerade gestochen hat.
10: Und das Transferfenster ist ja noch ein bisschen offen. Ich habe es gesagt, wir haben, oder ich habe die Resultate so nicht richtig getippt, aber gibt es jetzt ein Match, wo dich irgendwie überrascht hat, wie er rausgekommen ist? Eigentlich nicht, oder?
11: Nein.
10: Also ich meine, wenn wir jetzt so kurz überlegen, IB

0: Rangers zu Chelsea, Tonali zu Tottenham, wie man das bewertet. Da so als kleiner Cliffhanger, dann nehmen wir in die nächste Folge mit rein. Kommen wir zum Abschluss. Löwe und Böck. Wer ist dein Löwe von der ersten Runde? Oder ja, vielleicht allgemein von der Sportwelt?
1: Nein, mein erster Löwe ist tatsächlich der Liridon Berisha. Ich habe gesagt, nachdem ich das gesehen habe, mit dem Super League-Debüt, als der erste Spieler, der debütiert als Spieler und als Goalie, Clean Sheet dazu noch und dazu noch ein mein Kollege, ein bisschen, oder?
0: Ich würde sagen, das sind drei Gründe, die mehr als für ihn sprechen.
1: Genau.
0: Mein Löwe ist der André Hunziker, und zwar nicht, weil er getöpft hat, sondern weil er nach dem Match bei Blue gestanden ist, beim Interview.
1: Das genau gewusst. Das Legende. Ist typisch, dass
0: aber das ist doch cool, also für die es nicht gehört haben, oder? Der David Degen, der FCB-Presse, hat in einem Interview gesagt, dass der Hunziker den Anspruch hatte, in Basel Nummer 1 zu sein, da hätten wir ihm nicht zusichern können. Und dann sagt der Hunziker beim Stefan Egli doch tatsächlich, ja, das wüsste er, wenn sie ihn gern quasi behalten hätten. Und die Überzeugung hätte überall gefehlt. Er hätte noch Vertrag gehabt, ja, aber das hätte überhaupt nicht vom FCB. Und ich habe einfach gefunden, so viel Klarheit siehst und hörst von einem Fußballer in diesen Tagen eigentlich nie. Man will nicht anecken, man will keine Angriffsfläche bieten. Er ist noch ein Junge. Und darum finde ich es ein starkes Statement und gern mehr davon.
1: Voll okay.
0: Also ich finde auch. Sicher gewährt.
1: Ein bisschen Klarheit.
0: Und wenn der gegen Basel spielt, kannst du mir glauben, der ist bis an die Nasenspitze motiviert. Böcke oder ein Böck?
1: Wir haben nicht darüber geredet, aber für mich die absoluten Böcke, und so leid das mir tut, ist die italienische Föderation, wo wieder erst gesagt der Guardiola ab und jetzt ist ein riesen Drama um den Pirlo.
0: Ja, schwierig.
1: Schwierig.
0: Böcke. Ja. Ich habe keine Böcke gehabt, bis ich kurz bevor ich da gefahren bin, noch kurz ein Bild gelesen habe. Und dann habe ich gesehen, dass sich über Nacht der Florian Plettenberg und der Fabrizio Romano auf X einen kleinen Pitchfight geliefert haben. Wirklich zwei 30-jährige Transfer-Insider, die miteinander streiten. Der Romano noch wie ein Teenie droht, um alte Checks leaken. Wirklich immer wieder lustig, wenn sich zwei Männer so aufspielen, das wären sie ja eine Schwergewichtsboxer vor einem Kampf. Einfach zwei random 30-jährige, einer noch mit Babyface, hängen jetzt einfach mal, Jungs. Das war mein Abschluss von dieser Folge. Wir müssen leider abklemmen, Danilo. Aber wir hören uns nach dem hoffentlich erfolgreichen FCS-Saisonstart.
1: Das war meine Reaktion gesehen beim Ende.
0: Ich drücke dir den Daumen, aber danke, dass die Woche nicht gut kommt.
1: Danke, danke. Gleichfalls.
0: Und ich sage, ganz im Stile von einem bekannten Schaffhauser-Influencer, bringen heim. Bringen heim.
1: Bringen heim.
0: Ciao miteinander.
1: Tschüss zusammen.
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2: Am Mikrofon Corinna Zurkinden. Der Bund warnt vor der dritten Hitzewelle dieses Sommers. Ab morgen Mittwoch gilt in den Niederungen der ganzen Schweiz mindestens eine Woche lang die höchste Gefahrenstufe. Laut Meteo Schweiz wird der heißeste Tag am Donnerstag erwartet. In der Nordwestschweiz und am Genfersee sind Temperaturen von bis zu 39 Grad möglich, südlich der Alpen bis zu 36 Grad. Am Freitag und Samstag sind laut Meteo Schweiz vermehrt Gewitter möglich, vor allem in den Voralpen und Alpen. Lokal drohen Sturmböen, Hagel und kräftige Niederschläge. Die Gewitter könnten die Hitze vorübergehend abschwächen. Das Ende der Hitzewelle ist aber noch offen. Der deutsche Bundeskanzler Friedrich Merz fordert einen deutlich kleineren EU-Haushalt als von der Europäischen Kommission vorgeschlagen. Er will das Budget für die Jahre 2028 bis 2034 um mehrere hundert Milliarden Euro kürzen. Bei den Ausgaben müsse in allen Bereichen gespart werden, sagte Merz bei einem Treffen mit Irlands Premierminister Michael Martin. Die Kürzungen seien unabhängig davon nötig, ob sich die EU auf neue Einnahmequellen einigen könne. Über den langfristigen EU-Haushalt wird derzeit in Brüssel verhandelt. Deutschland ist als größte Volkswirtschaft der EU der größte Beitragszahler. Ungarns Parlament hat die Gründung einer neuen Behörde zur Bekämpfung von Korruption beschlossen. Wie die Regierung mitteilt, soll das neue Vermögensrückführungsamt unrechtmäßig erworbenes Staatsvermögen aufspüren und zurückholen. Ministerpräsident Peter Magyar bezeichnet den Entscheid als wichtigen Schritt im Kampf gegen die Korruption. Nach Angaben seiner Partei seien in den vergangenen Jahrzehnten durch Korruption und illegale Geschäfte riesige Vermögenswerte in private Hände gelangt. Die Partei des früheren Ministerpräsidenten Viktor Orban stimmte gegen das Gesetz. Sie kritisiert die neue Behörde als politisch motiviertes Instrument und spricht von einer, Zitat, politischen Polizei. Bei dem schweren Erdbeben im Südwesten Japans ist mindestens ein Mensch ums Leben gekommen. Das berichtet die Nachrichtenagentur Kyodo. Demnach starb die Person beim Einsturz eines Hauses in der besonders betroffenen Präfektur Kumamoto auf der Insel Kyushu. Der Fernsehsender NHK berichtet zudem von mindestens 50 Verletzten. Die Regierung entsandte Soldaten zur Unterstützung der Rettungskräfte. Die Tsunami-Warnung wurde inzwischen aufgehoben. Die Wetterbehörde warnt jedoch vor weiteren starken Nachbeben.
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3: Heute Abend und in der Nacht bleibt es in der Region Schaffhausen trocken und sommerlich warm. Momentan liegen die Temperaturen immer noch bei knapp 30 Grad. Über die Nacht kühlt es dann zwar ein bisschen ab, 18 Grad wird es, aber Regen gibt es trotzdem keinen. Auch morgen bleibt es sonnig und warm. Das Thermometer steigt in der Region Schaffhausen auf bis zu 36 Grad.

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1: Im Studio ist Jonathan Schmid. Das Tierheim Buchbrunnen in Schaffhausen ist finanziell immer noch auf Kante genäht. Um den laufenden Betrieb zu sichern, benötigt das Tierheim jährlich rund 620.000 Franken. Für das erste Halbjahr rechnete der Schaffhauser Tierschutzverein mit Spendeneinnahmen von rund 250.000 Franken. Tatsächlich habe der Verein bisher nur die Hälfte eingenommen, so die Finanzverantwortliche des Schaffhauser Tierschutzvereins, Christine Megeschi, im Interview mit Radio Munot.
2: Worst case, wenn es so weitergeht, wie es im Moment läuft, dann wird es uns leider Gottes nur noch bis Ende nächstes Jahr langen. Da werden Politik auch ein bisschen gefragt, oder Kanton und Gemeinden, weil wo das die Tiere nachher herbringen wollen, da können wir nicht sagen.
1: Umliegende Tierheime haben mit ähnlichen Problemen zu kämpfen, so Megeschi weiter. Vom Kanton wird der Verein mit 30.000 Franken im Jahr unterstützt. Das Tierheim Buchbrunnen ist aktuell vollständig ausgelastet. Nach dem Starkregen vom 15. Juli hat die Stadt Stein am Rhein erste Maßnahmen zur Behebung der Schäden eingeleitet. Das teilt die Stadt mit. Der Regen habe zahlreiche öffentliche Anlagen beschädigt. Betroffen sind unter anderem die Bootsliegeplätze im Hafen, wo Mitte August Unterhalts- und Instandsetzungsarbeiten beginnen. Zudem müssen Regenrückhaltebecken repariert und beschädigte Flurwege instand gesetzt werden. Die Arbeiter sollen die Infrastruktur besser auf künftige Starkregenereignisse vorbereiten. Auf der Kantonsstraße H332 zwischen Ramsen und Hemmishofen kommt es im August zu Verkehrseinschränkungen. Das geht aus einer Mitteilung der Gemeinde Ramsen hervor. Hintergrund sind geplante Belagsarbeiten. Vom Montag, 10. August um 7 Uhr morgens bis Freitag, 14. August ist deshalb eine Temporeduktion vorgesehen. Ab dem 14. August um 7 Uhr ist zudem eine mehrtägige Sperrung in beide Fahrtrichtungen vorgesehen. Diese geht bis Dienstag, 18. August um 16 Uhr. Eine Umleitung wird signalisiert und die Mittelachse soll befahrbar bleiben. Bei schlechtem Wetter können die Arbeiten verschoben werden. Am Grenzübergang in Thayingen-Biertingen haben Zöllner Mitte Juni einen unangemeldeten Sportwagen entdeckt. Das schreibt das Zollamt Zingen in einer Medienmitteilung. Ein 52-jähriger Niederländer wollte einen aufgeladenen Aston Martin im Wert von umgerechnet 62.000 Franken über die Grenze nehmen. Der Mann rechtfertigte sich damit, dass das Fahrzeug von seinem Auftraggeber in der Schweiz gekauft wurde und die Verzollung in den Niederlanden durchgeführt werde. Grundsätzlich sei dies zulässig, müsse aber beim Zoll angemeldet werden, so das Zollamt. In der Folge wurde gegen den Mann ein Steuerstrafverfahren eingeleitet. Die errechneten Abgaben in Höhe von knapp 20.000 Euro zahlte er noch vor Ort. Anschließend konnte er seine Fahrt fortsetzen. In der deutschen Gemeinde Degernau bei Klettgau ist am Montagabend ein brennender Busch bei der örtlichen Kirche gemeldet worden. Das schreibt das Polizeipräsidium Freiburg in einer Medienmitteilung. Bei der Feuerwehr ging um 21.45 Uhr eine Meldung ein, woraufhin die freiwillige Feuerwehr ausrückte und den Brand schnell löschte, sowie eine weitere Ausbreitung verhinderte. Das Polizeirevier Waldshut-Tingen sucht nun nach Zeuginnen und Zeugen.
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1: Heute Abend und in der Nacht bleibt es in der Region Schaffhausen trocken und sommerlich warm. Momentan liegen die Temperaturen immer noch bei knapp 30 Grad. Über die Nacht kühlt es dann zwar ein bisschen ab, 18 Grad wird es, aber Regen gibt es trotzdem keinen. Auch morgen bleibt es sonnig und warm. Das Thermometer steigt in der Region Schaffhausen auf bis zu 36 Grad.

0: finanziell immer noch auf Kante genäht. Um den laufenden Betrieb zu sichern, benötigt das Tierheim jährlich rund 620.000 Franken. Für das erste Halbjahr rechnete der Schaffhauser Tierschutzverein mit Spendeneinnahmen von rund 250.000 Franken. Tatsächlich habe der Verein bisher nur die Hälfte eingenommen, so die Finanzverantwortliche des Schaffhauser Tierschutzvereins, Christine Megeschi, im Interview mit Radio Monot.
1: Worst case, wenn es so weitergeht, wie es im Moment läuft, dann wird es uns leider Gottes nur noch bis Ende nächstes Jahr lang. Da werden die Politik auch ein bisschen gefragt, oder die Kantone und Gemeinden, weil wo das die Tiere nachher herbringen wollen, da können wir nicht sagen.
0: Umliegende Tierheime haben mit ähnlichen Problemen zu kämpfen, so Megeschi weiter. Vom Kanton wird der Verein mit 30.000 Franken im Jahr unterstützt. Das Tierheim Buchbrunnen ist aktuell vollständig ausgelastet. Nach dem Starkregen vom 15. Juli hat die Stadt Stein am Rhein erste Maßnahmen zur Behebung der Schäden eingeleitet. Das teilt die Stadt mit. Der Regen habe zahlreiche öffentliche Anlagen beschädigt. Betroffen sind unter anderem die Bootsliegeplätze im Hafen, wo Mitte August Unterhalts- und Instandsetzungsarbeiten beginnen. Zudem müssen Regenrückhaltebecken repariert und beschädigte Flurwege instand gesetzt werden. Die Arbeiter sollen die Infrastruktur besser auf künftige Starkregenereignisse vorbereiten. Auf der Kantonsstraße H332 zwischen Ramsen und Hemmishofen kommt es im August zu Verkehrseinschränkungen. Das geht aus einer Mitteilung der Gemeinde Ramsen hervor. Hintergrund sind geplante Belagsarbeiten. Vom Montag, 10. August um 7 Uhr morgens bis Freitag, 14. August ist deshalb eine Temporeduktion vorgesehen. Ab dem 14. August um 7 Uhr ist zudem eine mehrtägige Sperrung in beide Fahrtrichtungen vorgesehen. Diese geht bis Dienstag, 18. August um 16 Uhr. Eine Umleitung wird signalisiert und die Mittelachse soll befahrbar bleiben. Bei schlechtem Wetter können die Arbeiten verschoben werden. Am Grenzübergang in Thayingen-Biertingen haben Zöllner Mitte Juni einen unangemeldeten Sportwagen entdeckt. Das schreibt das Zollamt Zingen in einer Medienmitteilung. Ein 52-jähriger Niederländer wollte einen aufgeladenen Aston Martin im Wert von umgerechnet 62.000 Franken über die Grenze nehmen. Der Mann rechtfertigte sich damit, dass das Fahrzeug von seinem Auftraggeber in der Schweiz gekauft wurde und die Verzollung in den Niederlanden durchgeführt werde. Grundsätzlich sei dies zulässig, müsse aber beim Zoll angemeldet werden, so das Zollamt. In der Folge wurde gegen den Mann ein Steuerstrafverfahren eingeleitet. Die errechneten Abgaben in Höhe von knapp 20.000 Euro zahlte er noch vor Ort. Anschließend konnte er seine Fahrt fortsetzen. In der deutschen Gemeinde Degernau bei Klettgau ist am Montagabend ein brennender Busch bei der örtlichen Kirche gemeldet worden. Das schreibt das Polizeipräsidium Freiburg in einer Medienmitteilung. Bei der Feuerwehr ging um 21.45 Uhr eine Meldung ein, woraufhin die freiwillige Feuerwehr ausrückte und den Brand schnell löschte, sowie eine weitere Ausbreitung verhinderte. Das Polizeirevier Waldshut-Tingen sucht nun nach Zeuginnen und Zeugen.
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0: Heute Nacht bleibt es in der Region Schaffhausen trocken und sommerlich warm. Momentan liegen die Temperaturen immer noch zwischen 23 und 25 Grad. Über die Nacht kühlt es dann zwar ein bisschen ab, 18 Grad wird es, aber Regen gibt es trotzdem keinen. Auch morgen bleibt es sonnig und warm, das Thermometer steigt in der Region Schaffhausen auf bis zu 36 Grad.

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1: Im Studio ist Jonathan Schmid. Das Tierheim Buchbrunnen in Schaffhausen ist

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1: Im Studio ist Jonathan Schmid. Das Tierheim Buchbrunnen in Schaffhausen ist finanziell immer noch auf Kante genäht. Um den laufenden Betrieb zu sichern, benötigt das Tierheim jährlich rund 620.000 Franken. Für das erste Halbjahr rechnete der Schaffhauser Tierschutzverein mit Spendeneinnahmen von rund 250.000 Franken. Tatsächlich habe der Verein bisher nur die Hälfte eingenommen, so die Finanzverantwortliche des Schaffhauser Tierschutzvereins Christine Megeschi im Interview mit Radio Munot.
2: Worst case, wenn es so weitergeht, wie es im Moment läuft, dann wird es uns leider Gottes nur noch bis Ende nächstes Jahr langen. Da werden Politik auch ein bisschen gefragt, oder Kanton und Gemeinden, weil wo das die Tiere nachher herbringen wollen, da können wir nicht sagen.
1: Umliegende Tierheime haben mit ähnlichen Problemen

0: zu kämpfen, so Megeshi weiter. Vom Kanton wird der Verein mit 30.000 Franken im Jahr unterstützt. Das Tierheim Buchbrunnen ist aktuell vollständig ausgelastet. Auf der Kantonsstraße H332 zwischen Ramsen und Hemmishofen kommt es im August zu Verkehrseinschränkungen. Das geht aus einer Mitteilung der Gemeinde Ramsen hervor. Hintergrund sind geplante Belagsarbeiten. Vom Montag, 10. August um 7 Uhr morgens bis Freitag, 14. August ist deshalb eine Temporeduktion vorgesehen. Ab dem 14. August um 7 Uhr ist zudem eine mehrtägige Sperrung in beide Fahrtrichtungen vorgesehen. Diese geht bis Dienstag, 18. August um 16 Uhr. Eine Umleitung wird signalisiert und die Mittelachse soll befahrbar bleiben. Bei schlechtem Wetter können die Arbeiten verschoben werden. Der Gemeinderat von Klettgau hat die Verlängerung der Bahnunterführung beim Bahnhof Erzingen beschlossen. Das geht aus dem Mitteilungsblatt Klettgau aktuell der Gemeinde hervor. Die bestehende Personenunterführung soll bis zum Parkplatz und Einkaufsbereich verlängert werden. Ziel ist eine sichere und hindernisfreie Verbindung auch bei geschlossenen Bahnschranken. Das Projekt wird im Zusammenhang mit dem Ausbau und der Elektrifizierung der Hochrheinbahn umgesetzt. Die Kosten belaufen sich auf rund 3,5 Millionen Euro. Nach Abzug der Fördergelder verbleibt für die Gemeinde ein Eigenanteil von rund 1,3 Millionen Euro. Die Bauarbeiten sollen gemeinsam mit der Deutschen Bahn vorbereitet werden. Die abschließende Entscheidung wird vom Landratsamt Waldshut getroffen. Heute Vormittag ist ein 38-jähriger Mann bei einem Unfall auf einer Kreuzung in Singen leicht verletzt worden. Das schreibt das Polizeipräsidium Konstanz in einer Medienmitteilung. Bei der Kreuzung, wo sich die Thurgauer Straße und die Alemannenstraße kreuzen, übersah ein 73-jähriger Autofahrer den vorfahrtsberechtigten jüngeren Autofahrer, der auf der Thurgauer Straße unterwegs war. Durch die Kollision wurden die Airbags im Auto des 38-Jährigen ausgelöst. Es entstand Sachschaden in Höhe von rund 7.000 Euro.
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0: Heute Nacht bleibt es in der Region Schaffhausen trocken und sommerlich warm. Momentan liegen die Temperaturen immer noch zwischen 23 und 25 Grad. Über die Nacht kühlt es dann zwar ein bisschen ab, 18 Grad wird es, aber Regen gibt es trotzdem keinen. Auch morgen bleibt es sonnig und warm, das Thermometer steigt in der Region Schaffhausen auf bis zu 36 Grad.

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1: Im Studio ist Jonathan Schmid. Das Tierheim Buchbrunnen in Schaffhausen ist finanziell immer noch auf Kante genäht. Um den laufenden Betrieb zu sichern, benötigt das Tierheim jährlich rund 620.000 Franken. Für das erste Halbjahr rechnete der Schaffhauser Tierschutzverein mit Spendeneinnahmen von rund 250.000 Franken. Tatsächlich habe der Verein bisher nur die Hälfte eingenommen, so die Finanzverantwortliche des Schaffhauser Tierschutzvereins Christine Megeschi im Interview mit Radio Munot.
2: Worst case, wenn es so weitergeht, wie es im Moment läuft, dann wird es uns leider Gottes nur noch bis Ende nächstes Jahr langen. Da werden Politik auch ein bisschen gefragt, oder Kanton und Gemeinden, weil wo das die Tiere nachher herbringen wollen, da können wir nicht sagen.
1: Umliegende Tierheime haben mit ähnlichen Problemen zu kämpfen, so Megeschi weiter. Vom Kanton wird der Verein mit 30.000 Franken im Jahr unterstützt. Das Tierheim Buchbrunnen ist aktuell vollständig ausgelastet. Auf der Kantonsstraße H332 zwischen Ramsen und Hemmishofen kommt es im August zu Verkehrseinschränkungen. Das geht aus einer Mitteilung der Gemeinde Ramsen hervor. Hintergrund sind geplante Belagsarbeiten. Vom Montag, 10. August um 7 Uhr morgens bis Freitag, 14. August ist deshalb eine Temporeduktion vorgesehen. Ab dem 14. August um 7 Uhr ist zudem eine mehrtägige Sperrung in beide Fahrtrichtungen vorgesehen. Diese geht bis Dienstag, 18. August um 16 Uhr. Eine Umleitung wird signalisiert und die Mittelachse soll

0: befahrbar bleiben. Bei schlechtem Wetter können die Arbeiten verschoben werden. Der Gemeinderat von Klettgau hat die Verlängerung der Bahnunterführung beim Bahnhof Erzingen beschlossen. Das geht aus dem Mitteilungsblatt Klettgau aktuell der Gemeinde hervor. Die bestehende Personenunterführung soll bis zum Parkplatz und Einkaufsbereich verlängert werden. Ziel ist eine sichere und hindernisfreie Verbindung auch bei geschlossenen Bahnschranken. Das Projekt wird im Zusammenhang mit dem Ausbau und der Elektrifizierung der Hochrheinbahn umgesetzt. Die Kosten belaufen sich auf rund 3,5 Millionen Euro. Nach Abzug der Fördergelder verbleibt für die Gemeinde ein Eigenanteil von rund 1,3 Millionen Euro. Die Bauarbeiten sollen gemeinsam mit der Deutschen Bahn vorbereitet werden. Die abschließende Entscheidung wird vom Landratsamt Waldshut getroffen. Heute Vormittag ist ein 38-jähriger Mann bei einem Unfall auf einer Kreuzung in Singen leicht verletzt worden. Das schreibt das Polizeipräsidium Konstanz in einer Medienmitteilung. Bei der Kreuzung, wo sich die Thurgauer Straße und die Alemannenstraße kreuzen, übersah ein 73-jähriger Autofahrer den vorfahrtsberechtigten jüngeren Autofahrer, der auf der Thurgauer Straße unterwegs war. Durch die Kollision wurden die Airbags im Auto des 38-Jährigen ausgelöst. Es entstand Sachschaden in Höhe von rund 7.000 Euro.
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0: Heute Nacht bleibt es in der Region Schaffhausen trocken und sommerlich warm. Momentan liegen die Temperaturen immer noch zwischen 23 und 25 Grad. Über die Nacht kühlt es dann zwar ein bisschen ab, 18 Grad wird es, aber Regen gibt es trotzdem keinen. Auch morgen bleibt sonnig und warm, das Thermometer steigt in der Region Schaffhausen auf bis zu 36 Grad.

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2: Im Studio ist Jonathan Schmid. Das Tierheim Buchbrunnen in Schaffhausen ist finanziell immer noch auf Kante genäht. Um den laufenden Betrieb zu sichern, benötigt das Tierheim jährlich rund 620.000 Franken. Für das erste Halbjahr rechnete der Schaffhauser Tierschutzverein mit Spendeneinnahmen von rund 250.000 Franken. Tatsächlich habe der Verein bisher nur die Hälfte eingenommen, so die Finanzverantwortliche des Schaffhauser Tierschutzvereins Christine Megeschi im Interview mit Radio Munot.
3: Worst case, wenn es so weitergeht, wie es im Moment läuft, dann wird es uns leider Gottes nur noch bis Ende nächstes Jahr langen. Da werden die Politik auch ein bisschen gefragt, oder die Kanton und Gemeinden, weil wo das die Tiere nachher herbringen wollen, da können wir nicht sagen.
2: Umliegende Tierheime haben mit ähnlichen Problemen zu kämpfen, so Megeschi weiter. Vom Kanton wird der Verein mit 30.000 Franken im Jahr unterstützt. Das Tierheim Buchbrunnen ist aktuell vollständig ausgelastet. Auf der Kantonsstraße H332 zwischen Ramsen und Hemmishofen kommt es im August zu Verkehrseinschränkungen. Das geht aus einer Mitteilung der Gemeinde Ramsen hervor. Hintergrund sind geplante Belagsarbeiten. Vom Montag, 10. August um 7 Uhr morgens bis Freitag, 14. August ist deshalb eine Temporeduktion vorgesehen. Ab dem 14. August um 7 Uhr ist zudem eine mehrtägige Sperrung in beide Fahrtrichtungen vorgesehen. Diese geht bis Dienstag, 18. August um 16 Uhr. Eine Umleitung wird signalisiert und die Mittelachse soll befahrbar bleiben. Bei schlechtem Wetter können die Arbeiten verschoben werden. Der Gemeinderat von Klettgau hat die Verlängerung der Bahnunterführung beim Bahnhof Erzingen beschlossen. Das geht aus dem Mitteilungsblatt Klettgau aktuell der Gemeinde hervor. Die bestehende Personenunterführung soll bis zum Parkplatz und Einkaufsbereich verlängert werden. Ziel ist eine sichere und hindernisfreie Verbindung auch bei geschlossenen Bahnschranken. Das Projekt wird im Zusammenhang mit dem Ausbau und der Elektrifizierung der Hochrheinbahn umgesetzt. Die Kosten belaufen sich auf rund 3,5 Millionen Euro. Nach Abzug der

0: Fördergelder verbleibt für die Gemeinde ein Eigenanteil von rund 1,3 Millionen Euro. Die Bauarbeiten sollen gemeinsam mit der Deutschen Bahn vorbereitet werden. Die abschließende Entscheidung wird vom Landratsamt Waldshut getroffen. Heute Vormittag ist ein 38-jähriger Mann bei einem Unfall auf einer Kreuzung in Singen leicht verletzt worden. Das schreibt das Polizeipräsidium Konstanz in einer Medienmitteilung. Bei der Kreuzung, wo sich die Thurgauer Straße und die Alemannenstraße kreuzen, übersah ein 73-jähriger Autofahrer den vorfahrtsberechtigten jüngeren Autofahrer, der auf der Thurgauer Straße unterwegs war. Durch die Kollision wurden die Airbags im Auto des 38-Jährigen ausgelöst. Es entstand Sachschaden in Höhe von rund 7.000 Euro.
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0: Jetzt trotz nach Mitternacht ein Wetterausblick. Momentan liegen die Temperaturen in der Region Schaffhausen bei knapp 22 Grad. Über die Nacht bleibt es trocken und auch im Verlauf des Tages bleibt es so. Das Thermometer steigt heute Nachmittag dann auf bis zu 36 Grad.